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8: Du würdest am liebsten das ganze Jahr über Eis essen? Dann pass auf. Hier kommt ein tolles Rezept für selbstgemachtes Eis für dich. Die fruchtigen Benko Erdbeer-Popsicles. Popsicle ist das englische Wort für Eislutscher. Du brauchst also Eislutscherformen dafür. Da hinein kommt eine Mischung aus frischen Erdbeeren, Milch, Honig, etwas Zitronensaft und griechischem, also besonders cremigem Joghurt. Und eine Geheimzutat kommt noch dazu. Benko Erdbeere. Das ist so wie Benko Kakaopulver, nur eben für Erdbeermilch und macht unser Eis nochmal extra erdbeerig. Du verrührst die Zutaten gemeinsam mit einem Erwachsenen mit dem Mixer, füllst sie in die Förmchen, Stiel drauf und ab in den Tiefkühlschrank. Nach circa 4 Stunden ist dein Eis fertig. Das Rezept mit den genauen Mengenangaben gibt's auf www.meinkinderradio.at zum Nachlesen. Schick uns doch ein Foto von deinen Benko Erdbeer-Popsicles und lass es dir schmecken.
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11: Was heute wichtig ist, erfährst du von mir. Die Ines hier, hallo.
15: Otto kommt wieder zurück nach Wien. Wer den Namen Otto hört, hat gleich bestimmte Bilder im Kopf. Die Erwachsenen denken an lustige Witze und Parodien, die sie von und mit Otto aus dem Fernsehen oder Kino kennen. Kinder kennen vom lustigen Künstler Otto vielleicht seine Stimme aus Animationsfilmen. Ja, so oder so, der sympathische Otto aus Deutschland betätigt sich künstlerisch auch mit Farbe und Pinsel. Seine Bilder der Ottifanten werden gerade in der Bundeshauptstadt Wien im Museum Albertina ausgestellt. Und weil diese besondere Ausstellung so gut beim Publikum ankommt, besucht Otto das Museum am 18. und am 19. September höchstpersönlich. Kinder, die sich für Kunst und Humor interessieren, können dann bei Otto auch einen exklusiven Workshop besuchen. Dabei gibt der Künstler viele wertvolle Tipps in einem Zeichenkurs. Die Anmeldung dafür ist exklusiv für Family-Card-Mitglieder. Am besten online auf www.albertina.at nachschauen. 650 Hennen brauchen dringend ein neues Zuhause. Ein gesundes Huhn legt während seiner zwei ersten Lebensjahre zwischen 600 und 900 Eier, also ganz schön viel. Nun sucht der Verein Rette dein Huhn gemeinsam mit dem Wiener Tierschutzverein für ehemalige Legehennen ein geeignetes Zuhause. Nina Hofstetter ist Obfrau des Vereins Rette dein Huhn und wünscht sich, dass die Hennen die Chance bekommen, erstmals ohne Leistungsdruck, also dass viele Eier legen, einfach Huhn sein zu dürfen. Die Herausforderung besteht darin, Menschen zu finden, die eine Möglichkeit haben, eine oder gleich mehrere Hennen in einem geeigneten Freilandgehege aufzunehmen. Werden Hennen sozusagen als Haustier umsorgt, können die Tiere mehrere gute Jahre verleben. Wer also Hennen bei sich wohnen lassen kann, meldet sich am besten per E-Mail an tierheimleitung@tierschutz-austria.at. Die angenehmste Vogelstimme hat die Amsel. Das hat ein Forschungsteam aus Deutschland in einer aktuellen Studie herausgefunden. Vogelgesänge haben generell eine entspannende Wirkung und sorgen für Wohlbefinden. An der Studie rund um die angenehmste Vogelstimme haben mehr als 80 Personen teilgenommen und haben sich das Gezwitscher von 123 wildlebenden Vogelarten angehört. Als Siegerin dieses Wettsingens ist tatsächlich die Amsel hervorgegangen. Unter die Top 10 der Vogelstimmen haben es auch noch der Buchfink, die Nachtigall und der Stieglitz geschafft. Tatsächlich sind vor allem die Vögel ausgewählt worden, deren Stimme besonders hohe Töne erzeugt und die abwechslungsreich klingen.
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18: Ivan, 8 Jahre aus Kärnten, hat uns eine Mail an sparefroh@meinkinderradio.at geschickt und schreibt, dass er seine Eltern über Steuern reden gehört hat. Jetzt fragt er sich, was denn Steuern eigentlich sind. Weißt du das, Josie?
19: Na klar, da kommt kein Mensch drum herum. Steuern sind Abgaben an den Staat, die man aufgrund der Gesetze leisten muss. Jeder, der regelmäßig Geld einnimmt oder auch nur Ausgaben tätigt, der muss dem Staat einen gewissen Anteil davon abgeben. Mit diesem Geld baut Österreich dann Straßen, Schulen, Krankenhäuser und vieles mehr. Und natürlich kümmert der Staat sich mit dem Geld auch um Personen, die selbst über keine ausreichenden Einkünfte verfügen.
18: Ach so, so wird das also alles bezahlt. Und wie genau bezahlt man diese Steuern?
19: Steuern werden oft unmittelbar von den Einnahmen, zum Beispiel vom Gehalt, abgezogen. Also jedes Mal, wenn eine Erwachsene oder ein Erwachsener Geld für seine Arbeit bekommt, wird ein Teil davon automatisch dem Staat gegeben.
18: Ha, was für ein Glück. Dann muss ich ja noch gar keine Steuern zahlen.
19: Doch, Konrad, auch du zahlst schon Steuern.
18: Hä? Ich verdiene doch noch gar kein Geld.
19: Das nicht, aber Steuern zahlt man auch bei jedem Einkauf. Das nennt sich dann Umsatzsteuer. Früher war das die Mehrwertsteuer. Und oft wirst du kaum etwas davon mitbekommen. Denn immer wenn du etwas kaufst, geht ein Teil von deinem Geld an den Staat.
18: Also habe ich schon ganz viele Steuern gezahlt?
19: Ja, wenn du zum Beispiel ein Eis um 2 Euro kaufst, dann muss der Eisverkäufer einen Teil davon an den Staat abgeben.
18: Aber woher weiß ich denn jetzt genau, wie viel Steuern ich zahlen muss?
19: Das kannst du ganz einfach auf dem Kassenbon, den du nach deinem Einkauf bekommst, nachschauen. Neben dem Buchstaben UST für Umsatzsteuer steht dann, wie viel von deinem Geld du dem Staat gegeben hast.
18: Alles klar, aber wenn der Staat einen Teil vom Geld bekommt, dann verdient hier der Eisverkäufer weniger.
19: Der Eisverkäufer weiß natürlich, dass die Steuern noch gezahlt werden müssen und verkauft sein Eis deshalb um einen Preis, bei dem er selbst auch noch etwas verdient. Auf seinen Preis schlägt er somit die Umsatzsteuer noch drauf.
18: Da bin ich aber froh. Genauso froh, wie wenn du uns neue spannende Fragen schickst. Das kannst du auch als Sprachnachricht über Radinos Smartphone-App machen. Vergiss aber bitte nicht, deinen Namen und deinen Wohnort dazu zu sagen.
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1: Ja? 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
12: Guten Morgen.
19: Die Nacht ist vorbei, der Tag beginnt. Und Radino und ich, seine Mama, sind natürlich schon im Radiostudio. Und wir freuen uns schon auf den Tag mit dir. Jetzt heißt es bei uns Aufstehen mit Radino. Und zum Aufstehen gehört natürlich auch das Anziehen, das Frühstücken und das Zähneputzen. Das alles geht viel leichter mit lustigen Liedern, spannenden Tipps und schönen Geschichten. Radino, bist du bereit?
1: Na, das ist doch Dino klar.

0: und blank sind Mund und Zähne wie ein frisch geputztes Haus.
1: Hallo. Hallo.
2: Radino, mit Vollmund spricht man doch nicht. Du musst wissen, Radino hat heute mal sein Frühstück ans Bett bekommen. Das hat er sich so gewünscht, stimmt's?
1: Genau.
2: Ja, und dann hat er die Cornflakes im Bett verteilt. Die Milch ist ein bisschen daneben gegangen, aber das sieht man kaum unter dem Orangensaftfleck. Und Teile der Banane, die habe ich dann später von der Bettdecke gekratzt. Also ich glaube, so schnell bekommst du dein Frühstück nicht mehr ins Bett. Ja, und am Abend, wenn es dir zu bröselig ist in deinem Bett, dann kriegst du wieder bei mir unter die Decke, stimmt's?
1: Na klar.
2: Nix da, kleiner Frechdachs. Jetzt geh mal schnell die Cornflakes einsammeln und ich spiele hier inzwischen ein Lied. Okay?
1: Ben Simon.

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0: Mama, schau, ich sag dir was. Buon Martino.
1: Ja, aber hallo Radino, lernst du jetzt schon Fremdsprachen?
0: Das hat mir der Marco gesagt. Von dem kommen die Eltern nämlich aus Italien. Und da heißt das Guten Morgen.
1: Genau, Buon Martino. Und die Franzosen, die sagen Bonjour. Ja, und die Engländer, Good Morning.
0: Brrr, das ist ja viel zu viel. Ich sag Guten Morgen und Buon Martino.
1: Na, das ist ja eh schon toll für den Anfang. Wird noch ein richtiger kleiner Italiener aus dir.
0: Oh ja, ein Radio-Italiener, Dino. Ich kann ja eh schon voll viel. Spaghetti, Pizza, Cannelloni, Tortellini.
1: Na, da kannst du dich dann beim Sommerurlaub in Italien schon richtig gut unterhalten. Komm, spiel uns ein Lied, mein Schatz, bitte.

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3: 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Ich komme aus Seyersberg in der Steiermark. Ich erzähle euch jetzt einen Witz. Ein Elefant und eine Maus gingen gemeinsam in ein Schwimmbad. Plötzlich sagt der Elefant erschrocken: Oh nein, ich habe meine Badehose zu Hause vergessen. Da antwortet die Maus: Das ist doch kein Problem. Ich habe eine zweite dabei.
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0: Das ist mein Kinderradio und ich bin Radino und gleich gibt's Geschichte. Mama, ist das jetzt eine lange oder eine kurze Geschichte?
1: Eine kurze, Radino. Die extra langen Geschichten, also Radinos Kopfkino, die gibt's immer um 8 in der Früh und um 3 am Nachmittag.
0: Na gut, Hauptsache Geschichte.
1: So ist es, nach genau 2 Liedern.

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0: keine Angst vor Spinnen. Hallo du, schön, dass du wieder dabei bist. Freust du dich schon auf ein neues Abenteuer mit Leo Lausermaus? Diesmal sind wir nicht am Mäusehaus, sondern in Leos Kindergarten. Es ist ein regnerischer Tag. Draußen spielen die Kinder bei diesem Wetter bestimmt nicht. Was sie dann wohl machen? Komm, wir gehen rein und halten nach Leo Ausschau.
1: Mein Flieger wird super weit fliegen.
2: Oh, meiner hoffentlich auch.
1: Du musst nur ordentlich falten.
2: So?
1: Ja.
0: Nanu? Einige Kinder sitzen am Basteltisch und falten weiße Papierbögen. Sie wollen heute wohl Papierflieger basteln. Nur Leo kann ich nirgendwo entdecken. Ah, jetzt sehe ich ihn. Er ist gerade mit Diddy auf dem Weg in die Kuschelecke. Teddy ist natürlich auch dabei. Lasst uns mal hören, worüber sie sprechen.
3: Super, dass du auch keine Lust auf Papierflieger hattest, Leo.
4: Bei dem Wetter mache ich es mir lieber auf den Kuschelkissen gemütlich.
3: Wir können uns ja Geschichten erzählen.
4: Oh ja, Diddy.
3: In der Kuschelecke geht das am besten.
4: Stimmt. Und Teddy hört auch zu.
0: Das ist wirklich eine gute Idee von Diddy. Die Kuschelecke liegt etwas abseits im Gruppenraum und besteht aus großen, bunten Kissen. Oh, hier ist es wirklich wunderbar gemütlich. Jetzt bin ich aber gespannt, was für Geschichten sich die Freunde erzählen.
4: Mal überlegen, welche Geschichte dir gefallen könnte.
3: Dir fällt bestimmt etwas Cooles ein, Leo.
4: Ah, jetzt weiß ich. Es war einmal eine kleine Maus. Die ging auf eine große Reise. Ganz weit weg von zu Hause. Und unterwegs lernte sie 100 neue Freunde auf der ganzen Welt kennen.
3: 100 Freunde? Das sind aber viele.
4: Aber so war es.
3: Jetzt bin ich dran mit Erzählen.
4: Ja, fang an, Didi.
3: An einem frühen Morgen in der Stadt hörten die Leute auf einmal ein Knirschen und Knacken. Sie wunderten sich und guckten sich um.
4: Und dann?
3: Da sahen sie plötzlich. Eine riesengroße Spinne war in die Stadt gekommen.
4: Oh nein!
3: Sie baute ein riesengroßes Netz, in dem sie alle Leute fangen wollte.
4: Erzähl mir lieber eine andere Geschichte.
3: Wieso?
4: Das finde ich ziemlich gruselig.

0: noch gar nicht fertig.
1: Ach so?
0: Die Leute haben die Spinne nämlich verjagt.
1: Ach, zum Glück.
0: So, jetzt muss ich was trinken. Ich bin heiser vom vielen Erzählen.
1: Ich komm mit.
0: Quatsch. Ich kann dir doch einen Becher mitbringen. Bleib du nur hier, Leo.
1: Okay. Wenigstens wurde die Spinne verjagt, Teddy. Aber gruselig war die Geschichte trotzdem. Weißt du was? Ich finde es plötzlich ganz schön unheimlich hier in der Kuschelecke. Hoffentlich sitzt hier keine Spinne zwischen den Kissen. Oh. Gut, dass du bei mir bist. Da habe ich gleich ein bisschen weniger Angst.
2: Ja, gut, dass Leo Teddy hat. Er nimmt ihn jetzt ganz fest in den Arm. Didis Geschichte hat Leo wirklich Angst eingejagt. Das kann ich gut verstehen. Du nicht auch? Auch als Didi zurückkommt, sieht Leo sich heimlich immer wieder um, ob wirklich keine Spinne zwischen den Kissen hervorkriecht. Auf dem Nachhauseweg muss er die ganze Zeit an die Riesenspinne denken. Seine Mama merkt, dass Leo heute sehr schweigsam ist. Als sie zu Hause angekommen sind und Leo nicht wie sonst zu seinen Spielsachen stürmt, fragt sie nach, ob Leo etwas bedrückt.
3: Du bist so still, meine Lausemaus.
1: Findest du?
3: Ist etwas passiert? Erzähl doch mal.
1: Nein, nein, nichts ist passiert.
3: Aber ich sehe doch an deinem Mäuseschnäuzchen, dass etwas nicht stimmt.
1: Alles okay. Ich spiele jetzt mit meinem Bauklötzchen.
3: Also gut. Dann bereite ich das Essen vor. Ruf mich, wenn doch etwas ist, meine Lausemaus.
2: Warum erzählt Leo seiner Mama nicht von der gruseligen Geschichte? Sie würde ihn doch bestimmt ganz lieb trösten. Und das tut gut, wenn man Angst hat. Mama geht in die Küche und Leo bleibt mit Teddy in seinem Zimmer auf dem Boden sitzen. Mit vielen Sorgenfalten auf seinem kleinen Mausegesicht blickt er unsicher vor sich hin und stapelt ein paar Bausteine aufeinander.
1: Eigentlich möchte ich gerne, dass Mama mich tröstet. Aber dann muss ich die Geschichte ja noch mal erzählen. Und dann muss ich noch mehr an die Spinne denken. Ob es hier in meinem Zimmer Spinnen gibt? Vielleicht unter dem Schrank? Ah, was ist das? Zum Glück nur eine Fluse. Aber jetzt sind meine Klötze unter den Schrank gerollt. Und da sitzt bestimmt eine Spinne. Was mache ich jetzt nur, Teddy?
2: Oh nein, nun kullern große Mäusetränen aus Leos Augen. Angst zu haben ist wirklich kein schönes Gefühl. Zum Glück hat Leos Mama ihre kleine Lausemaus gehört und kommt schnell in Leos Zimmer. Als sie sieht, dass Leo weint, streichelt sie ihm liebevoll über den Kopf.
3: Was ist denn los, Leo?
1: Ich hab Angst vor einer Spinne. Vor der aus Didis Geschichte. Die ist riesengroß und sie baut sich ein riesengroßes Netz. Und damit fängt sie Leute.
3: Ach, da hat Didi aber großen Unsinn erzählt.
1: Wieso?
3: So große Spinnen gibt es überhaupt nicht. Und Spinnen fangen auch keine Leute.
1: Meinst du echt?
3: Das war eine Fantasiegeschichte.
1: Bist du dir wirklich sicher?
3: Natürlich, Leo.
1: Ich hatte den ganzen Tag solche Angst vor der Spinne.
3: Armer Leo, das war bestimmt nicht schön. Vor Spinnen brauchst du hier keine Angst zu haben. Das verspreche ich dir, meine Lausemaus.
2: Leo Lausemaus schnieft noch ein bisschen und Mama tröstet ihn weiter. Dann wollen sie in die Küche gehen, um zusammen den Rest des Abendessens vorzubereiten. So ganz sind Leos Sorgen noch nicht verflogen. Im Flur blickt er sich vorsichtig um.
1: Hier gibt es aber keine Spinnen, oder?
3: Naja, manchmal krabbelt eine kleine Spinne in die Wohnung, aber das ist nicht schlimm.
1: Da ist eine Spinne am Vorhang.
3: Aber die ist doch winzig.
1: Nimm mich bitte auf den Arm, Mama.
3: Natürlich, meine Lausemaus. Komm her. Kuschel dich ruhig an mich. Dir passiert nichts.
1: Ist schon viel besser so.
3: Also Leo, da muss man ja fast mit der Lupe hinsehen. Ich hätte die Spinne gar nicht entdeckt, so klein ist die.
2: Ja, die Spinne, die immer noch auf dem Vorhang sitzt, ist wirklich sehr klein. Mama und Leo gehen ein Stück näher heran und Leo schaut jetzt noch einmal genau hin. Auf Mamas Arm fühlt er sich sicher.
1: Was will sie denn hier?
3: Gar nichts. Wahrscheinlich hat sie sich bloß verlaufen.
1: Meinst du?
3: Ich setze sie gleich mal nach draußen. Dort fühlt sie sich viel wohler.
1: Du nimmst die Spinne einfach auf die Pfote?
3: Na klar. Das kitzelt.
1: Ach, warum flitzt die Spinne dann so schnell herum?
3: Sie weiß ja nicht, dass ich sie nur raustragen will und hat bestimmt Angst.
1: Was? Die Spinne hat vor uns Angst?
3: Natürlich, meine Lausemaus. Oh. Sie ist doch viel kleiner als wir.
1: Lass mich mal runter, Mama.
3: Aber nee.
1: Und die Spinne auch.
3: Hast du keine Angst mehr?
1: Nein, habe ich nicht mehr. Aber die Spinne soll auch keine Angst haben.
3: Und was willst du jetzt machen?
1: Wir lassen sie einfach alleine aus dem offenen Fenster krabbeln.
3: Aber draußen regnet es. Da tropft es herein.
1: Das macht doch nichts. Das wische ich dann nachher weg.
3: Ach so? Ja. In Ordnung, Leo.
2: Also jetzt bin ich richtig stolz auf Leo Lausemaus. Du nicht auch? Er hat seine Angst überwunden und hilft der kleinen Spinne. Leo wartet geduldig neben dem offenen Fenster, bis sie von alleine ihren Weg nach draußen gefunden hat. Es dauert eine Weile, doch dann ist die kleine Spinne durch das Fenster gekrabbelt und verschwunden. Leo stürmt fröhlich und erleichtert zu Mama in die Küche.
1: Mama, Mama, die Spinne ist jetzt draußen.
3: Super, Leo, das hast du toll gemacht. Und das Fenster?
1: Das habe ich zugemacht. Aber ich musste gar nichts wegwischen, denn es hat aufgehört zu regnen.
3: Ach ja?
1: Mhm. Guck doch mal, die Sonne scheint.
3: Tatsächlich? Wie schön. Ja. Willst du mir jetzt beim Kochen helfen?
1: Eigentlich würde ich lieber ein Bild malen. Mit einer niedlichen kleinen Spinne drauf. Und das schenke ich Teddy.
3: Gute Idee.
1: Ja, weil Teddy immer bei mir ist, wenn ich Angst habe. Mhm. Genau wie du, Mama.
3: Aber klar doch, meine Lausemaus. Und daran wird sich auch nie etwas ändern.
2: Was für ein schönes Ende für unsere Geschichte. Spinnen sind ja gar nicht gefährlich. Das hat Leo jetzt gesehen. Und wir auch, nicht wahr? Für Didi wird Leo sich morgen eine tolle neue Geschichte ausdenken. Vielleicht sogar eine über die liebe Spinne von seinem Bild. Denk dir doch auch mal eine Geschichte aus. Das macht Spaß. Und dann treffen wir uns schon bald wieder zum nächsten Leo Lausemaus Abenteuer. Tschüss.
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2: Aus Altem wieder was Neues machen und das ganz ohne Zauberei. Das klingt doch dinotastisch. Recycling macht's möglich. Aber nur, wenn wir unseren Abfall richtig trennen. Plastik, Metall, Papier, Glas. Du kennst sicher die Tonnen mit den bunten Deckeln. Aus allem, was getrennt darin landet, kann wieder Neues gemacht werden. Das ist dann eben Recycling. Nur aus dem Restmüll nicht. Der ist wirklich Müll. Also hilf auch du mit und schau ganz genau, wenn du etwas wegwirfst, in welche Tonne es gehört. Und weißt du, warum Recycling so wichtig ist? Weil wir damit die Natur schützen und wertvolle Rohstoffe sparen, wie Holz oder Erdöl. Also hilf mit und wirf Abfälle in die richtige Tonne. So kann zum Beispiel aus einer leeren Spülmittelflasche wieder eine neue Spülmittelflasche werden. Zu Hause kannst du die Abfalleimer auch aufpeppen. Male oder klebe Bilder drauf, was hineingehört. Flaschen und Joghurtbecher für Plastik, Zeitungen und Schachteln für Papier. Leider landet immer wieder Müll in der Natur. Wenn du Lust auf ein Abenteuer hast, dann werde Mülldetektiv. Rüste dich mit Handschuhen, Zange und Sackerl aus und befreie die Natur von Müll, der dort nicht hingehört. Wohin damit? Genau, in die richtige Tonne. Coole Tipps und Ideen dazu findest du im Internet auf www.ara, jetzt kommt ein Vierer, kids.at, also araforkids.at.
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2: Und die erzählt dir heute die Ines. Hallo, freut mich, dass du da bist.
9: Otto kommt wieder zurück nach Wien. Wer den Namen Otto hört, hat gleich bestimmte Bilder im Kopf. Die Erwachsenen denken an lustige Witze und Parodien, die sie von und mit Otto aus dem Fernsehen oder Kino kennen. Kinder kennen vom lustigen Künstler Otto vielleicht seine Stimme aus Animationsfilmen. Ja, so oder so, der sympathische Otto aus Deutschland betätigt sich künstlerisch auch mit Farbe und Pinsel. Seine Bilder der Ottifanten werden gerade in der Bundeshauptstadt Wien im Museum Albertina ausgestellt. Und weil diese besondere Ausstellung so gut beim Publikum ankommt, besucht Otto das Museum am 18. und am 19. September höchstpersönlich. Kinder, die sich für Kunst und Humor interessieren, können dann bei Otto auch einen exklusiven Workshop besuchen. Dabei gibt der Künstler viele wertvolle Tipps in einem Zeichenkurs. Die Anmeldung dafür ist exklusiv für Family-Card-Mitglieder, am besten online auf www.albertina.at nachschauen. Die angenehmste Vogelstimme hat die Amsel. Das hat ein Forschungsteam aus Deutschland in einer aktuellen Studie herausgefunden. Vogelgesänge haben generell eine entspannende Wirkung und sorgen für Wohlbefinden. An der Studie rund um die angenehmste Vogelstimme haben mehr als 80 Personen teilgenommen und haben sich das Gezwitscher von 123 wildlebenden Vogelarten angehört. Als Siegerin dieses Wettsingens ist tatsächlich die Amsel hervorgegangen. Unter die Top 10 der Vogelstimmen haben es auch noch der Buchfink, die Nachtigall und der Stieglitz geschafft. Tatsächlich sind vor allem die Vögel ausgewählt worden, deren Stimme besonders hohe Töne erzeugt und die abwechslungsreich klingen. Eine kleine freche Biene feiert ihr 50. Jubiläum. Die Biene Maya kennen viele Erwachsene noch aus ihrer Kindheit. Wenn zu Beginn der Fernsehserie die Titelmelodie und der Text »In einem unbekannten Land« erklungen sind, dann hat man sich schon auf ein neues Abenteuer der kleinen Biene gefreut. Aber auch in Büchern lernen wir die Biene Maya und ihre bunte Welt auf der Klatschmohnwiese kennen. Auch die Kinder von heute. Maya entdeckt mit ihren Freunden, dem Grashüpfer Flip, dem faulen Willi und viel mehr, die Welt mit Neugier und Mut und zeigt, wie wichtig Freundschaft und Zusammenhalt sind. In Mayas Welt kann jeder so sein, wie er möchte. Ein respektvolles Miteinander fördert eine bunte Vielfalt und das bereits seit 50 Jahren.
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10: Hallöle, hier ist André und heute gibt's den Buchstaben Z, also das C, wie Crowdfunding. Crowdfunding ist wieder mal ein englisches Wort. Überraschung, sind wir ja schon gewohnt hier. Deshalb klingt es auch ein bisschen mysteriös. Crowdfunding. Dabei ist es eigentlich gar nicht so mysteriös. Man kann Crowdfunding in zwei Teile trennen, und zwar in die Crowd, also das englische Wort für Menschenmenge, und Funding, was auf Deutsch so viel heißt wie finanzieren, also Geld besorgen. Beim Crowdfunding geht es also darum, dass viele Menschen etwas oder jemanden Geld geben. Ja, aber natürlich gibt die Menge den Leuten nicht einfach irgend so Geld, also fürs Nichtstun. Nein, das ist gar nicht so. Meistens hat jemand eine ganz tolle Idee für irgendetwas, das es so noch nicht gibt. Also zum Beispiel irgendein Spielzeug, das sich selbst wegräumt. Das wäre natürlich echt praktisch. Und wenn jemand eine Idee hat, wie das gemacht werden kann, dann will er natürlich auch, dass möglichst viele Menschen diese neue Erfindung nutzen können. Ja, und dafür braucht es natürlich Geld. Das hat die Person, die Idee hat, leider nicht immer. Und deshalb fragt sie im Internet dann andere Menschen um Geld. Wenn die Idee gut ist, dann werden auch viele Menschen bereit sein, dafür Geld zu geben. So gibt die Crowd, also du weißt ja, die Menge an Menschen, jemanden mit einer guten Idee Geld, damit aus dieser Idee ein Projekt oder ein Produkt entstehen kann. Und im Idealfall muss dann auch niemand mehr Spielzeug wegräumen, weil es sich eben von selbst wegräumt.
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6: 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Na dann auf in den Tag! Es gibt viel zu spielen! 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
6: Guten Morgen, ich bin's Radino. Ich bin schon auf und ich freue mich auf diesen Dino-tollen Tag. Und ich habe so viel vorbereitet für dich und deshalb rede ich da jetzt auch nicht mehr lang herum. Jetzt gibt's sofort ein Dino-cooles Lied für dich. Juhu!

0: So ein dinotastisches Lied war das wieder hier bei mir auf mein Kinderradio. Mama, ist es schon soweit? Darf ich ihn schon rufen?
1: Na klar, mein kleiner Dino, er wartet sicher schon auf dich.
0: Juhu, hallöle, André.
2: Hallöle. Ja, ich bin schon super gut gelaunt, weil ab 4 am Nachmittag steigt hier bei uns auf Radino, mein Kinderradio, wieder eine riesengroße Party. Und zwar in Radinos Minidisco. Wie viele Kinder natürlich auch schon wissen, ja, die Wartezeit ist schon recht lange, wenn man mit dabei sein möchte bei den Kindertelefonaten.
0: Ja, da warten ja Millionen, hundert der Zitronenkinder.
2: Ja, sind nicht ganz so viele, aber schon so, dass man einige Monate warten muss. Deshalb kann man natürlich auch Sprachnachrichten schicken, und zwar über Radinos gratis Handy-App. Und für heute Nachmittag habe ich schon voll viele bekommen. Wollen wir uns jetzt vielleicht schon mal ein paar gemeinsam anhören, Radino?
0: Ja, das machen wir. Achtung, Achtung, jetzt kommt wieder eine dinotastische Sprachnachricht.
3: Hallo Radino, ich heiße Moritz und komme aus Bad Vöslau. Ich bin 7 Jahre alt. Schönen Nachmittag.
4: Ich bin der Vincent und rufe Dirpelsau. Ich will jetzt mal alle meine Freunde grüßen. Der Laurin, Frau Sonderecker und der Zedern und der Mario, der Papa, die Mama und mich selbst. Und der André und die Mama und der

Guten Morgen, du. Noch ganz schön früh, oder? Aber die Oma, die sagt ja immer, der frühe Vogel fängt den Wurm. Was sie damit wohl meint? Ich bin ja gar kein Vogel, sondern ein Dino. Und ganz genau gesagt bin ich ein Radino. Und Würmer, die mag ich auch nicht. Vielleicht kuschel ich mich ja noch einmal in meine dinotastisch dicke Dino-Decke. Und für dich gibt's jetzt noch ein paar tolle Lieder, damit du gut in den Tag startest.

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0: wollte ich auch gerade sagen.
1: Nadine, wo bist du?
2: Ja, ich komme schon. Ich habe gerade eine E-Mail bekommen. Wir haben wieder ein Geburtstagskind.
3: Schreib auch du, Radino, wenn du Geburtstag hast, eine Mail. radino@meinkinderradio.at.
2: Ich wünsche allen Geburtstagskindern einen dino-starken Tag. Und das nächste Lied ist jetzt nur für euch.

Hallo du, ich bin's Radino, dein Radio-Dino auf mein Kinderradio. Ich verspreche dir immer, dass es bei uns ganz viele Kinderlieder und ganz viele Geschichten gibt. Und da gebe ich auch mein Dino-Ehrenwort drauf. Gleich habe ich wieder eine Geschichte für dich. Und jetzt gibt's noch Musik. Voll Dino-cool, oder?

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0: Ein Geschenk für Mama. Oh, hallo. Du bist ja auch da. Wie schön. Wir sind hier nämlich am Mäusehaus, wo Leo Lausemaus mit seiner Familie wohnt. Ich bin sehr gespannt, was Leo heute macht. Du auch? Komm, wir gehen mal rein. Ah, Leo Lausemaus sitzt munter auf seinem Hochstuhl in der Küche. Sein geliebter Teddy sitzt neben ihm. Mama schneidet eine Kartoffel klein. Leo reicht ihr die nächste an.
1: Hier, Mama, die dicke Kartoffel muss auch rein. Die ist bestimmt besonders lecker.
2: Du Leckermäulchen. Gleich kommen auch noch die Kräuter dazu. Dann schmeckt der Auflauf noch besser.
1: Oh, ich freue mich schon.
3: Oh nein, wir haben ja gar keine Kräuter mehr im Kühlschrank. Naja, dann muss es heute mal eben ohne gehen. Wir kaufen morgen neue.
1: Warum holst du nicht welche aus dem Garten, Mama?
2: Da ist alles abgeerntet. Es wird bald Winter. Für meine Lieblingskräuter ist es schon zu kalt.
1: Oh, schade.
2: Aber Petersilie ist noch im Garten. Magst du einen Strauß holen? Papa ist draußen, er kann dir helfen.
1: Klar, Mama, mach ich.
2: Prima. Ich schneide inzwischen das Gemüse fertig. Dann kann der Auflauf gleich in den Ofen.
0: Fröhlich läuft Leo in den Garten. Komm, wir gehen mit. Oh, schön hier draußen. Die Sonne scheint und so kalt ist es heute gar nicht. Papa macht wohl gerade eine Pause von der Gartenarbeit. Er liegt in einer Hängematte und liest Zeitung.
1: Hallo, Papa!
4: Na, Leo, habt ihr den Auflauf etwa schon fertig? Hunger hätte ich ja.
1: Nein, wir brauchen noch Petersilie. Hilfst du mir bitte?
4: Aber klar. Hier wächst die Petersilie.
1: Brauchen wir ein Messer?
4: Nein, die Stiele kann man leicht abknipsen. Siehst du?
1: Oh, ich nehme den hier. Ja, das geht gut. Mama sagt, ihre Lieblingskräuter wachsen nicht mehr. Welche sind das denn?
4: Basilikum und Schnittlauch, denke ich. Dafür ist es jetzt zu kalt, vor allem in der Nacht. Man müsste sie drinnen pflanzen. Da haben sie es warm genug.
1: Oh, tolle Idee, Papa. Können wir das machen?
4: Gerne, du Lausemaus. Wenn wir noch Töpfe und Samen haben. Die Petersilie müsste jetzt reichen. Bring sie Mama in die Küche und hilf ihr noch ein bisschen, damit der Auflauf in den Ofen kommt. Dann sehen wir im Schuppen nach.
1: Super!
0: Strahlend läuft Leo mit dem Petersilienstrauß in die Küche. Kartoffeln, Möhren und Brokkoli sind schon fein geschnitten in der Auflaufform. Daneben steht ein Teller mit geraspeltem Käse. Mama mischt gerade Milch mit Eiern und würzt die Masse mit Salz und Pfeffer. Oh, das wird bestimmt lecker.
1: Hier ist die Petersilie, Mama.
2: Sehr gut, danke. Die muss hier noch mit rein. Ich wasche und hacke sie schnell. Kannst du inzwischen etwas Muskatnuss malen?
1: Klar. Ist das die silberne Mühle hier?
2: Ja, genau. Male direkt in die Eiermasse hinein.
1: Okay.
2: So, das reicht, Leo. Danke. Jetzt die Petersilie hinein. Nochmal durchrühren. So. Und nun gießen wir das Ganze über das Gemüse.
1: Jetzt muss noch der Käse oben drauf. Darf ich?
2: Gerne. Aber schön gleichmäßig verteilen.
1: Logisch.
0: Sehr gut macht Leo das. Schnell ist der Käse fein auf dem Auflauf verteilt. Der Ofen ist nun auch heiß genug. 175 Grad, zeigt er an. Mama schiebt die Auflaufform hinein.
2: So, in 40 Minuten können wir essen.
1: Gut, es schmeckt bestimmt auch ohne Schnittlauch und wie heißt das?
2: Basilikum. Hoffentlich.
1: Darf ich so lange zu Papa in den Garten?
2: In Ordnung. Ich rufe euch, wenn der Auflauf fertig ist. Habt viel Spaß draußen mit Papa.
1: Danke.
0: Komm, wir folgen Leo natürlich in den Garten. Wo sind die beiden denn? In der Hängematte liegt Papa nicht. Und Leo sehe ich auch nicht. Ah, da drüben am Schuppen sind sie. Sie gehen gerade hinein. Komm, schnell hinterher. Oh, geschafft. Wir sind auch im Schuppen. Sehr hell ist es hier drin nicht. Das Fenster ist klein, aber es gibt eine Lampe,

0: Ja, sehr gut, Leo. Ja, hier ist eine Tüte mit Schnittlauchsamen. Und da ist auch Basilikum.
1: Juhu! Dann brauchen wir nur noch zwei größere Blumentöpfe.
0: Und Erde.
1: Ach ja, hoffentlich haben wir welche.
0: Bestimmt. Ja, fragt sich nur wo.
1: Oha, da steht ja mein altes Schaukelpferd.
2: Jetzt muss Leo Lausemaus erstmal eine Runde schaukeln. Dann findet er einen alten Ball und schließlich noch Sandkastenspielzeug mit Eimer, Förmchen und einer Schaufel.
1: Ach, guck mal, Papa, die Schaufel können wir doch auch gebrauchen.
0: Stimmt. Ah, da ist ja die Blumenerde. Der Sack ist noch fast halb voll. Den bringe ich schon mal zum Gartentisch.
1: Ja. Hurra! Hier sind große Blumentöpfe in der Kiste.
0: Super. Bring zwei davon zum Gartentisch.
2: Nun haben die beiden Gärtner alles zusammen, was sie zum Säen brauchen. Leo stellt die zwei Blumentöpfe zu Papa auf den Tisch.
1: So, jetzt können wir anfangen.
3: Essen ist fertig.
1: Oh, ausgerechnet jetzt.
0: Gleich nach dem Essen geht's los.
1: Na gut, ich habe eigentlich auch schon einen Mäusehunger.
0: Ich auch. Komm, Leo, erst noch Pfoten waschen. Mal sehen, wer als Erster am Waschbecken ist.
2: Schon sausen die zwei los. Leo gewinnt das Rennen und kurz darauf sitzen beide mit sauberen Pfoten bei Mama am Küchentisch. Hm, wie der Auflauf duftet. Ach, schade, dass ich nichts abbekomme. Schon bald haben Leo, Mama und Papa ihre Teller leer gegessen und sind satt und glücklich.
1: Oh, das war lecker, Mama.
0: Ja, finde ich auch.
4: Es freut mich ja, dass es euch geschmeckt hat.
1: Ja.
4: Aber etwas hat mir doch gefehlt.
0: Oh. Ja, deine Kräuter. Damit schmeckt der Auflauf tatsächlich noch ein bisschen besser.
1: Papa und ich gehen wieder in den Garten. Wir haben noch viel zu tun und das kann nicht bis morgen warten.
4: Habt ihr etwa Geheimnisse?
1: Nein, nein.
2: Das ist gelogen, das weiß die Lausemaus, aber Mama soll doch nichts von der Überraschung erfahren. Das kann ich gut verstehen. Du nicht auch? Oh, die beiden sind schon im Garten. Komm, schnell hinterher.
0: So, zuerst füllen wir die Erde in die Töpfe.
1: Jeder ein.
0: Nicht zu fest und nicht zu locker.
1: Okay. Ich glaube, das reicht. Darf ich die Samen reindrücken?
0: Gut, aber nicht zu viele.
1: Ja, ich weiß. Die Pflänzchen brauchen Platz. Mit dem Schnittlauch bin ich fertig.
0: Beim Basilikum reicht es, wenn du den Samen einfach auf die Erde streust.
1: Und schön gleichmäßig verteilen. Ich weiß schon.
0: Ach ja?
1: Genau wie beim Käse auf unserem Auflauf.
0: Richtig, meine Lausemaus. Und das Gießen nicht vergessen. Die Samen brauchen auch genügend Wasser.
1: Ja, aber nicht zu viel. Genau, sonst ertrinken sie.
2: Ja, mit dem Gärtnern hat Leo schon etwas Erfahrung. Jetzt räumen die beiden noch auf. Leo fegt den Gartentisch ab. Papa bringt alles zurück in den Schuppen.
1: Und wann sind die Kräuter groß?
0: Da musst du dich einige Tage gedulden, Leo.
1: Oh, aber dann dauert das ja ewig, bis ich sie der Mama schenken kann.
0: Das kannst du doch jetzt schon. Sie kann ja die Töpfe auf die Fensterbank in der Küche stellen.
1: Stimmt! In der Küche kann ich den Kräutern sogar beim Wachsen zusehen.
2: Jetzt will Leo Lausemaus seiner Mama natürlich sofort zeigen, was sie im Garten gemacht haben. Vorsichtig trägt er einen Kräutertopf in die Küche, wo Mama gerade einen Einkaufszettel schreibt.
4: Schnittlauch, Basilikum.
1: Hier, Mama! Für dich!
4: Für mich?
1: Aha.
4: Was ist das denn?
1: Basilikum im Topf. Und wenn es gewachsen ist, hast du immer genügend Kräuter zum Kochen.
4: Oh, danke, Leo. Das ist ja eine tolle Überraschung.
1: Ich habe noch einen Schnittlauchtopf. Den hole ich auch gleich.
4: Oh, wie schön. Was werden wir denn als Erstes mit den Kräutern kochen?
1: Mamas allerbesten Kartoffelauflauf.
4: Oh.
2: Schön, wie Mama sich freut.

0: glücklich nimmt sie Leo in die Arme. Das gefällt mir. Aber jetzt habe ich schon wieder richtig Appetit auf diesen leckeren Kartoffelauflauf. Du auch? Vielleicht mache ich mir selbst einen. Das klang doch gar nicht so schwer. Toll, dass du dabei warst. Komm doch nächstes Mal wieder mit. Tschüss.
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0: große Klasse.
1: Nun habe ich aber auch eine Bitte an dich. Verrat mir das Geheimnis, wie die Menschen Feuer machen.
0: Davon verstehe ich auch nichts.

0: Radino, hast du schon wieder eine Plastikspinne in den Kühlschrank gelegt, um mich zu erschrecken, oder was?
1: Nein, also das muss der Papa gewesen sein. Also ich weiß von gar nichts.
0: Ja. Also manchmal, da könnte ich dich wirklich zum Mond schießen.
2: Zum Mond? Dinotastisch. Ich will unbedingt in den Weltraum fliegen.
0: Nein, Ratino, das sagt man doch nur so, wenn man grantig auf jemanden ist. Aber du bleibst natürlich bei mir.
2: Aber der Weltraum, das sieht doch so dino-spannend aus, Mama. Da gibt's Planeten und Sterne und ganz, ganz viele Raumschiffe.
0: Naja, weißt du was? Ich mache dir einen Vorschlag. Also, wir schneiden jetzt aus gelbem Papier ein paar Sterne aus und basteln dann aus diesen leeren Küchenrollen noch ein paar Raumschiffe dazu. Ja, und dann hängen wir das alles an deiner Zimmerdecke auf, hm? Dann fühlst du dich fast so, als wärst du schon im Weltraum. Was meinst du?
2: Ja, das klingt dinotastisch. Ich suche uns gleich mal alles zusammen, was wir dafür brauchen.
0: Super, mein Schatz. Aber zuerst?
2: Ja?
0: Holst du bitte die Spinne aus dem Kühlschrank.
2: Na gut.
0: Und ich starte inzwischen das nächste Lied. Ah ja, und wenn du auch eine tolle Bastelidee oder einen Tipp für uns hast, dann schreib uns doch einfach an radino@meinkinderradio.at. So, los geht's.

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4: Manchmal werden die ungewöhnlichsten Helden zu wahren Legenden.
5: Wer seid ihr zwei?
4: Arnie und Barney. Zwei kleine, tollpatschige Ameisen werden zu ganz großen Rettern. Im neuen Kinofilm Arnie und Barney retten das Wasser. Alles beginnt mit einer großen Dürre. Im heißesten Sommer der Geschichte muss frisches Wasser her. Und bald wird klar, hinter dem Wassermangel auf der Wiese steckt eine Verschwörung.
6: Schaut mir in die Augen.
7: Arnie! Arnie! Helft uns! 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
13: Was tut sich in Österreich und der Welt? Du erfährst es von mir. Die Ines hier, hallo.
14: Schulvorplätze, Schulstraßen und Radweganbindungen sorgen in der Bundeshauptstadt Wien für mehr Sicherheit im Schulumfeld. Es geht wieder los mit dem neuen Schuljahr. Und wer da von Anfang an zu Fuß in die Schule geht oder vielleicht mit dem Fahrrad oder dem Tretroller unterwegs ist, soll sich in der Bundeshauptstadt Wien dabei sicher und selbstständig fühlen. Mit zahlreichen Projekten rund um Begrünung von Schulflächen und verkehrsberuhigte Schulstraßen will man eine klimafreundliche Art der Fortbewegung für Kinder gestalten. In mehreren Stadtbezirken sind daher 13 Schulvorplätze neu und grüner errichtet worden. 142 Schulen sind außerdem nun an das bestehende Radwegenetz der Stadt angebunden. Und auch die Gratis-Fahrradkurse für Kinder bis 12 Jahre machen gerade Schulkinder sicher und schnell mobil. Wer sich bereits im Kindesalter an eine gesunde, eigenständige Bewegung, ob zu Fuß, auf dem Rad oder dem Roller gewöhnt, behält sich dieses klimafreundliche Verhalten ganz selbstverständlich fürs ganze Leben. Ein gutes Miteinander soll mit dem Inklusionstag gefördert werden. Was bedeutet Inklusion? Alle Kinder sollen von Anfang an dazugehören und gemeinsam lernen, spielen und leben. Ob groß, klein, mit einer Behinderung, einer anderen Sprache oder einer anderen Herkunft, jeder und jede ist wertvoll. Genau um diese Art des respektvollen Miteinanders geht es diese Woche am Samstag im Bundesland Steiermark. Zum Inklusionstag in der Shopping City Seiersberg erwartet alle Besucherinnen und Besucher ein buntes Programm. Zum Beispiel mit Tanzaufführungen, wo unter anderem eine Vorstellung zu Capoeira, das ist eine afro-brasilianische Kampfkunst, die spielerisch Tanz mit Akrobatik und Musik verbindet, präsentiert wird. Und auch eine besondere Modenschau vom Verein Humana wird gezeigt. Kleine und große Models, mit und ohne Behinderung, werden da nachhaltige Mode auf dem Laufsteg präsentieren. Alle Infos gibt's auch online auf www.spstmk.at. Licht aus für eine ganze Nacht. Wenn es dämmert und dunkel wird nach einem langen Tag, sorgen normalerweise zahlreiche Straßenlaternen und andere Außenlichter an Häusern für künstliches Licht. Das verbraucht aber auch jeden Tag bzw. jede Nacht ganz schön viel Energie. Und darum gibt es diese Woche am Freitag eine Aktion gegen Lichtverschmutzung, die Earth Night. Also eine Nacht, in der so viele künstliche Lichter wie möglich durchgehend ausgeschaltet werden sollen. Viele Städte in Österreich werden bei dieser umweltfreundlichen Aktion mitmachen, wie zum Beispiel Linz, die Landeshauptstadt vom Bundesland Oberösterreich, oder auch die Stadt Salzburg aus dem Bundesland Salzburg. Der Veranstalter der Earth Night, Manuel Philipp, möchte, dass wenigstens einmal im Jahr die Milchstraße, unsere Heimatgalaxie, wie er sie nennt, sichtbar sein wird.
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1: Servus und hallo. In unserer Werkstatt bauen wir ja immer die verschiedensten Dinge. Die meisten sind wirklich nützlich. Aber es gibt dann auch noch die Projekte, die einfach nur Spaß machen. Und so eines bauen wir heute. Es wird ein Graskopf. Diesen Namen hat er, weil aus seinem Kopf Gras herauswächst. Das sind dann die Haare. Und das sieht einfach nur dino-komisch aus. Wir legen uns gleich mal alle Dinge zurecht, die wir dafür brauchen. Einen Tontopf, einen Jutesack Natur, Heimtierstreu, Rasensamen, zwei Kotflügelscheiben und zwei Panhead-Schrauben. Den Rest wie eine Schnur, Stöckchen, Klebeband und Kindermalfarben hat wahrscheinlich eh jeder zu Hause. Und jetzt geht's auch gleich los damit.
9: Schön, dass wir das heute wieder gemeinsam machen können. So einen Graskopf wollte ich schon immer mal bauen.
1: Da bin ich aber froh, dass ich das Richtige ausgesucht habe. Und damit das Gras endlich wachsen kann, liegt hier auch schon der Jutesack parat.
9: Wunderbar. Daraus schneiden wir jetzt ein quadratisches Stück heraus. Es sollte so 40 x 40 cm groß sein. Am besten wir schneiden so, dass wir wenig Verschnitt haben. Dann geht sich vielleicht nachher noch ein Graskopf aus.
1: Für ein Graskopfgeschwisterchen oder gleich eine Graskopffamilie?
9: Vielleicht, aber machen wir mal den einen. Aber ich glaube, dass du die anderen dann auch sicher schon alleine hinbekommst. Das ist nämlich gar nicht so schwer.
1: Ja, wenn es eh nicht so schwer ist, dann mach ich einfach doch auch gleich den hier.
9: Ja, warum nicht? Dann nehme jetzt ich einfach die Bauanleitung und sag dir an, was zu tun ist. Das Stück Jutestoff haben wir ja jetzt schon mal. Das ist quasi die Haut vom Kopf. Dadurch sprießen dann die einzelnen Grashalme. Zu Beginn ist es nämlich noch ein Glatzkopf.
1: Das schaut sicher lustig aus. Aber du hast jetzt immer noch nicht gesagt, was ich machen soll.
9: Ach ja, stimmt. Jetzt aber. In der Mitte des Stoffes verteilst du zwei Hände voll Grassamen. Es sollte ungefähr eine so große Fläche bedeckt sein, dass man ein Glas darauf abstellen könnte. Und auf die Grassamen kommt dann nochmal der Einstreu obendrauf. Das ist dann der Nährboden, wo das Gras seine Wurzel bilden kann.
1: Ja, und wie viel von dem Einstreu kommt da jetzt rein?
9: Ja, das sollte so viel sein, dass der ganze Graskopf schön prall gefüllt ist.
1: Ah ja, ich weiß schon. Und dann schneiden wir uns so ungefähr 1 Meter Schnur zurecht, damit wir alles festmachen können.
9: Richtig. Wir nehmen alle 4 Enden unseres Stoffstückes in die Hand und wenn wir die Füllung zu einem runden Kopf geformt haben, ziehen wir den Jutestoff nochmal straff und binden ihn mit unserer Schnur ab. Das machen wir aber besser gemeinsam. Das ist mit 4 Händen viel einfacher als nur mit 2.
1: Alles klar, ich halte den Kopf fest. Und du kannst inzwischen das mit der Schnur machen.
9: Ja, gerne. So, jetzt mache ich da noch einen Knopf rein und fertig ist der Kopf.
1: Naja, jetzt haben wir erstmal nur eine Jutekugel, die gefüllt ist mit Samen und Einstreu. Ein richtiger Kopf hat ja Augen und einen Mund und noch viele andere Dinge.
9: Ja, da hast du natürlich recht. Für die Augen nehmen wir die 2 Kotflügelscheiben und die Schrauben. Die lassen sich auch mit der Hand ganz leicht reindrehen. Übrigens, die Kotflügelscheibe hat ihren Namen vom Fahrzeugbau. Beim Auto gibt es nämlich einen Kotflügel und sie ist eigentlich nur eine spezielle Art der Unterlegscheibe. In dem Fall ist es eine mit großem Außendurchmesser und kleinem Innendurchmesser. Das lässt die Augen dann besonders groß erscheinen.
1: Cool, und den Rest male ich einfach mit den Stiften drauf.
9: Ja, genau. Damit der Graskopf aber nicht irgendwo durch die Gegend kullert, legen wir ihn noch in unseren Tontopf. Natürlich so, dass die Grassamen ganz oben sind. Wir wollen ja auch, dass die Haare nach oben hin rauswachsen.
1: Sonst wär's ja ein Bart. Wobei?
9: Ja, das kannst du dann gerne beim nächsten Graskopf ausprobieren. Da kannst du deiner Kreativität freien Lauf lassen. Übrigens, wer sich jetzt nicht alles gemerkt hat, auch kein Problem. Die Bauanleitung gibt's wie immer auf der Mein Kinder Radio Webseite.
1: Und ganz wichtig, gieß nicht vergessen, damit die grünen Haare weiter sprießen können. Da kann man richtig dabei zusehen, wie der Graskopf lebendig wird.
9: Ja, stimmt. Und ich wünsche viel Spaß beim Nachbauen.
1: Bis zum nächsten Mal.
2: 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Hallo daheim, na? Bist du bereit? Weißt du, was jetzt gleich kommt? Genau, eine ganz besonders lange Geschichte. Ich hoffe, du hast genug Zeit. Jetzt geht's nämlich gleich los. Viel Spaß!
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Oh, guten Tag miteinander. Geht's schon los? Ich bin ein Grashüpfer und heiße Flip. Hoffentlich gefalle ich euch. Naja, wir werden schon miteinander auskommen. Im Moment weiß ich zwar nicht, was ich euch erzählen soll, denn in letzter Zeit passiert gar nicht so viel. Das Leben eines Grashüpfers kann ganz schön langweilig werden, glaubt's mir. Immer nur hin und her hüpfen und Gras fressen ist auf die Dauer auch keine aufregende Sache. Aber vielleicht sollte man sich mal umsehen. Ah, da hinten fliegt ein Bienenschwarm. Kommen wahrscheinlich vom Honigsammeln. Sind schon fleißige Tierchen, die Bienen. Das muss man ihnen lassen. Tag, meine Damen. Na sowas. Ich grüße Sie, meine Damen. Sie könnten ruhig mal ein Tröpfchen Honig verlieren. Oh. Also, ich muss schon sagen, auch wenn Sie viel zu tun haben, guten Tag könnten Sie schon sagen. Ein merkwürdiges Benehmen ist sonst gar nicht Ihre Art. Was denn? Die kommen schon wieder zurück? Da muss was los sein. Hallo, was ist denn geschehen? Sehr ungewöhnlich, diese Hin- und Herfliegerei. Vielleicht haben wir Glück und es passiert doch noch etwas. Ich habe eine Idee. Da im Bienenstock irgendwas los sein muss, könnten wir doch schnell mal hinhüpfen und nachsehen, was es da Besonderes gibt.

0: Was denn? Ihr wollt mich nicht reinlassen? Wisst ihr denn nicht, wer ich bin?
1: Die Parole ohne Losungswort darf keiner rein.
0: Nun mach's aber halblang. Erkennst du mich nicht mehr? Ich bin Cassandra, die dich großgezogen hat und bei der du in der Schule warst.
2: Cassandra?
1: Ja, Cassandra.
0: Heute ist großes Schlüpfen. Wenn ihr mich nicht reinlasst, ersticken eure neugeborenen Brüder und Schwestern. Ihr solltet euch die Leute schon ansehen, die ihr aufhaltet. Also darf ich nun rein oder nicht?
2: Ja, aber ja. Fliegen Sie vorbei.
0: So, da bin ich. Ich dachte schon, ich bin zu spät.
3: Nein, nein, wir warten schon auf dich. Es kann jeden Augenblick losgehen.
0: Da, es geht los. Komm schnell.
4: Freut mich.
5: Was ist denn das? Ist hier niemand? Und aufgehen tut sie auch nicht. Na, das fängt ja gut an.
3: Hörst du das? Hm? Das muss die Maya sein.
5: Alles muss man selber machen.
6: Ist da keiner?
0: Natürlich sind wir hier. Komm raus, Maya. Komm raus. Du bist die Einzige, die uns noch fehlt.
6: Wer ist Maya? Bin ich die Maya? Und warum habt ihr mich denn Maya genannt?
0: Ja, eigentlich ohne jeden besonderen Grund. Einfach, weil jeder einen Namen haben muss.
6: Ach so. Hast du auch einen Namen?
0: Ja, ich bin Fräulein Cassandra. Und bis du erwachsen bist, werde ich mich um dich kümmern. Komm.
6: Ich bin froh, dass ich hier rauskomme. Es war sehr eng.
0: Es ist deine Schuld. Die anderen sind schon längst draußen. Warum bist du denn nicht früher rausgekommen, Kind?
6: Weil ich gerade von Schönes geträumt habe.
0: Was sagst du da? Eine Biene, die träumt? Na sowas.
6: Vielleicht erzähle ich's dir mal. Es war etwas sehr Lustiges.
0: Komm, mit der Träumerei ist jetzt Schluss. Komm, jetzt fängt der Ernst des Lebens an. Und dafür musst du viel lernen.
6: Warum fliegen die hier lang?
0: Sie beginnen, sich zum Schwarm zu sammeln.
6: Sie gehen einen Schwarm sammeln? Was ist denn das?
0: Nein, ich sagte, sie sammeln sich zum Schwarm.
6: Verstehe ich nicht.
0: Das ist doch noch ein bisschen schwer zu verstehen für dich. Du musst erst einfachere Dinge lernen.
6: So, so. Und warum machen die das? Hä?
0: Weil wir Bienen das tun, solange wir uns erinnern können.
6: Und warum tun wir Bienen das? Warum erklärst du es mir nicht?
0: Aber Kind, immer schön eins nach dem anderen. Doch nicht alles auf einmal. Komm, jetzt gehen wir zu den anderen.
6: Na schön.
7: Guten Tag, kleines Fräulein.
6: Ah!
7: Na, na, so hässlich werde ich doch nicht sein, dass man vor mir erschrecken muss.
0: Na, nun hast du eben doch Angst bekommen.
6: Was war das für einer?
0: Das war Flip, der Grashüpfer, ein ziemlich fauler Bursche. Wir Bienen kommen auf die Welt, um zu arbeiten. Komm jetzt weiter, komm.
6: Das riecht aber gut. Woher kommt das? Komisch, jetzt kriege ich gleich Appetit.
0: Das glaube ich dir. Das macht der Honig, den du riechst.
6: Ist das alles Honig da drin?
0: Ja, hier wird der Honig für den Winter gesammelt.
6: Mhm.
0: Maya, komm sofort wieder her. Eine Biene nascht nicht.
6: Das schmeckt aber prima, Fräulein Cassandra.
0: Ach, was bist du doch für ein schreckliches Kind. Wie siehst du jetzt bloß wieder aus?
6: Honig schmeckt gut, aber klebt so.
0: Komm, komm, es wird Zeit für
6: die Flügel bewegen.
0: Morgen oder spätestens übermorgen werdet ihr zum ersten Mal ausfliegen und den blauen Himmel kennenlernen.
6: Fräulein Cassandra, sagen Sie mir doch bitte, was ein blauer Himmel ist.
0: Warte nur ab, bis du rausfliegen darfst aus dem Stock, dann bekommst du alles von mir erklärt. Aber glaube nicht, dass da draußen alles ein Spaß ist. Darum darf auch keine kleine Biene alleine rausfliegen, hörst du?
6: Aha.
0: Es gibt draußen eine Menge Gefahren, die auf euch lauern. Über die müsst ihr erst Bescheid wissen.
8: Ja, ich weiß das alles schon, Fräulein, weil ich bin ja zweimal sitzen geblieben, ja.
0: Na, Willi, dann weißt du ja auch, dass das auf dem Bild eine Hornisse ist und unser schlimmster Feind. Sie sind 10-mal größer, als ihr es seid. Nehmt euch vor ihnen in Acht, Kinder.
6: Oh! Ja.
0: Nein, ich wollte euch nicht erschrecken. Nun aber rasch wieder auf eure Plätze. Hier drin bei uns gibt es keine Hornissen. Da passen wir alten Bienen schon auf. Habt keine Angst. Auf dem Bild seht ihr einen Frosch. Fliegt niemals zu dicht über ein Wasser. Seiner langen, klebrigen Zunge entkommt ihr nicht, wenn sie euch einmal gepackt hat. Aber hier kommt doch niemals ein Frosch rein, mein Kind.
8: Fräulein, soll das vielleicht bedeuten, wir dürfen nie dahin gehen, wo es Frösche gibt?
0: So ist es, Willi. Merk es dir.
6: Du heißt Willi?
8: Ja, ich bin der Willi.
6: Warum sprichst du denn so komisch?
8: Das ist der Stimmbruch. Ich bin doch schon 2 Jahre.
6: So, ich bin die Maya. Vielleicht hast du schon von mir gehört.
8: Ja, ja, aber nur schlimme Sachen. Du fragst das Fräulein Lehrerin Löcher in den Bauch und so.
0: Die Welt hat wie alles zwei Gesichter. Ein schönes und ein weniger schönes. Wenn es zum Beispiel regnet oder stürmt, ist sie gar nicht schön. Dann sofort in den Stock zurück und unter den Blättern Schutz gesucht. Also heute zum Beispiel, wenn es draußen regnet und stürmt, was macht eine kleine brave Biene da? Na, weißt du's, Willi?
8: Ja, da bleiben wir im Stock drin.
6: Was würde denn einer Biene passieren, wenn sie heute doch rausgeht, hm?
0: Aber Kind, ich hab dir doch eben erklärt. Na du, was ist denn das für ein Tumult? Bleibt schön auf euren Plätzen. Ich bin gleich wieder da, ja? Was ist denn los?
8: Die müssen, glaube ich, alle Luken dicht machen bei dem Sturm. Wo willst du denn hin?
6: Ich guck schnell mal raus.
8: Aber Maya bleibt da.
6: Hey,

das pustet ganz schön. Nee, so toll ist die Welt aber wirklich nicht. Und der Himmel soll blau sein? Was ist denn an dem Ganzen nun so schön?

0: Weiß jemand, wo die Maya ist? Hat sie jemand weggehen sehen?
1: Ja, ich habe sie gesehen. Sie ist weggegangen. Und ich weiß auch, wo sie hin ist. Sie wollte raus und sich den Sturm ansehen.
0: Oh, nein, sie ist schon wirklich ein ungeratenes Kind. Sie macht einem nichts als Ärger. Nichts als Ärger. Maya! Maya, wo kann sie denn bloß stecken? Maya, wo bist du denn? Antworte, mein Kind! Maya, ich bin es, deine Lehrerin, Fräulein Cassandra!
2: Wenn Sie etwa diese missratene Göre suchen, die uns vorhin fast umgerannt hat, die steckt da drüben.
0: Maya! Man sollte dir wirklich den Hintern versohlen, wo du schon so schön bequem da drin steckst.
3: Hoppla!
0: So, nun will ich dir mal was sagen, mein Kind. Zur Strafe, weil du überhaupt nicht hören willst, kommst du sofort ins Bett.
3: Oh, muss das sein?
0: Keine,
3: ich habe doch nichts Böses
0: ja, wo
3: getan.
0: Wir denn dahin,
3: ich wollte mir doch nur
0: tut,
3: die Welt ansehen.
0: So einfällt. Damit du es nur weißt, neugierige Kinder sind mir ein Graus.
3: Ja, ja, schon gut.
0: Und dass du mir ja liegen bleibst und schläfst.
3: Naja, dass ich mich weggeschlichen habe, war wohl nicht richtig. Aber warum denn? Wenn ich wissen will, wie es draußen aussieht, ist das schlimm? Ich weiß was. Nächstes Mal passe ich besser auf, dass mich keiner erwischt. So mache ich's. Jawohl.
0: Ruhe da hinten auf der letzten Bank. Also wie ich schon sagte, die schlimmsten Feinde der Bienen lauern im Dunkeln auf uns. Darum darf keine Biene bei Nacht den Stock verlassen. Merkt euch das, Kinder.
3: Fräulein, darf ich was fragen?
0: Ja, was ist, Maya?
3: Wann dürfen wir nun endlich hier raus und fliegen? Seit einer Woche versprechen Sie es uns.
1: Genau. Damals, als ich fliegen lernen sollte, war schon genau so eine Bummelei.
0: Nun, war nicht so frech. Wenn es soweit ist, kommt ihr schon raus und lernt fliegen.
3: Und wann ist es soweit, hm?
1: Immer die leeren Versprechungen.
0: Nun, in diesem Fall heißt das heute Nachmittag.
3: Die Maya geht jetzt fliegen, die Maya geht jetzt fliegen. Jetzt bin ich eine richtige
4: Was
3: Biene.
4: Denn
3: jetzt
4: denn
3: jetzt geht die Maya fliegen, jetzt geht die Maya... Ah! Entschuldigung.
0: Kannst du denn nicht aufpassen?
3: Ich bin heute so furchtbar aufgeregt, weil ich heute zum ersten Mal fliegen darf.
0: So, na, das ist ja fein.
3: Und wissen Sie was? Ich fliege bis zur Sonne rauf. Trala, trala, die Maya geht jetzt fliegen, hurra!
5: Wie aufgeregt sie ist, die Kleine. Aber ich erinnere mich auch noch gut an meinen ersten Flug. Du liebe Zeit, wie lange das nun schon her ist.
3: Es wird gleich geflogen und das ist nicht gelogen. Da, da, da, da, da.
0: So, du kommst auch schon. Du hattest es doch so eilig mit dem Fliegen.
3: Entschuldigung. Aber ich habe doch erst allen erzählen müssen, dass ich heute zum ersten Mal fliege. Und dann habe ich noch meine Flügel gebürstet. Gucken Sie mal, wie schön sie glänzen.
0: Na, dann kommt mal mit, Kinder. Fangen wir an.
3: Hurra!
0: Ist wohl doch ein bisschen tief, wie? Na, Maya, nun versuch's mal.
3: Ja, ja. Hilfe, Hilfe, ich falle!
0: Das kommt davon, wenn man zu hoch hinaus will. Eigenartig. Da fehlt doch einer. Willi ist nicht da.
3: Ach nein. Ist ja komisch. Wieso ist er denn nicht zum Fliegen gekommen, Fräulein?
6: Oh, Maya. Ich nächte den anderen, sonst fliegen die noch weg.
3: Die sind schon alle weg, Willi.
6: Was? Warum bist du denn zurückgekommen?
3: Warum? Ach, ich hatte keine Lust zum Fliegen.
6: Nein, das stimmt nicht. Ich schwindel mich nicht. Du warst doch ganz verrückt aus Fliegen. Viel mehr als wir anderen. Ich bin schuld dran. Ich... Weil ich immer noch nicht fliegen kann. Darum. Nicht wahr? Stimmt, du bist wegen mir hier geblieben.
3: Ist doch egal, warum ich hier geblieben bin. Soll ich dir vielleicht ein Märchen vorlesen?
1: Du hast gewusst, dass ich Angst habe vorm Fliegen, weil ich es immer noch nicht kann. Und darum bist du wiedergekommen.
3: Was du dir alles einbildest.
6: Dass ich nie fliegen kann, bilde ich mir nicht bloß ein. Und außerdem hat das alte Bienensprichwort recht. Ein Freund ist der teuerste Schatz.
3: Jetzt noch ein bisschen Blütenstaubsuppe.
6: Nein.
3: Die gibt Kraft, da kannst du besser fliegen.
1: Nein, nein, ich kann nicht mehr. Ich platze ja gleich.
3: Ach, was, so ein kleines Schüsselchen Suppe kriegt man immer noch rein. Mach den Mund auf, los.
1: Ich kann nicht mehr, Maja. Mir ist schon ganz schlecht.
4: Was hast du, Willi? Was ist denn los?
1: Mein Bauch ist so voll. Er wird gleich platzen.
4: Wieso ist dein Bauch so voll?
1: Maja hat gemeint, ich bin nicht stark genug zum Fliegen. Da habe ich das alles essen müssen.
7: Na bitte, da kommt ja meine kleine Freundin. Herzlichen Glückwunsch, Maja, zu deinem ersten Flug. Also sie ist so beschäftigt, sie hört mich gar nicht. Na, Maja, hm?
3: Wer lacht da über mich? Da hat doch jemand Maja gesagt.
7: Das war ich. Ich habe mir erlaubt, über meine kleine Freundin zu lachen. Von mir brauchst du aber keine Angst zu haben. Ich bin Flip der Heuschrecke und dein Freund Hüpf.
3: Wo bist du denn?
7: Na, hier oben, auf dem Blatt.
3: Kannst du nicht ruhig stehen bleiben, wenn du mit mir sprichst? Und jetzt sag mir mal, woher du mich kennst.
7: Ich kenne dich schon, seit du aus deiner Wabe gekrochen bist.
3: Was, seit ich geboren bin schon?
7: Jawohl.
3: Das macht man aber bestimmt nicht, dass man immer hüpft, wenn man mit jemandem spricht.
7: Das ist meine Gewohnheit. Dafür bin ich eben ein Grashüpfer. Juhu. Weißt du, außer Hüpfen und Grasfressen habe ich nicht viel zu tun. Und wenn ich dich beobachte, da habe ich was zu lachen.
3: Das macht man nicht.
7: Lass nur, dafür helfe ich dir dann auch, wenn du mal in Schwierigkeiten kommst. Und das kommst du. Dafür bist du viel zu neugierig und zu naseweiß. Tschüss, Maja.
3: Warte doch! Weg, der kann hüpfen.
4: So, meine Lieben. Heute habt ihr nun gelernt, wie man fliegt. Hat Spaß gemacht?
8: Ja.
4: Und merkt euch beim Herumfliegen, achtet auf die Spinne und ihr Netz. Sie ist unsere ärgste Feindin. Wo ist denn Maja schon wieder? Man darf ihr nicht den Rücken kehren, schon ist sie weg.
8: Oh, da drüben fliegt sie.
4: Nichts wie Unsinn im Kopf.
3: Wie das lustig wackelt, wenn man daran tippt.
4: Maja, komm sofort wieder her. Das Kind ist doch...
3: Hier bin ich, Fräulein. Fangen Sie mich.
7: War das Maja? Oh, sie fliegt direkt auf das Spinnennetz zu. Maja, nein.
4: Hab ich nicht eben gesagt, ihr sollt euch vor dem Spinnennetz in Acht nehmen? Aber natürlich, da warst du ja schon wieder
7: Maja.
4: Weg. Maja, bleib hier. Wo bist du?
3: Hier bin ich, hier.
4: Maja, hör auf mit dem Unsinn. Kannst du nicht hören? Bleib da.
3: Weg da, weg.
7: Maja. Maja. Du, das war aber knapp.
3: Was? Ach so, du bist es, Flip.
7: Weißt du auch, wie gefährlich das eben war?
3: Nein, was denn?
7: Hattest du das Netz nicht gesehen?
3: Mm-mm. Was ist das überhaupt?
7: Ich bin ja nicht dein Lehrer. Frag nur Cassandra.
3: Was soll ich Cassandra fragen? Das ist schon ein komischer Kerl.
4: Maja!
3: Juhu! Purzelbaum! Ich mache einen Purzelbaum! Nanu, was ist denn jetzt mit mir passiert? Warum kann ich denn auf einmal nicht mehr fliegen? Fräulein Lehrerin, wo sind Sie? Cassandra, Fräulein Cassandra, wo sind Sie? Fräulein Lehrerin, Fräulein Cassandra! Ich kann nicht mehr fliegen. Was mache ich nur? Und was soll ich denn machen, wenn es nachher finster wird?
7: Die kleine Maja, was machst du denn für ein Gesicht, hm?
3: Flip, du!
7: Aha, sind deine Flügel nass geworden. Komm, steig auf meinen Rücken. Wir trocknen sie beim Hüpfen, hm?
3: Und wenn ich da nun runterfalle?
7: Mm-mm. Halt dich fest, Kind. Ich mache jetzt meine größten Hüpfer. 1, 2, 3, hüpf.
3: Ich hab heute, das ist prima. Das ist schön. Flip, wie das kitzelt.
9: Hoppla!
3: Nein, nein, nicht so hoch!
9: Hoppla! Juhu! Und hopp!
3: Halt!
7: Da geht es. Sind die Flügel trocken?
3: Ja, ja. Siehst ja, wie ich abschnurre, Flip.
7: Die kleine Maya kriegt nicht genug vom Fliegen. Sie möchte am liebsten immer weiter hinauf in den Himmel bis zur Sonne.

0: Ja, ich stehe auf dem Kopf, aber nicht nur ich allein. Der ganze Bienenstock ist aus dem Häuschen. Und warum wollt ihr wissen? Tja, ich weiß es, weil Cassandra längst wieder zurück sein müsste. Sie war losgeflogen, um neue Blumenwiesen zu suchen. Guten Morgen, kleine Maya. Na, wie ist das Wertebefinden? Jetzt sag aber nicht, dass du weinst, meine Kleine.
1: Ja, ich weine wegen Fräulein Lehrerin. Wir machen uns alle solche Sorgen um sie.
0: Tja, was mache ich nun? Soll ich ihr die Wahrheit sagen oder nicht? Was ist besser, wenn sie sich weiter Sorgen machen oder wenn sie wissen, dass die gute Cassandra vom scharfen Ostwind eine Mittelohrentzündung bekommen hat und bei ihrer Base der Hummel im Bett liegt? Eine Mittelohrentzündung dauert ihre 4 bis 5 Wochen und außerdem hat sie hohes Fieber und kann nicht aufstehen. Naja, ja, wenn man nur wüsste. Aber ich behalte es wohl besser für mich, was ich erfahren habe.
1: Was murmelst du vor dich hin, Flip? Du weißt doch bestimmt irgendwas. Willst du es mir nicht sagen?
0: Hm? Was hast du gehört?
1: Man sieht es dir doch an der Nasenspitze an, dass du irgendwas weißt, was du nicht sagen willst.
0: Naja, es ist so. Ich weiß, wo Fräulein Cassandra ist.
1: Wirklich? Du hast sie getroffen, ja? Dann wird sie also bald wiederkommen.
0: Naja, ich weiß nicht, mein Kind. So schnell wird es wohl doch nicht gehen.
1: Nein. Warum nicht? Ist dir was passiert? Lebt sie vielleicht gar nicht mehr? Sag mir bitte die Wahrheit.
0: Na, wer wird dann gleich so schwarz sehen?
1: Ist sie krank?
0: Sie liegt mit Mittelohrentzündung bei ihrer Base, der Hummel
1: Statt
0: im Bett.
1: Mit Mittelohrentzündung? Was ist denn?
0: Maya, du hast mir ja den Kragen ab. Sie kommt schon wieder auf die Beine.
1: Wiedersehen,
0: es wird eben ein paar Wochen dauern. Au, au, au. Ich weiß nicht, ich hätte es der Maya doch lieber nicht sagen sollen. Wie ich die Maya kenne, die reist aus und fliegt dahin. Ich behalte mal das Ausflugloch im Auge.
2: Nein, wer da? Stehen bleiben.
1: Ich bin's, tut mir nichts. Ich bin's doch bloß, die Maya. Ich hab so Bauchweh und da wollte ich...
3: Ausreißen wolltest du und damit dir das ein für alle Mal vergeht, kommst du eine Nacht ins Gefängnis.
1: Ah!
4: Ich geh lass über
1: los,
4: eine Nacht
1: los.
4: Im Gefängnis
1: Mami,
4: zugebracht,
1: mich
4: du auf der Hörne breche.
1: Ihr seid gemein, ihr könnt mich doch nicht einfach ins Gefängnis
4: Mutter.
1: Stellen. Ich hab doch nichts getan.
4: Das war doch Maya. So was. Ich kann mir's denken, sie wollte ausdrücken und sie haben sie erwischt.
1: Ach, ich möchte Sie nicht stören, Herr Wächter. Aber darf ich Sie vielleicht was fragen?
2: Was gibt's denn noch, du Ausreißerin?
1: Wie lange beabsichtigen Sie, mich hier einzusperren? Wirklich die ganze Nacht?
3: Ja, die ganze Nacht.
2: Dein Gespräch mit dem Grashüpfer ist belauscht worden und wir wurden gewarnt, dass du sicher ausrücken würdest, um Cassandra zu besuchen.
3: Jetzt stell dir mal vor, wenn hier jeder rein und rausfliegen würde, wie es ihm passt. Wenn ich was zu sagen hätte, würdest du wenigstens 2 Wochen hier drin sitzen, mein Schätzchen.
4: Wer noch niemals eine Nacht im Gefängnis zugebracht, der weiß nicht, wie schön das ist.
1: Lassen Sie mich doch bitte raus. Ich will noch nie wieder heimlich aus. Ich verspreche es Ihnen. Ich fürchte mich hier drin. Es ist zu finster und kalt.
4: Ich glaube schon, dass sie ausdrücken wollte und das war nicht richtig, aber ich bin nun mal ihr Freund, ich muss ihr helfen.
2: Du wärst mir ja so ein Wächter, schnarcht wie ein Murmeltier. Hey, hey, lass das laute Schnarchen, das hört ja jeder. Stehen bleiben, wer geht da?
4: Wer
3: ist da?
4: Vor mir müssen Sie keine Angst haben, ich bin doch nur der Willi, der Freund von Maya.
2: Junge, hast du uns aber erschreckt. Was willst du denn hier, Deine Freundin Maya haben wir eingesperrt, Billy.
4: Ja, ich weiß, ich habe sie vorhin schreien hören. Davon bin ich auch wach geworden. Aber sie tut mir doch leid, wenn sie nun im Gefängnis friert. Darum bringe ich ihr ihre Steppdecke.
2: Na, das ist aber ein feiner Zug von dir. Das nenne ich mir einen guten Freund.
3: Das Dumme ist nur, dass wir dich wieder wegschicken müssen. Es darf keiner zu ihr.
4: Das würde ich nicht tun.
2: Wieso?
4: Weil ich den Herrn Drohnenober sehr gut kenne.
3: Und Herr Ober? Dann ist das was anderes.
1: Willi?
4: Siehst du, Maya, das kommt davon, wenn man nicht hört. Du hast es verdient, dass sie dich hier reinstecken, meine Liebe.
3: So rede ich nur wegen denen. Du kannst dich auf mich ganz verlassen.
5: Sag mir, wie ich hier wieder rauskomme, Willi.
2: Psst, die Ruhe. Das dauert aber sehr lange. Komm mal, Willi, komm.
3: Schluss jetzt, auch wenn du den Herrn Oberst kennst.
5: Haben Sie noch mal vielen Dank.
2: Ja, schon gut. Irgendwie ist das komisch.
3: Was ist komisch?
2: War der Willi nicht gekommen, weil er der Maja eine Decke bringen wollte?
3: Ja, so war's.
2: Dann frage ich mich doch, warum er sie wieder mitgenommen hat.
3: Ich weiß. Ja? Maja wird sie nicht gewollt haben.
2: Oh, das finde ich ja noch viel komischer. Wollen wir sie nicht mal fragen?
3: Frag sie.
2: Die Maja sieht gar nicht mehr wie die Maja aus.
4: Natürlich nicht, Herr Wächter. Ich bin ja auch der Willi. Ja, wie sie im Sprichwort heißt.
2: In welchem Sprichwort?
4: Wer Augen hat wie ein Maulwurf, soll lieber zweimal hingucken.
2: Sie kann doch unmöglich raus sein, oder?
3: Völlig unmöglich. Wir haben das Tor doch erst aufgemacht.
2: Genau. Das heißt, wenn wir das Tor jetzt wieder zumachen, muss sie noch drin im Stock sein, stimmt's?
3: Natürlich.
5: Uff. Hab ich ein Glück gehabt, dass ich an zwei so dumme geraten bin.

0: Das ist ja allerhand. Was machst du denn da unten auf meinem Blatt, hm?
1: Man wird sich doch einen Augenblick ausruhen dürfen.
0: Naja, wenn du bald wieder weiterfliegst. Mein Name ist Hans Christoph. Ich bin eine gemeine Fleischfliege und du bist eine Honigbiene, stimmt's?
1: Ja, eine Honigbiene.
0: Es geht mich ja nichts an, aber wenn du eine Biene bist, warum arbeitest du dann nicht? Es heißt doch immer, fleißig wie eine Biene, warum sammelst du keinen Honig, hä? Alle anderen Bienen, die ich heute getroffen habe, haben Nektar gesammelt. Warum faulenst du hier
1: rum? Sie war so schön, die schönen bunten Flügel.
0: Du hast mir wohl überhaupt nicht zugehört.
1: Ich bin dahinter etwas hergeflogen, das aussieht wie eine lange, dünne Biene. Und es hat wunderschöne, bunte Flügel. Kennst du sowas?
2: War die in der Nähe?
1: Ja, eben noch.
2: Psst, der Beschreibung nach war es eine Libelle.
1: Was ist denn los?
2: Psst, wenn die dich findet, bist du erledigt, meine Süße. Die macht mit jedem von uns kurzen Prozess. Mhm. Leg dich hin.
1: Warum?

0: aufgefressen. Er ist zu nett zu mir gewesen. Er hat mich sogar auf seinem Blatt sitzen lassen. Du bist eine schreckliche Person.
1: Du machst mir Spaß. Ihr Honigbienen tötet doch auch einmal im Jahr alle eure Männchen, die Drohnen.
0: Wie kannst du sowas sagen? Davon habe ich noch nie was gehört. Ich meine, ich als Biene müsste das ja schließlich wissen.
1: Du machst mir wirklich Spaß. Anscheinend bist du auch eine von denen, die nur glaubt, was sie sieht. Wie? Na, dann wollen wir mal. Ich habe Wichtigeres zu tun, als mit dir zu schwatzen. Also dann leb wohl, mein Kind.
0: Flieg doch nicht weg. Ich dachte, wir könnten vielleicht doch Freunde werden.
1: Na, hör mal. Hast du vergessen, dass ich dich vorhin um ein Haar gefressen hätte?
0: Angst habe ich für dir keine, wenn du das meinst. Und außerdem habe ich auch einen Giftstachel. Auch wenn ich noch so klein bin, stechen kann ich schon ganz prima.
1: Ja, ich weiß, dass du einen Stachel hast und vielleicht kannst du wirklich schon stechen. Aber weißt du denn auch, dass du nur einmal stechen kannst, dass du sterben musst, wenn du jemanden gestochen hast und dein Stachel stecken bleibt?
0: Oh nein.
1: Siehst du, das wusstest du nicht. Ja, ja, sei nur vorsichtig.
0: Das ist ja furchtbar. Und ich muss ganz bestimmt sterben, wenn ich jemanden steche?
1: Na ja, so genau weiß ich das auch nicht.
0: Schnuck, Schnuck, bitte warte. Warte doch. Kannst du mir nicht was von den Menschen erzählen?
1: Ich gebe dir einen guten Rat, Maya. Vergiss sie lieber.
0: Aber es hat mir doch jemand erzählt, dass die Menschen die wunderbarsten Geschöpfe sind.
1: Wunderbare Geschöpfe? Wer hat dir denn den Bären aufgebunden? Sie sind schreckliche Geschöpfe. Sie fangen uns eins und reißen einem dann die Beine und Flügel aus. Nein, nein, lass du mich mit den Menschen zufrieden.
0: Das hört nicht auf. Das hört nicht auf. Oller Wind. Oh, da oben fliegt der Schnuck.
1: Maja, bei dem Wetter im Schilf fürchtest du dich vor gar nichts, Kind?
0: Wenn ich ganz ehrlich sein soll, als es eben so hin und her gewackelt hat, habe ich schon sehr Angst gehabt.
1: Du gibst es wenigstens zu.
0: Was meinst du, wenn ich hier bleibe, ob ich mal einen Menschen treffe?
1: Ja, ja, hier streichen immer ein paar Jungen herum, die Kaulquappen fangen, Salamander und Frösche.
0: Wenn das stimmt, wenn die Menschen nun wirklich so böse sind und ihr Flügel und Beine ausreißen? Oh, nein, nein, ich guck lieber nicht hin. Schrecklich. Tatsächlich, er reißt schon dran. Hör auf damit, lass es sofort los. Geh weg, geh weg. Eine Biene, Hilfe, eine Biene! Die doofe Biene, jetzt bin ich ganz nass. Also der Mensch war jedenfalls schlimm. Auwei, wo ist Schnuck? Schnuck, wo bist du, Schnuck? Schnuck, sag doch was.
2: Hier bin ich, Maya.
0: Hast du noch alle Flügel?
1: Ja, ja, gerade noch. Du hast mir das Leben gerettet, Maya.
0: Du willst wirklich weiter? Und du meinst, du kannst schon wieder fliegen?
1: Ja, ja. Und hab nochmals vielen Dank, dass du mich vor dem Jungen gerettet hast. Jetzt hast du einen kleinen Vorgeschmack davon gekriegt, wie die Menschen sind. Naja, ich will nichts gesagt haben. Vielleicht sind nicht alle so böse. Sollten wir uns zufällig wiedersehen, Maya, treffen wir uns als Freunde, einverstanden?
0: Ist doch klar, Schnuck.
1: Also dann, auf geht's.

0: mehr an. Wir müssen über den Fluss rüberrudern.
1: Halt! Bis hierher, Männer! Wer kommt als nächstes an die Reihe? Wer kommt dran?
2: Wer kommt dran? Ach du lieber Schreck, sowas! Ich glaube, ich bin dran, Herr Oberst.
1: Gut, also ablösen.
2: Ablösen, zu Befehl.

0: Weiter singen!
1: Weiter singen!
0: Mit dem Gesang sofort aufhören! Hört ihr nicht? Schluss mit dem Gesang! Ihr sollt aufhören! Ganze Abteilung links um! Guckt euch das einmal an! Ja, ganz richtig, wir haben die Stange verloren! Ohne die Stange zum Starken können wir nicht mehr in eine Richtung schwimmen! Was hast du dir dabei gedacht, als du sie im Schlamm hast stecken lassen?
2: Tut mir leid, ich schäme mich auch so. Kann mir nicht jemand helfen und die Stange rausziehen?
0: Auch für eine kleine Ameise ist das sehr wenig Verantwortungsgefühl.
2: Ja, ja. Ihr habt gehört, wer mich beschimpft. Warum hilft mir denn keiner? Wir treiben ja schon weiter. Hilfe! Hilfe!
0: Und jetzt auch noch um Hilfe schreien. Nein, wie jämmerlich. Wenn wir weiter in unserer Nussschale ziellos im Wasser herumtreiben, dann kann das ein böses Ende nehmen. Ein schlimmes Ende.
3: Danke, Peggy.
2: Zum Donnerwetter, warum hört denn niemand? Wie lange muss man denn hier noch um Hilfe schreien? Wenn uns niemand hilft, müssen wir sterben. Es ist gar nicht mehr weit bis zu den Stromschnellen. Hilfe! Hilfe! Hilfe! Oh, da kommt eine kleine Biene. Die hilft uns. Danke, vielen Dank. Das vergesse ich dir niemals, was du für mich und für uns alle getan hast, kleine Biene.
4: Nichts zu danken, ich hab's doch gerne getan.
0: Doch, doch. Ohne deine Hilfe wären wir rettungslos verloren gewesen. Wir können dich unmöglich ohne Dank gehen lassen.
2: Fahr ein Stück mit uns mit.
0: Darf ich mich übrigens vorstellen? Ich bin der oberste Truppe. Wären Sie so freundlich, uns Ihren Namen zu sagen?
4: Wer, ich? Ich bin die Biene Maya, Herr Oberst.
0: Gestatten Sie uns, dass wir Ihnen geschlossen unseren Dank ausdrücken, meine Liebe. Aufstellen in Zweier rein! Und stillgestanden! Für unsere Lebensretterin, Fräulein Maya, führen wir jetzt unseren berühmten Parademarsch durch! Und jetzt, ganze Abteilung, Marsch!

0: Jawohl! Bravo!
1: Freut mich zu hören, dass es Ihnen gefallen hat.
2: Wie ihr marschiert seid und wie das geklappt hat. Einfach großartig.
1: Danke. Womit können wir Ihnen noch einen Gefallen tun, meine Liebe?
2: War das noch nicht genug?
1: Keine falsche Bescheidenheit, wenn ich bitten darf.
2: Ich wüsste schon was. Ich möchte auch einmal als sein Herr Oberst die Truppe kommandieren. Lässt sich das machen, hm?
1: Aber selbstverständlich. Also Sie werden für einen ganzen Tag das Kommando über meine Truppe und auch über mich übernehmen. Einverstanden?
2: Aber gerne. Wenn ich Sie recht verstanden habe, bin ich für den ganzen Tag Ameisenoberst, ja?
1: Jawohl. Ja! Da hören Sie's. Meine Männer und ich freuen sich sehr, mein verehrtes Fräulein.
2: Na, Willi, da staunst du, hm?
3: Ja, und die armen Ameisen tun mir leid. Sehr
2: Wieso?
3: Leid.
2: Du wirst sehen, wie schön ich das kann. Ich kann prima kommandieren.
1: Darf ich Ihnen jetzt meine Männer anvertrauen, Fräulein Maya?
2: Natürlich.
1: Nur eine Bitte. Solange Sie meine Truppe kommandieren, wollen Sie bitte vergessen, dass Sie von Natur aus eine Biene sind. Das heißt, ich ersuche Sie, von Ihren Flügeln keinen Gebrauch zu machen.
2: Gut, ich gebe Ihnen mein Ehrenwort. Ich vergesse für einen Tag, dass ich überhaupt Flügel habe.
1: Dann bitteschön.
2: Danke, ich übernehme das Kommando. Also Männer, ihr habt es gehört. Ab sofort ist die Biene Maya euer Oberst. Auf der Stelle im Gleichschritt. Maus! Vorwärts! Maus!
4: Na, ich weiß nicht, Willi, wenn das mal gut geht.

0: ist denn los mit dir?
1: Was los ist? Ich bin müde und hab Hunger.
0: Ganze Company, halt! Na, sollen wir jetzt ein zweites Frühstück machen? Habt ihr auch Hunger?
2: Ob wir auch Hunger haben? Da Sie machen mir Spaß, mein Fräulein. Wir können ja kaum noch einen Schritt laufen.
0: Mir hat das Marschieren so viel Spaß gemacht. Ich habe gar nicht gemerkt, dass ich Hunger habe. Von da drüben her riecht es wunderbar nach Blütenstaub und süßem Nektar. Zum Essen darf ich doch wenigstens fliegen, hm?
2: Naja, von mir aus. Wir wollen es Ihnen mal ausnahmsweise erlauben. Fliegen Sie los.
0: Bitte schön, mit dem Speer kann ich nicht fliegen. Ich bin gleich wieder da.
2: Guten Appetit, meine Liebe. Männer, ich glaube, die hat noch nicht genug vom Marschieren. Dann wollen wir uns mal tüchtig stärken, damit wir auch durchhalten.
1: Ist das nicht schrecklich? 3 Stunden geht das nun schon so. Was ist denn das?
2: Ameisenlöwe.
1: Oh. Hilfe! Hilfe! Hilfe! Ich kann nicht mehr.
0: Was ist? Wollt ihr ihn nicht retten?
3: Nie retten?
0: Der Ameisenlöwe wird ihn auffressen. Wenn wir nun uns alle an den Händen halten und in das Loch unterklettern, können wir ihn vielleicht rausziehen. Wir müssen es doch wenigstens versuchen, Herr Oberst.
2: Wir müssen ihn seinem Schicksal überlassen. Um einen zu retten, darf ich nicht alle in Gefahr bringen.
1: Hilfe!
0: Na sowas.
1: Hilfe!
4: Komm dort nicht wieder! So eine Frechheit, müssen wir ihn gleich loslassen. Komm nur, komm, ich nehme dich gleich mit.
2: So, Fräulein Maya, Schluss mit dem Kommandieren. Hm? Sind Sie eben geflogen, meine Verehrteste, oder nicht?
0: Ja, aber wie sollte ich denn?
2: Natürlich bin ich Ihnen dafür dankbar, dass Sie einen meiner Leute gerettet haben, verstehen Sie. Aber wir Ameisen haben strenge Regeln, an die wir uns halten müssen. Hätte der Kleine sich daran gehalten, wäre er auch nicht in das Loch gefallen. Aber er musste ja unbedingt aus der Reihe tanzen. Wie Sie sehen, ist es gar nicht so leicht, einen Trupp Ameisen zu kommandieren, oder?
0: Es hat mir schon Spaß gemacht. Aber ich glaube, ich bleibe lieber eine Biene. Da kenne ich mich besser aus.
2: Und wir müssen nun weiter. Nochmals vielen Dank.

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2: Hallihallo, da ist die Josie. Oft ist es ja nicht so einfach, in der Schule mit den Gedanken bei der Sache zu bleiben. Das kannst du aber üben. Wie das geht, lernst du im Wien-Museum am Karlsplatz in unserer Bundeshauptstadt Wien. Jeden Samstag im September zwischen 11 Uhr vormittags und 4 am Nachmittag, zum Beispiel am 12. September. Einlass ist zu jeder vollen Stunde. Ein lustiges Hunderennen veranstaltet die Hundeschule Stegersbach im Bundesland Burgenland. Da wirst du staunen, was die kleinen und großen Vierbeiner so alles können. Am 12. September geht es um 9 Uhr mit der Hundesegnung los. Das Rennen beginnt dann um 10 und am Nachmittag um 4:30 startet die Tombola. Wow, wow! Und auch am 12. September geht es in Gerersdorf bei Wien richtig rund. Beim Familienstadtfest auf der Hauptstraße erwartet dich eine Kinderbühne, Spielestationen, Hüpfburgen, Kinderschminken und vieles mehr. Auch ein Bummelzug ist unterwegs. Los geht's um 12 Uhr mittags. 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
1: Du magst Geburtstagspartys auch so gerne? 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Am Samstag, den 12. 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Bei den Kindermitmachstationen darf nach Herzenslust geschminkt, Pizza gebacken und Anstecker selbst gestaltet werden. 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
6: Diesmal für dich im Nachrichtenstudio die Ines. Hallo, servus.
7: 650 Hennen brauchen dringend ein neues Zuhause. Ein gesundes Huhn legt während seiner 2 ersten Lebensjahre zwischen 600 und 900 Eier, also ganz schön viel. Nun sucht der Verein Rette dein Huhn gemeinsam mit dem Wiener Tierschutzverein für ehemalige Legehennen ein geeignetes Zuhause. Nina Hofstetter ist Obfrau des Vereins Rette dein Huhn und wünscht sich, dass die Hennen die Chance bekommen, erstmals ohne Leistungsdruck, also dass viele Eier legen, einfach Huhn sein zu dürfen. Die Herausforderung besteht darin, Menschen zu finden, die eine Möglichkeit haben, eine oder gleich mehrere Hennen in einem geeigneten Freilandgehege aufzunehmen. Werden Hennen sozusagen als Haustier umsorgt, können die Tiere mehrere gute Jahre verleben. Wer also Hennen bei sich wohnen lassen kann, meldet sich am besten per E-Mail an tierheimleitung@tierschutz-austria.at. Eine weltweit bedrohte Vogelart hat in Österreich wieder eine neue Heimat gefunden. Der Kaiseradler ist ein sehr großer Greifvogel mit dunkelbraunem Gefieder, einem goldgelben Kopf und auffälligen weißen Schulterflecken. Erst seit wenigen Jahrzehnten ist er wieder in Österreich beheimatet und hält sich da vor allem in den Bundesländern Niederösterreich und Burgenland auf. Hier findet der Kaiseradler weite Landschaften und große hohe Bäume, in denen er sein Nest bauen kann. Laut Matthias Schmidt, Greifvogelexperte beim Verein BirdLife Österreich, gibt es in diesem Jahr 68 Reviere des Kaiseradlers und in 53 davon sind tatsächlich auch Jungvögel ausgebrütet worden. Vor allem im Nordburgenland und im Wiener Becken ist der Bruterfolg des Kaiseradlers besonders gut gewesen und 3 Jungvögel haben da auch aus ihrem Nest ausfliegen können. Über 1000 Gärten retten den Lebensraum für Igel. Für Igel gehen Tag für Tag immer mehr natürliche Lebensräume verloren. Zu viele Zäune, Mauern und aufgeräumte Gärten ohne Laub. Damit es für das kleine Säugetier mit den braunen Stacheln wieder lebenswerte Räume gibt, hat der Verein Tierschutz Austria die Aktion Gartenvignette gestartet. Jeder, der dabei mitmacht, verlängert damit eine sichere Wegstrecke für Igel. Diese sogenannte Igelstraße ist nun bereits mehr als 42 Kilometer lang, also eine echte Marathonstrecke. Über 1000 Gärten haben sich bei dieser Aktion schon angemeldet. Sie sind bewusst, naturnah und tierfreundlich gestaltet, damit Igel sich sicher bewegen können. Wer seinen Garten eintragen will, um Teil der Igelstraße zu werden, geht am besten online auf garten-vignette.at.
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2: Juhu, da bin ich schon wieder. Hast du mich vermisst? Brauchst du nicht. Ich bin ja eh immer gleich nach den Nachrichten wieder da. Jetzt habe ich wieder eine neue Stunde für dich vorbereitet. Viel Spaß!

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Na gut, du bist mein Co-Chef. Und spielen wir jetzt das nächste Lied im Kinderradio? Na gut, dann los.

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0: Medizin.
1: Charlie Brown, der hat nur immer Unsinn im Sinn.
2: Hallihallo da draußen, ich bin's, Radino, dein Radio-Dino. Du, wie machst denn du das eigentlich mit dem Aufräumen? Also meine Mama will ja immer, dass ich mein Zimmer aufräume. Sie sagt immer, dass ihr das so nicht gefällt. Dabei muss sie ja eigentlich gar nicht reinschauen in mein Zimmer. Dann sieht sie auch nix und dann stört sie auch nix. Aber das will sie auch nicht. Ganz schön kompliziert, meine Mama. Aber wenn ich dann was wegräume, dann finde ich ja nichts mehr. Und dann brauche ich Dino ewig, bis ich wieder alles so hab, wie ich's haben will. Und dann kommt wieder die Mama und schimpft. Also am besten wir ein eigenes Spielsachenzimmer, in das die Mamas und die Papas nicht rein dürfen. Und die Brüder und die Schwestern auch nicht. Nur wenn sie mitspielen sollen. Das wäre Dino cool. Naja, ich mache jetzt mal wieder Musik.

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0: Dab? Was soll denn das sein? 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

0: Und jetzt? Weißt du, was jetzt kommt?
1: Coole Musik für coole Kids!
0: Genau! Für alle unsere Geburtstagskinder ein tolles Lied zum Geburtstag!
1: Ja!
0: Na dann, alles Gute, liebe Freunde!

Wieder so ein schönes Lied hier bei uns auf mein Kinderradio. Hast du vielleicht Radino gesehen? Er ist bestimmt wieder in seiner ganz geheimen Ecke und wühlt in seiner ganz geheimen Kiste. Das liebt er. Du kannst dir übrigens auch so eine Kiste machen. Bitte einfach um eine Schachtel und da tust du dann Sachen rein, die niemanden außer dir was angehen. Da kannst du sogar, wenn du möchtest, ein Fahrradschloss vorn drauf machen, dann kommt auch wirklich keiner rein. Ja, und diese Schachtel, die versteckst du dann an einem geheimen Ort, unter deinem Bett zum Beispiel. Und da kannst du dann immer drinnen stöbern, wenn du Zeit und Lust hast. Ja, und während du dir die Kiste bastelst, spiele ich dir noch ein paar Lieder dazu.

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0: Der Wegezoll.
1: Reich beladen mit Gold und Schätzen befinden sich die Wikinger auf dem Heimweg nach Flake.
2: Das Schicksal war den Wikingern hold. Aus fremden Ländern holten sie Gold.
3: Hör auf, komm zu trällern, Ulme, ich verzähl mich ja andauernd.
1: Während Halvar Münzen zählt, streiten sich Thjure und Snorre um ein Kästchen.
4: Nimm deine Griffel weg, meine Frau wollte immer schon eine Pökelfleischkiste haben.
5: Das ist ein Zwiebelschneider, du Halbhirn, und ich hab das Ding zuerst gesehen.
1: Bis Ulme eingreift.
6: Das ist eine Spieluhr.
0: Ich vermisse Mamas Gute-Nacht-Lied. Und Flake ist noch so weit entfernt.
3: Kopf hoch, Junge. Dein Paps kennt eine Abkürzung.
5: Oh, das geht in die Hose.
3: Hey, hey, hey, zum Donnerwetter. Was ist denn in euch gefahren?
7: Deine Abkürzung kennen wir schon längst. Ein Kanal, der von den Dänen beherrscht wird. Und die lassen uns nicht durch, ohne einen Wegezoll von uns zu verlangen.
3: Oh, ein Haufen zahnloser Fischstäbchen. Die Dänen können uns nicht abkassieren, wenn sie uns nicht sehen.
0: Hä? Kannst du uns etwa unsichtbar machen, Paps? Wie denn?
3: Ein kleiner alter Wikinger-Zaubertrick. An die Rudermänner, wir wollen morgen früh in Flake sein.
8: Ja! Flake, Flake, Flake, Flake!
1: Die Aussicht auf ihre Heimat lässt die Männer zu den Rudern greifen. Und bald darauf ankern sie vor der Kanaleinfahrt. Eine schmale Wasserstraße, die an beiden Seiten von hohen Felsen gesäumt ist, liegt vor ihnen. Halvar beobachtet durch sein Fernglas das dänische Zollboot, das den Kanal bewacht.
3: Schnell, meine tapferen Wikinger, wir spielen denen jetzt was vor. Hä? Snorre, tu, als ob du nähst. Ulme, du tust, als ob du malst. Und Thjure, hämmer irgendwas.
1: Aber auch die Dänen haben die Wikinger entdeckt und versperren den Kanal mit einem Gittertor.
3: Diese goldgierigen dänischen Heringskräten. Ich hab doch gesagt, die lassen nur durch.
0: Wenn jemand bezahlt.
1: Halvar instruiert seine Männer. Und die beginnen so zu tun, als ob sie ein havariertes Schiff hätten.
3: Ach, wir können nicht weiter. Wir würden gern, aber es geht nicht.
9: Ha, wir warten auf euch, ihr Wikinger.
1: Sie nähen, hämmern und streichen.
10: La, la, la, la, la, la, la.
5: Was reparieren wir gleich nochmal, Chef?
3: Gar nichts, du Holzkopf. Wir tun nur so, als ob, damit die Dänen nicht misstrauisch werden.
0: Schiff, ahoi!
1: Ein riesiges dänisches Handelsschiff nähert sich dem Drachenboot, um ebenfalls durch den Kanal zu fahren.
3: Ja, sehr schön. Wir verstecken uns wie ein Hering hinter dem Walfisch.
0: Hä?
3: Fahren Sie ruhig vorbei, Meister!
1: Aber die Reparaturarbeiten wecken beim dänischen Kapitän seine Seemannsehre und er stoppt sein Schiff.
11: Captain, ich kann Sie doch nicht in Seenot zurücklassen.
3: Ich bestehe darauf. Fahren Sie vorbei. Wir warten auf ein neues Segel aus unserem Dorf.
11: Captain, ich denke nicht im Traum daran. Erlauben Sie mir, Sie heimzubringen.
3: Bei Odins Zehen. Fahren Sie vorbei, Meister, bevor ich ernsthaft böse werde.
11: Oh, wie ganz und gar unerzogen.
3: Wir folgen dem Schiff, Wikinger. Zeit für den kleinen Unsichtbarkeitstrick von deinem Paps.
1: Während sich das Handelsschiff der Absperrung nähert, folgen die Wikinger in seinem Sichtschatten.
9: Stopp! Dieser Kanal ist Eigentum des dänischen Königs Olaf der Einäugige. Der Zoll ist zwei Fässer voll mit Schätzen. Sonst kann ich euch hier nicht durchlassen.
11: Oh, Halsabschneider.
0: Und du bist sicher, das klappt, Paps?
3: Tio, das ist noch leichter, als den schrecklichen Sven ins Boxhorn zu jagen. Auf mein Zeichen, Männer!
1: Widerstrebend zahlt das Handelsschiff den Wegzoll und die Durchfahrt wird freigegeben. Das ist der Moment, auf den Halvar gewartet hat.
3: Los, gut so, schneller! Hey, nicht zu schnell!
1: Fast wäre auch alles gut gegangen, wäre Thjure nicht aus Versehen die Spieluhr runtergefallen.
12: Die Fische singen ein Lied für mich.
9: Hä? Wo kommt denn diese Musik her?
1: Und die Wikinger entdeckt worden.
9: Oh, das könnte euch so passen. Halt, im Namen von Olaf dem Einäugigen.
1: Das Gittertor wird wieder heruntergelassen. Und die Wikinger müssen stoppen, um nicht dagegen zu fahren.
8: Ah!
9: Wo wollen wir denn hin, Wikinger? Ohne Zoll kommt ihr hier nicht durch. Zeckpreller, was? Ihr wolltet abhauen, ohne zu bezahlen? Jetzt bezahlt ihr Freifässer voll mit Gold.
11: Aber gerade eben waren es doch noch zwei.
9: Ja, das stimmt. Dazu kommt ein Fass für den Besitz eines nicht seetüchtigen Fahrzeugs.
11: Nein. Wir haben nur so getan, als müssten wir was reparieren.
9: Ohohoho, tatsächlich? Dann kostet das ein weiteres Fass Gold für versuchten Betrug.
11: Schleich dich zurück auf deine Nussschale, Däne. Wir Wikinger würden lieber schwimmen, als unsere Schätze herzugeben.
9: Oh, na, dann kann ich euch nicht helfen, fürchte ich. Schade. Oh. Viel Spaß, das war's mit der Abkürzung.
0: Oh, Jemine.
1: Den Wikingern bleibt wohl oder übel nichts anderes übrig, als umzukehren.
11: Hey Thor, jetzt müssen wir den langen Umweg fahren, um nach Hause zu kommen, dieser grenzende Fischkopf. Ich mach dänische Vanillesoße aus ihm.
1: Die Stimmung an Bord ist trostlos. Und zu allem Übel ziehen am Horizont auch noch dunkle Wolken auf.
0: Seht doch! Ein Gewitter!
11: Das ist wirklich aufregend. Wir werden untergehen mit unserem ganzen Gold.
13: Lass uns umkehren, Halvar. Der Kanal ist der einzige Weg, dem Sturm zu entkommen.
11: Niemals! Ich verfüttere unsere Schätze lieber an einen Kabeljau, als die Dänen an unserem Gold auch nur schnuppern zu lassen.
1: Vicky reibt sich die Nase und...
0: Ja, ich hab's! Ich weiß, wie wir das Unwetter überstehen und das Gold behalten können. Aber ihr müsst alle auf Paps Kommando horchen. Und ich brauche ein zweites Segel.
7: Dem Sturm davonsegeln? Keine Sorge, mein Junge. Die Runen haben gesagt, es gibt hier nur ein paar Regenschauer.
1: Da schlägt direkt neben dem Boot ein mächtiger Blitz ins Wasser.
11: Wir segeln zurück zu den Dänen.
1: Die Wikinger ändern ihren Kurs also ein weiteres Mal und fahren zurück in den Kanal. Der Zollbeamte traut seinen Augen kaum, als er erneut an Bord kommt. Kein Gold mehr. Und alle Wikinger scheinen schwer verletzt und haben Verbände oder Krücken, auf die sie sich stützen.
9: Bei König Olafs einzigem Auge? Was ist denn mit euch passiert, Wikinger?
11: Au, Piraten. Der schreckliche Sven hat uns angegriffen, als wir aus dem Kanal gekommen sind. Er hat uns alles weggenommen. Jetzt werden mich die anderen Wikinger auslachen. Ui.
1: Aber wer einmal lügt, dem traut man nicht. Und so schaut der Zollbeamte lieber genau nach, ob die Wikinger ihre Schätze nicht doch irgendwo verstecken. Aber was er nicht sieht, ist das zu einem großen Sack zusammengenähte Ersatzsegel, das mit Fässern voller Gold gefüllt unter Wasser hinter dem Wikingerschiff hergezogen wird.
0: Ärgere dich nicht über den Dänen, Paps. Er hat schon genug Sorgen am Hals. Ich meine, er hat das Kommando über den Kanal und muss für eine sichere Durchfahrt aller Reisenden sorgen. Ich denke, wir sollten seinem König...

0: die Rudermänner! Legt euch ins Zeug, Wikinger!
1: Die Männer rudern mit aller Kraft, aber die Fässer bremsen und das Boot des Zollbeamten ist schneller. Es kommt näher und näher.
2: Niemand entkommt den Dänen!
0: Niemand beraubt einen Wikinger!
1: Und hat das Wikingerschiff fast erreicht, als Vicky wie der Beamte pfeift. Und das Tor direkt vor der Nase der dänischen Verfolger heruntergelassen wird. Die Wikinger sind in Sicherheit.
3: Hol das Segel ein und zieh das Gold wieder an Bord, Faxe!
1: Obwohl sie zwei Fässer voller Gold verloren haben, kehren die Wikinger mit reicher Beute nach Flake zurück.

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0: 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Hier kommen ein paar Tipps für dich.
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2: Hallihallo, da ist die Ines. Wo kannst du bald wieder beim Kasperltheater mitmachen und mitlachen? Na ganz klar, im Max Center Wels im Bundesland Oberösterreich. Jeden ersten und dritten Dienstag im Monat gibt's eine spannende Geschichte rund um Kasperl und seine Freunde. Um 4 Uhr nachmittags geht's los, zum Beispiel bald wieder am 15. September. Sei gratis mit dabei. Radfahren und E-Scootern üben mit Profis ist beim Mobilitätsnachmittag in Peuerbach im Bundesland Oberösterreich angesagt. Außerdem erwartet dich eine Lastenradausstellung. Du kannst dein Fahrrad gratis checken lassen und Filme über die schönsten Fahrradstädte Europas anschauen. Am 16. September ab 3 Uhr nachmittags im Kulturzentrum Melodium in Peuerbach. Gemeinsam mit Kasperl und seinen Freunden einen lustigen Mitmach- und Theaternachmittag erleben, das kannst du bald wieder in der Westfield Shopping City Süd im Bundesland Niederösterreich. Um 2:30 Uhr nachmittags startet bereits die Bastelstation für alle Kleineren. Und um 4 Uhr geht's dann los mit Kasperls neuem Abenteuer. Diesmal bringt Fitzli ein Säckchen mit Weintrauben zu Frau Wackelzahn. Das wird eine leckere Jause. Sei am 16. September gratis mit dabei. Und wenn auch du einen dinotastischen Veranstaltungstipp kennst, dann verrat ihn uns gerne und füll das Formular dazu aus auf meinkinderradio.at.
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16: In dieser Stunde für dich am Mikrofon die Ines. Hallo, servus. Eine weltweit bedrohte Vogelart hat in Österreich wieder eine neue Heimat gefunden. Der Kaiseradler ist ein sehr großer Greifvogel mit dunkelbraunem Gefieder, einem goldgelben Kopf und auffälligen weißen Schulterflecken. Erst seit wenigen Jahrzehnten ist er wieder in Österreich beheimatet und hält sich da vor allem in den Bundesländern Niederösterreich und Burgenland auf. Hier findet der Kaiseradler weite Landschaften und große hohe Bäume, in denen er sein Nest bauen kann. Laut Matthias Schmidt, Greifvogelexperte beim Verein BirdLife Österreich, gibt es in diesem Jahr 68 Reviere des Kaiseradlers. Und in 53 davon sind tatsächlich auch Jungvögel ausgebrütet worden. Vor allem im Nordburgenland und im Wiener Becken ist der Bruterfolg des Kaiseradlers besonders gut gewesen. Und 3 Jungvögel haben da auch aus ihrem Nest ausfliegen können. Eine kleine freche Biene feiert ihr 50. Jubiläum. Die Biene Maya kennen viele Erwachsene noch aus ihrer Kindheit. Wenn zu Beginn der Fernsehserie die Titelmelodie und der Text in einem unbekannten Land erklungen sind, dann hat man sich schon auf ein neues Abenteuer der kleinen Biene gefreut. Aber auch in Büchern lernen wir die Biene Maya und ihre bunte Welt auf der Klatschmohnwiese kennen. Auch die Kinder von heute. Maya entdeckt mit ihren Freunden, dem Grashüpfer Flip, dem faulen Willi und viel mehr, die Welt mit Neugier und Mut und zeigt, wie wichtig Freundschaft und Zusammenhalt sind. In Mayas Welt kann jeder so sein, wie er möchte. Ein respektvolles Miteinander fördert eine bunte Vielfalt und das bereits seit 50 Jahren. 650 Hennen brauchen dringend ein neues Zuhause. Ein gesundes Huhn legt während seiner zwei ersten Lebensjahre zwischen 600 und 900 Eier, also ganz schön viel. Nun sucht der Verein Rette dein Huhn gemeinsam mit dem Wiener Tierschutzverein für ehemalige Legehennen ein geeignetes Zuhause. Nina Hofstetter ist Obfrau des Vereins Rette dein Huhn und wünscht sich, dass die Hennen die Chance bekommen, erstmals ohne Leistungsdruck, also dass viele Eier legen, einfach Huhn sein zu dürfen. Die Herausforderung besteht darin, Menschen zu finden, die eine Möglichkeit haben, eine oder gleich mehrere Hennen in einem geeigneten Freilandgehege aufzunehmen. Werden Hennen sozusagen als Haustier umsorgt, können die Tiere mehrere gute Jahre verleben. Wer also Hennen bei sich wohnen lassen kann, meldet sich am besten per E-Mail an tierheimleitung@tierschutz-austria.at.
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19: Hallo, ich bin die Anna und heute erzähle ich dir etwas über Mehrwertnummern. Mehrwertnummern. Klingt eigentlich super, wenn etwas mehr wert ist. Leider ist das aber nicht der Fall, wenn du auf deinem Handy damit zu tun hast. Mehrwertnummern sind nämlich Telefonnummern, die extra viel kosten. Oft fangen sie mit besonderen Ziffern an und man merkt erst auf der Handyrechnung, wie teuer das wirklich war. Ganz schön gemein. Firmen verdienen damit Geld. Sie bieten zum Beispiel ein Gewinnspiel an, bei dem du nur mitmachen kannst, wenn du ihre teure Nummer anrufst oder eine teure SMS-Nachricht dorthin schickst. Zum Glück haben viele Handys eine Sicherheits-App oder Einstellungen, mit denen man diese teuren Nummern einfach aussperren kann. Dann kann dein Handy erst gar nicht dorthin anrufen. Erzähl das am besten gleich deinen Eltern. Und wenn du eine Nummer nicht kennst und sie dir irgendwie komisch vorkommt, nicht anrufen, nicht zurückschreiben. Frag vorher einen Erwachsenen. So schützt ihr euch gemeinsam vor dieser Kostenfalle.
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1: Schönen Vormittag. Ich darf dich aus meinem Kinderzimmer begrüßen. Meine Geschwister sind in der Schule oder im Kindergarten. Meine Mama ist mit der restlichen Familie einkaufen. Und ich mach mir jetzt mal einen dino-starken Vormittag.
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1: Oh yeah. Mama, weißt du was? Es ist so urdino-gemütlich bei uns daheim.
21: Ja, mein Schatz, da hast du wohl recht. Genau so sehe ich das auch. Und ich freue mich auch schon richtig auf die nächste Stunde hier bei uns. Ich hoffe, du daheim hast auch ein bisschen Zeit und wir können den Vormittag zusammen verbringen.
1: Da-

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1: Heute

0: Martino, wo gehen denn Oma und Opa hin?
1: Die brauchen mal frische Luft, haben sie gesagt. Ist die Luft hier nicht frisch genug?
0: Nein, weißt du was, mein Schatz? Zwischendurch brauchen Oma und Opa mal ein bisschen eine Pause.
1: Von mir?
0: Ja, von dir, deinen Geschwistern. Also es ist hier halt immer Action und da brauchen die halt einfach einmal ein bisschen Ruhe.
1: Die können sie haben. Dafür gibt's bei uns ja die Auszeit für Oma und Opa.
0: Das ist eine gute Idee. Ein Lied für die Großen, jetzt für Oma und Opa.
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1: Eben ein Lied, das ich mit der Oma immer ganz laut mitsinge.

0: Oh ja, was für ein dinotastisches Lied bei meinem Kinderradio. Heute Nachmittag in der Minidisco, da gibt's ja wieder jede Menge Sprachnachrichten. Und da bin ich schon wieder voll gespannt. Hast du mir eigentlich auch schon eine geschickt über meine Handy-App? André, ich freue mich schon voll auf dich heute am Nachmittag.
1: Hallöle, Radino, und natürlich auch an deine Mama ein Hallöle.
2: André, heute am Nachmittag wird es ja wieder tolle Spiele bei dir geben in der Minidisco.
1: Natürlich, das Reimwörterspiel, Auswahlspiel und Gegenteilspiel.
0: Und das versteckte Spiel.
1: Psst, das darfst du ja noch nicht verraten.
0: Ja.
2: Das müssen die Kinder ja selber nennen, Radino. Aber du brauchst ja noch Sprachnachrichten für heute Nachmittag, oder?
1: Ja, bei den Anmeldungen für die Telefonate schaut's ja sehr gut aus. Da ist die Wartezeit sehr, sehr lange. Das muss man an dieser Stelle auch dazu sagen. Aber Sprachnachrichten, die gehen auch recht kurzfristig, und zwar über Radinos gratis Handy-App.
0: Und können wir nicht jetzt schon ein paar Sprachnachrichten vom Nachmittag hören, André?
1: Ja, müssen wir deine Mama fragen, ob wir überhaupt noch Zeit dafür haben.
2: Ja klar, das geht sich schon noch aus. Hören wir uns noch ein paar an.
0: Achtung, Achtung, jetzt kommt wieder eine dinotastische Sprachnachricht.
3: Hallöle Radino, hallöle André, ich freue mich, dass ihr meine Sprachnachricht im Radio abspielt, sage ich mal. Ich bin die Julia aus Niederösterreich und bin 11 Jahre alt und gehe schon ins erste Gymnasium. Ich find's eure Geschichten immer und Radinos wahre Münze sehr toll.
4: Hier spricht die Franziska. Ich wohne in Wien und bin 9 Jahre alt. Und ich möchte gerne Tierärztin werden, wenn ich groß bin. Ich höre urgerne Radino im Auto immer. Und ich mag am liebsten die Geschichten und die Mini-Disco mit André. Ich habe 2 Katzen und 2 Brüder zu Hause. Und ich freue mich, wenn ich auch mal angerufen werde. Meine Mama hat mich schon angemeldet und ich wünsche euch noch einen schönen Nachmittag. Bis bald.
5: Hallo André, ich bin Stella und bin 6 Jahre alt. Ich wohne in Moskau, in Russland, und ich gehe in den deutschen Kindergarten. Und noch will ich alle meine Freunde grüßen. Die Lezi, der Marc und der Misha. Und die Vika. Und jetzt noch alle von dir in Deutschland. Die Luisa, Nele und Naila, Selina und Lea. Und ich grüße noch die Luda und noch die Paulina und die Lena und noch die Jana. Und wenn ich groß werden will, will ich Modedesignerin.

toller Song war das, oder? Das ist die Musik, die ich für uns ausgesucht habe. Weißt du, es ist schon Dino cool, wenn man sein eigenes Radio hat, so wie ich. Da kann man Lieder aussuchen und Geschichten. Und dann kann man Briefe und E-Mails lesen, weil mir viele Kinder schreiben. Ja, Dino echt. Und die sagen mir dann, was ihnen gefällt. Und was ihnen nicht so gefällt, das sagen sie manchmal auch. Und die Mama sagt dann immer, dass ich da nicht traurig sein brauche, weil es ja nie allen gefallen kann, was wir da machen. Und manchmal haben die Kinder auch ganz tolle Ideen, was man noch alles im Radio machen kann. Und deshalb freue ich mich immer so Dino total, wenn eine E-Mail kommt. Glaubst, magst du mir auch was schreiben? Also, meine Adresse ist radino@meinkinderradio.at. Und jetzt habe ich schon wieder ein Lied für

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Viel Spaß!

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0: Eine Nacht bei Oma und Opa. Hallo du, da bist du ja wieder, wie schön. Kommst du mit ins Mäusehaus, wo Leo Lausemaus zusammen mit seinen Eltern und seiner Schwester Lilli wohnt? Wir stehen ja schon davor. Moment mal, ich glaube, ich kann Leo bereits hören. Ja, was ist denn mit Leo los? Der ist ja ganz aufgeregt. Warum bloß? Da müssen wir doch gleich mal drinnen im Mäusehaus nachsehen. Kommst du mit? Ich möchte zu gerne wissen, worauf Leo sich so freut. So, da sind wir. Leo springt fröhlich durch das ganze Haus. Gerade ist er in der Küche angekommen, wo sich auch der Rest der Familie versammelt hat.
1: Ja, so toll, so toll.
2: Du bist ja ganz aus dem Häuschen, meine Lausemaus.
3: Leo!
4: Juhu, Lilli! Wir übernachten bei Oma und Opa.
3: Nachten!
5: Ja, und das Ganze ohne Mama und Papa. Wir sind nämlich bei Freunden eingeladen.
4: Ach, ich hab doch schon mal ohne euch bei Oma und Opa übernachtet.
2: Ja, aber deine Schwester nicht.
4: Ach so.
5: Passt du gut auf Lilli auf?
4: Na klar! Ich zeige ihr alles. Die Hühner, den Garten, oh, und den Traktor.
2: Das hört sich gut an, Leo. Ihr beide macht euch eine schöne Zeit auf dem Bauernhof.
5: Aber bevor wir fahren, müssen wir noch schnell einige Sachen zusammenpacken.
2: Stimmt, und dann geht es auch schon los.
4: Ich freue mich so. Ich freue mich so.
0: Also das müsstet ihr jetzt sehen. Leo tanzt munter um seine Schwester herum. Aber kein Wunder, dass Leo so gut gelaunt ist. Er besucht Oma und Opa nämlich sehr, sehr gern. Lilli natürlich auch. Aber für sie ist es noch ganz neu, in einem anderen Bett zu schlafen. Ob die erste Übernachtung ohne Eltern gut geht? Zum Glück ist ja ihr Bruder Leo dabei. Kurze Zeit später sitzt die ganze Mäusefamilie im Auto. Gemeinsam fahren sie den langen Weg zu den Großeltern.
4: Wann sind wir da?
2: Es dauert gar nicht mehr lange, Leo. Nur noch diesen kleinen Hügel rauf.
5: Guck mal, da vorne ist schon das Kornfeld zu sehen. Und gleich fängt auch die Wiese an.
2: Dann ist das Bauernhaus von Opa und Oma nicht mehr weit.
4: Ja, da hinten sehe ich die Vogelscheuche, die immer so lustig guckt.
2: Richtig, Leo. Du erinnerst dich ja an alles.
4: Aha. Oh, und da hinten ist schon der Traktor von Oma und Opa. Und das Haus. Hurra! Und da sind Oma und Opa. Hallo!
0: Ja, jetzt kann ich die beiden auch sehen. Die Großeltern warten nämlich bereits auf das Mäuseauto aus der Stadt. Leos Opa trägt einen Strohhut und eine rote Weste. Und Leos Oma hat sich ein kuscheliges Tuch mit Fransen um die Schultern gelegt. Fröhlich winken sie der Mäusefamilie zu, die jetzt aus dem Wagen steigt.
6: Guten Tag, mein lieber Leo.
2: Hallo.
4: Hallo.
7: Hallo, ihr Lieben, da seid ihr ja endlich.
3: Oma.
7: Oh, Lilli, wie ich mich freue. Komm her, meine Kleine, komm her.
4: Oma.
5: Die Straßen waren recht voll. Es hat länger gedauert, aber nun sind wir da.
2: Und wollen gleich weiterfahren. Unsere Freunde warten ja schon.
6: Richtig, richtig.
2: Wir holen euch dann morgen auf dem Rückweg wieder ab, Leo und Lilli.
4: In Ordnung, Mama. Hm?
2: Seid schön brav.
4: Ja.
7: Ach, das sind meine zwei Lieblingsmäuse doch immer. Ich kann mich nie beklagen.
0: Dann verabschieden sich die Eltern auch schon wieder und machen sich auf den Weg. Lilli und Leo winken ihnen zum Abschied zu. Lilli guckt dem Auto von Mama und Papa etwas traurig hinterher. Doch da nimmt Oma sie liebevoll auf den Arm und streichelt über Leos Kopf. Dann gehen alle ins Haus. Kaum ist Leo in die gemütliche Bauernküche eingetreten, fällt ihm etwas auf.
4: Oh, Oma, hier riecht es ja so lecker. Was ist das?
7: Na, rate mal, was das sein könnte, mein Junge.
4: Meine Lieblingskäsesuppe?
7: Richtig, du Lausemaus. Schnell die Pfoten waschen und dann können wir essen.
4: Oh, das lasse ich mir nicht zweimal sagen. Bei dir schmeckt mir die Käsesuppe am allerbesten, Oma.
0: Als alle am Tisch sitzen, bringt Oma den Topf herein. Und dann, ich glaube, ich sehe nicht recht, nicht einen, nein, zwei ganze Teller verputzt Leo heute. Auch Lilly schmeckt die Käsesuppe gut. Nach dem Essen macht Oma mit Leos kleiner Schwester ein Puzzle für Kleinkinder im Wohnzimmer. Leo und Opa spielen in der Küche ein Spiel für Große. Maus, ärgere dich nicht.
4: 1, 2, 3, 4, 5. So weit bin ich schon mit meiner Spielfigur.
6: Super, Leo. Jetzt bin ich wieder dran. 3. 1, 2, 3. Oh nein, ich komme genau auf dein Feld, Leo. Ich muss dich leider rausschmeißen.
4: Ach nö, Opa, nicht schon wieder.
0: Also, Leo hat heute irgendwie kein Glück beim Spielen. Das ist manchmal so. Und obwohl das Spiel Maus ärgere dich nicht heißt, ärgert sich Leo jedes Mal, wenn er mit einer seiner Spielfiguren hinausgeworfen wird. Mal hören, wie es weitergeht.

0: jetzt wirklich enttäuscht aus. Trotzig räumt er das Spiel weg. Da kommt Oma mit Lilly auf dem Arm in die Küche. Leos kleine Schwester scheint Mama und Papa zu vermissen. Das ist Leo auch so gegangen, als er das erste Mal alleine bei den Großeltern übernachtet hat. Ob er Lilly trösten kann? Dabei ist er nach dem verlorenen Spiel doch selbst ein kleines bisschen traurig.
1: Na, wie geht es unseren beiden großen Spielern?
2: Es geht so.
3: Mama!
4: Oh, Lilly, was ist denn los?
3: Oh, sei nicht traurig. Ich bin doch da. Ja.
4: Leo! Ja, kleine Lilly, das ist doch alles gut. Und wenn du willst, bringe ich dich nachher ins Bett.
5: Aber jetzt gehen wir erst einmal raus auf die Wiese.
4: Oh ja, Opa. Und da zeige ich Lilly alles, ja?
0: Also das gefällt mir, wie Leo sich um seine kleine Schwester kümmert. Er ist eben schon eine richtig große Maus. Nun gehen alle nach draußen auf die Wiese vor dem Bauernhaus und spielen eine Weile. Und wir sind natürlich auch dabei, nicht wahr?
4: Oh. Es ist ja schon dunkel draußen.
1: Ja, es ist längst Abend.
3: Onkel!
4: Beim Spielen habe ich gar nicht gemerkt, wie schnell die Zeit vergeht.
5: So ist das manchmal.
4: Oh, guck mal, Lilly, wie schön die Sterne auf das Kornfeld leuchten. Das Feld sieht jetzt ganz anders aus als am Tag.
1: Und es hört sich auch anders an.
5: Ein kleiner Wind ist aufgekommen. Hört ihr das Rauschen des Feldes, Leo und Lilly?
4: Oh, das hört sich toll an. Das macht Herr Wind bestimmt, damit die Vogelscheuche auf dem Feld besser einschlafen kann.
1: Ein Schlaflied für die Vogelscheuche? Ja, vielleicht.
4: Ja. Der Traktor sieht im Dunkeln auch ganz anders aus. Den zeige ich dir morgen im Hellen nochmal, Lilly. Und den Hühnerstall. Und die süßen Küken auch.
3: Morgen!
4: Und wir spielen wieder Maus ärgere dich nicht, ja, Opa?
5: Na klar, Leo. Ich schulde dir doch noch eine Revanche.
4: Es ist so schön bei euch auf dem Bauernhof, Oma und Opa.
0: Ja, das finde ich auch. Nach dem Abendessen schlüpfen Lilly und Leo in ihre gemütlichen Schlafanzüge. Lillys Reisebettchen steht im Schlafzimmer von Oma und Opa. Leo darf im Gästezimmer schlafen. Doch als es langsam Schlafenszeit wird, bekommt Lilly plötzlich wieder Heimweh. Das kann ich gut verstehen. Du nicht auch? Lilly hat ja noch nie ohne Eltern woanders übernachtet. Opa fällt das im ersten Moment gar nicht auf.
5: Putzt euch eben die Zähne und dann lese ich euch etwas vor.
3: Mama! Papa! Oh,
4: ich glaube, Lilly hat Heimweh.
5: Aber Lillilein, morgen kommen Mama und Papa doch wieder.
3: Papa!
4: Papa! Oh. Lilly, wie wär's, wenn wir gemeinsam im Gästezimmer übernachten? Dann kannst du dich beim Einschlafen ganz fest an mich kuscheln.
3: Leo!
4: Ja?
5: In Ordnung, Leo. Ich habe nichts dagegen.
4: Und wir lassen das Fenster auf, Lilly, damit du das gute Nachtlied des Windes hören kannst.
5: Super Idee, Leo. Aber heißt das, ihr wollt gar keine Geschichte zum Einschlafen hören?
4: Doch, doch. Eine Geschichte lassen wir uns doch nicht entgehen.
0: Das ist doch wieder typisch Leo Lausemaus. Großartig, wie er Lilly aufgemuntert hat. Er ist wirklich ein toller großer Bruder. Während Leo und Lilly sich die Zähne putzen, trägt Opa Lillys Bettzeug ins Gästezimmer und dann kuscheln sich die zwei Mäusekinder schnell ins Bettchen. Aber wisst ihr was? Leo fallen schon die Augen zu, als er sich hinlegt. So müde ist er. Als Oma vorbeikommt, um Leo und Lilly noch gute Nacht zu sagen, ist es schon ganz still im Gästebettchen.
5: Und dann versprachen sich die Mäusegeschwister, immer füreinander da zu sein. Und wenn sie nicht gestorben sind,
1: dann leben sie noch heute. Unsere beiden Lausemäuse schlafen ja schon.
5: Leo hat von der Geschichte kaum etwas mitbekommen. Und auch Lilly ist schnell eingeschlafen.
1: Deck die beiden noch mit der Wolldecke zu.
5: Mach ich.

0: Nacht, ihr Lausemäuse.
1: Und jetzt schleichen wir uns raus. Wir wollen die beiden ja nicht wecken.
0: Träumt schön.
2: Und wir schleichen uns auch ganz leise raus und lassen Leo und Lilly schlafen. Es war ein aufregender Tag für die beiden. Ich finde es toll, dass die beiden das erste Mal gemeinsam bei Oma und Opa übernachtet haben. Denn auf dem Land ist es einfach wunderschön.
3: So, jetzt bin ich aber auch richtig müde. Mach's gut und bis bald. Tschüss.
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3: Heute habe ich ein ganz tolles Frühstücksrezept für dich. Die Benko Vanille Pancakes mit Beeren. Stell dir eine kleine, dicke Palatschinke vor. Nur viel flauschiger. Das ist ein Pancake. Für den Teig brauchst du Mehl, Eier, Butter, Milch, etwas Zucker, Backpulver und eine Geheimzutat. Benko Vanille. Das ist so wie Benko Kakaopulver, nur eben mit Vanillegeschmack und macht deine Pancakes so richtig lecker vanillig. Du verrührst alles mit dem Schneebesen, lässt den Teig kurz rasten und dann wird's heiß. Gib gemeinsam mit einem Erwachsenen etwas Öl in eine Pfanne und für jeden Pancake einen kleinen Klecks Teig dazu. Auf beiden Seiten goldgelb backen und fertig. Jetzt kommt der schönste Teil. Staple deine Pancakes zu einem lustigen Turm. Verziere sie mit Ahornsirup und Beeren, Erdbeeren, Heidelbeeren oder Himbeeren, ganz wie du magst. Das Rezept mit den genauen Mengenangaben gibt's auf www.meinkinderradio.at zum Nachlesen. Schick uns doch ein Foto von deinen Benko Vanille Pancakes und lass es dir schmecken.
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3: Du magst Geburtstagspartys auch so gerne? 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Von 10. bis 12. 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Am Samstag, den 12. 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Bei den Kindermitmachstationen darf nach Herzenslust geschminkt, Pizza gebacken und Anstecker selbst gestaltet werden. 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Erlebe einen fröhlichen Tag voller Spielspaß und Geburtstagsstimmung. 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
4: Aus Altem wieder was Neues machen und das ganz ohne Zauberei. Das klingt doch dinotastisch. Recycling macht's möglich, aber nur, wenn wir unseren Abfall richtig trennen. Plastik, Metall, Papier, Glas, du kennst sicher die Tonnen mit den bunten Deckeln. Aus allem, was getrennt darin landet, kann wieder Neues gemacht werden. Das ist dann eben Recycling. Nur aus dem Restmüll nicht, der ist wirklich Müll. Also hilf auch du mit und schau ganz genau, wenn du etwas wegwirfst, in welche Tonne es gehört. Und weißt du, warum Recycling so wichtig ist? Weil wir damit die Natur schützen und wertvolle Rohstoffe sparen, wie Holz oder Erdöl. Also hilf mit und wirf Abfälle in die richtige Tonne. So kann zum Beispiel aus einer leeren Spülmittelflasche wieder eine neue Spülmittelflasche werden. Zu Hause kannst du die Abfalleimer auch aufpeppen. Male oder klebe Bilder drauf, was hineingehört. Flaschen und Joghurtbecher für Plastik, Zeitungen und Schachteln für Papier. Leider landet immer wieder Müll in der Natur. Wenn du Lust auf ein Abenteuer hast, dann werde Mülldetektiv. Rüste dich mit Handschuhen, Zange und Sackerl aus und befreie die Natur von Müll, der dort nicht hingehört. Wohin damit? Genau, in die richtige Tonne. Coole Tipps und Ideen dazu findest du im Internet auf www.ara, jetzt kommt ein Vierer, kids.at, also araforkids.at.
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6: 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Es ist 11.04 Uhr.
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8: Was heute wichtig ist, erfährst du von mir. Die Ines hier, hallo.
9: Über 1000 Gärten retten den Lebensraum für Igel. Für Igel gehen Tag für Tag immer mehr natürliche Lebensräume verloren. Zu viele Zäune, Mauern und aufgeräumte Gärten ohne Laub. Damit es für das kleine Säugetier mit den braunen Stacheln wieder lebenswerte Räume gibt, hat der Verein Tierschutz Austria die Aktion Gartenvignette gestartet. Jeder, der dabei mitmacht, verlängert damit eine sichere Wegstrecke für Igel. Diese sogenannte Igelstraße ist nun bereits mehr als 42 Kilometer lang, also eine echte Marathonstrecke. Über 1000 Gärten haben sich bei dieser Aktion schon angemeldet. Sie sind bewusst, naturnah und tierfreundlich gestaltet, damit Igel sich sicher bewegen können. Wer seinen Garten eintragen will, um Teil der Igelstraße zu werden, geht am besten online auf garten-vignette.at. Licht aus für eine ganze Nacht. Wenn es dämmert und dunkel wird nach einem langen Tag, sorgen normalerweise zahlreiche Straßenlaternen und andere Außenlichter an Häusern für künstliches Licht. Das verbraucht aber auch jeden Tag bzw. jede Nacht ganz schön viel Energie. Und darum gibt es diese Woche am Freitag eine Aktion gegen Lichtverschmutzung, die Earth Night. Also eine Nacht, in der so viele künstliche Lichter wie möglich durchgehend ausgeschaltet werden sollen. Viele Städte in Österreich werden bei dieser umweltfreundlichen Aktion mitmachen, wie zum Beispiel Linz, die Landeshauptstadt vom Bundesland Oberösterreich, oder auch die Stadt Salzburg aus dem Bundesland Salzburg. Der Veranstalter der Earth Night, Manuel Philipp, möchte, dass wenigstens einmal im Jahr die Milchstraße, unsere Heimatgalaxie, wie er sie nennt, sichtbar sein wird. Schulvorplätze, Schulstraßen und Radweganbindungen sorgen in der Bundeshauptstadt Wien für mehr Sicherheit im Schulumfeld. Es geht wieder los mit dem neuen Schuljahr. Und wer da von Anfang an zu Fuß in die Schule geht oder vielleicht mit dem Fahrrad oder dem Tretroller unterwegs ist, soll sich in der Bundeshauptstadt Wien dabei sicher und selbstständig fühlen. Mit zahlreichen Projekten rund um Begrünung von Schulflächen und verkehrsberuhigte Schulstraßen will man eine klimafreundliche Art der Fortbewegung für Kinder gestalten. In mehreren Stadtbezirken sind daher 13 Schulvorplätze neu und grüner errichtet worden. 142 Schulen sind außerdem nun an das bestehende Radwegenetz der Stadt angebunden. Und auch die Gratis-Fahrradkurse für Kinder bis 12 Jahre machen gerade Schulkinder sicher und schnell mobil. Wer sich bereits im Kindesalter an eine gesunde, eigenständige Bewegung, ob zu Fuß, auf dem Rad oder dem Roller gewöhnt, behält sich dieses klimafreundliche Verhalten ganz selbstverständlich fürs ganze Leben.
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11: Alles zum Thema Sicherheit hier auf mein Kinderradio.
12: Hallo, hier ist die Anna. Heute reden wir darüber, warum Batterien sehr gefährlich sein können. Bestimmt hast du schon einmal eine von diesen kleinen, runden Batterien gesehen. Sie stecken in Spielsachen, Fernbedienungen oder auch in Glückwunschkarten. Genau in denen, die beim Aufklappen Musik machen. Die Batterien sehen harmlos aus, aber wenn du sie in den Mund nimmst oder verschluckst, können sie sehr gefährlich sein. Im Körper verursachen sie schlimme Verletzungen, weil giftige Stoffe drin sind. Mein erster Tipp lautet daher, nimm niemals eine Batterie in den Mund. Wenn du irgendwo eine findest, ruf sofort Mama oder Papa, damit sie die Batterie sicher wegräumen. Und wenn du merkst, dass das Batteriefach von deinem Spielzeug kaputt ist oder sich leicht öffnen lässt, sag das bitte auch gleich einem Erwachsenen. Manchmal sieht eine Batterie wie ein Zuckerl aus. Das kann kleine Kinder besonders verwirren. Darum sollten Batterien immer außer Reichweite von Kindern aufbewahrt werden. Frag doch mal deine Eltern, ob sie eine sichere Box dafür haben. Falls doch mal etwas passiert und du eine Batterie verschluckt hast oder ins Ohr oder in die Nase bekommen hast, sag sofort deinem Erwachsenen Bescheid. Es ist dann wichtig, schnell ins Krankenhaus zu fahren, damit die Ärzte helfen können. Warte nicht ab und versuch auch nicht, die Batterie selbst herauszuholen. In so einem Fall geht es um rasche Hilfe. Denk immer daran, Batterien gehören nicht in Kinderhände. Seid vorsichtig und achtet in der Familie darauf, dass sie sicher aufbewahrt werden. So bleibst du gesund und kannst sicher spielen. Stimmt's, Helmi?
11: Ja, genau, denn sicher ist sicher.
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1: Schon Dino-cool die Lieder auf mein Kinderradio.
8: Kein Wunder, die werden ja auch von dir ausgesucht.
1: So ist es. Und meine Freunde Walter und Oliver, die helfen mir da auch dabei und haben immer neue Ideen. Das macht so viel Spaß.
8: Ja, apropos Ideen. Hast du eigentlich schon eine Idee, was du zum Mittag essen möchtest?
1: Wir könnten ja mal Popcorn essen und als Nachspeise Eis.
8: Na wunderbar. Ich hoffe, da kommt noch ein bisschen was Gescheiteres hinten nach. In wenigen Minuten hier bei uns jedenfalls wieder Radinos Mittagessenswunsch ohne Popcorn.

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0: auf mein Kinderradio.
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0: Lieblingsrezepte für Kinder zum Nachmachen. Hunger, Hunger, Hunger, Hunger, Hunger.
2: Na, das ist ja nichts Neues, mein Schatz. Was soll man denn kochen?
0: Ich mag heute mal was von woanders. Also nix von da.
2: Also ein Gericht, das man normalerweise in einem anderen Land isst als in Österreich?
0: Genau.
2: Wie wär's mit etwas aus Spanien?
0: Dido, cool. Was denn?
2: Na, wir könnten zum Beispiel Gemüsepaella machen. Das geht ganz leicht und schmeckt wirklich total gut. Also, zuerst schnippeln wir eine Zwiebel und ich dünste die Stückchen dann in Olivenöl an. Dann kommen noch geschnippelte Karotten dazu, roter und gelber Paprika, damit schön bunt wird, und Reis. Ja, dann noch mit etwas Tomatenmark und Suppe aufgießen und dann lassen wir das Ganze vor sich hin dünsten. Und ca. 25 Minuten, würde ich sagen. Gegen Ende dann noch den Mais dazu hinein und ja, wer es schön gelb haben mag, der gibt noch ein gelbes Gewürz dazu. In Spanien, da ist das Safran im ursprünglichen Gericht, aber Safran ist sehr, sehr teuer. Kurkuma passt auch, dann ist es auch schon fertig.
0: Na, das klingt nach Dino viel Schnippelei.
2: Ja, du hast recht. Da brauche ich dich auf jeden Fall als Helfer.
0: Juhu, ich bin ja der Dino-beste Schnippler von Wien bis nach Spanien.
2: Ja, mein Schatz, das bist du. So, und jetzt ab an die Arbeit.
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0: Schönen Vormittag zu Hause. Wir sind's, Radinos Mama.
1: Und ich bin Radino.
0: Genau, mein kleiner Hausdrache. Unser kleiner Radiodinosaurier meine ich natürlich.
1: Mama.
0: Was machst du denn gerade, mein Schatz?
1: Ich schreibe einen Brief.
0: Aha, an wen denn?
1: An unseren Wiener Häuptling.
0: Was? Du meinst an den Bürgermeister?
1: Genau.
0: Warum denn das?
1: Weil ich ihn frag, ob er nicht überall Lautsprecher hinmachen kann, damit alle Kinder mein Kinderradio hören können. Immer.
0: Ah, und du meinst, das ist so einfach? Weißt du, Radino, unser Bürgermeister, der hat wirklich viel zu tun. Aber es gibt da noch eine andere Möglichkeit. Es gibt ja die Mein Kinderradio App. Die kann sich jeder auf sein Android- oder Apple-Handy laden. Ja, und schon kann man wirklich überall mein Kinderradio hören.
1: Echt? Dino, cool. Und weißt du, was das Beste ist?
0: Nein, was denn?
1: Dann brauche ich nicht mehr weiterschreiben. Schreiben ist eh voll blöd.
0: Radino.

0: Du, Mama?
1: Ja, Radino?
0: Weißt du, was ich mal werden will, wenn ich groß bin?
1: Keine Ahnung, was denn?
0: Ich werde Geschichtenerzähler. Dann kann ich mir nämlich jeden Tag neue Geschichten erzählen.
1: Das ist ja eine tolle Idee. Aber da musst du die Geschichten dann halt auch zuerst erfinden und aufschreiben.
0: Aufschreiben? Das ist aber, Dino, anstrengend.
1: Naja, du kannst dir das ja noch einmal überlegen mit dem Geschichtenerzähler. Und bis dahin kannst du ja trotzdem Geschichten hören. Und zwar jede Stunde hier bei uns auf Mein Kinderradio. Gleich gibt's wieder eine.
0: Juhu!
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Radino in der Sternwarte. Was gibt es Schöneres, als an einem warmen Sommertag mit Benny im großen Park zu spielen? Fröhlich läuft Radino mit seinem besten Freund um die Wette. Der Eisverkäufer winkt ihnen freundlich zu, als sie am Zeitungsstand vorbeikommen. Doch halt! Radino bleibt wie gebannt stehen. Das muss er sich genauer ansehen. Auf der Titelseite einer Zeitung ist ein Bild vom Weltall mit tausenden Sternen. Darüber steht in großen Buchstaben: Perseidenschauer wird erwartet. Na, was ist denn das? Was kommt denn da aus dem Weltall auf uns zu? Fragt sich Radino. Benny weiß es. In den Tagen um den 12. August kann man jedes Jahr am Nachthimmel viele Sternschnuppen beobachten. Und wenn man Glück hat, sogar eine pro Minute. Wie schön, das ist ja schon nächste Woche. Radino wird sich viele Wünsche einfallen lassen, die er in Gedanken den Sternschnuppen schicken möchte. Bei so vielen werden sicher einige in Erfüllung gehen. Aber was passiert, wenn eine Sternschnuppe auf die Erde herunterfällt? Na, kann sie das überhaupt? Fällt dann jemandem ein Stern auf den Kopf? Radino überlegt und bekommt fast ein bisschen Angst vor den Perseiden-Sternschnuppen. Andererseits freut er sich sehr auf das Funkeln am schwarzen Nachthimmel. Nachdenklich geht er nach Hause und erzählt seiner Familie davon. Oh, Mama jubelt, sie liebt Sternschnuppen und wünscht sich auch immer etwas, wenn sie eine sieht. Papa ist ebenfalls begeistert. Er holt sogleich das Teleskop aus dem Schrank. Das ist ein langes Fernrohr, mit dem man Himmelskörper beobachten kann. Auch Radinos Schwestern freuen sich auf das Ereignis. Oma hat ihnen erzählt, woher Sternschnuppen kommen. Sie meint, Engel im Himmel machen gebrauchte Kerzen sauber, indem sie die Dochte abschneiden. Die herabfallenden Dochtstücke sind die Sternschnuppen, die wir auf der Erde sehen. Eine wunderschöne Geschichte, findet Radino. Aber woher kommen sie tatsächlich? Warum bewegen sie sich und warum sind sie so hell und so schnell? Fragen über Fragen. Mama und Papa haben eine großartige Idee. Die ganze Familie macht einen Ausflug in die Sternwarte. Dort wird Radino Antworten auf all seine Fragen bekommen. Die Sternwarte ist ein beeindruckendes Haus. Sie hat eine riesige Eingangstüre, große Fenster und einen Turm mit einer Kuppel. An den Wänden hängen viele Fotos vom Weltall. Sie sind wunderschön. Eine sehr nette Dame erklärt, dass Sternschnuppen kleine Steine und Staubteilchen sind, die in die Erdatmosphäre eintreten und dort verglühen. Sie hinterlassen dabei eine leuchtende Spur. Daher sehen wir für kurze Zeit ein helles Licht mit einem Schweif. Ach so. Radino ist erleichtert. Demnach ist eine Sternschnuppe gar kein Stern, der vom Himmel fällt. Als nächstes wird Radinos Familie in einen großen Raum geführt. In der Mitte steht ein gigantisches Teleskop unter einer riesigen Kuppel. Alle bereit? Fragt die Dame, geht zu einem Computer und tippt ein paar Befehle ein. Im nächsten Augenblick beginnt sich die Kuppel zu drehen. Als sie sich schließlich öffnet, setzt sich auch das Teleskop in Bewegung. Oh, das ist unglaublich. Gleich wird Radino ein paar Sterne ganz nah sehen können. Das Teleskop macht es möglich. Jetzt ist es soweit. Als er hindurchsieht, eröffnet sich ihm eine völlig neue Welt. Sterne, nichts als Sterne, viel mehr, als man mit dem bloßen Auge sehen kann. Das Teleskop dreht sich weiter in Richtung Mond. Große Berge und viele Krater sind im hellen Mondlicht zu erkennen. Radino jubelt, der Mond scheint zum Greifen nah. Er erfährt, dass der Mond nicht von selber leuchten kann, sondern von der Sonne angestrahlt wird. Genauso wie die Erde auch. Wieder dreht sich das Teleskop ein kleines Stückchen weiter. Tatsächlich kann Radino weder Anfang noch Ende des Weltalls erkennen. Nur strahlende Lichter in vielen Farben. Fast verliert er sich in der unendlichen Tiefe des Alls. Wie gerne würde Radino einen neuen Stern entdecken, dem er dann einen Namen geben darf. Er würde ihn Radino Superstar nennen. Sternschnuppen gibt es heute keine zu sehen. Schade eigentlich. Sonst könnte er seinen Wunsch gleich an eine Sternschnuppe weitergeben. Macht nichts.
Die Nacht der Perseiden mit ihrem Sternschnuppenschauer kommt ja schon nächste Woche, freut sich Radino. Die nette Dame erklärt noch zum Abschluss, wie man Sternschnuppen am besten genießen kann. Man legt sich spät abends gemütlich auf den Balkon. Geduld ist dabei das Gebot der Stunde. Denn es dauert eine Weile, bis sich die Augen an die Dunkelheit gewöhnt haben. Bei gutem Wetter und klarem Himmel kann man so tatsächlich alle paar Minuten eine Sternschnuppe sehen. Dann sollte man kurz die Augen schließen und sich ganz fest etwas wünschen. Denn Sternschnuppen sind verlässliche Zuhörer, wenn Herzenswünsche in den Himmel steigen.

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0: reist manchmal um die ganze Welt.
1: Hallo Freunde!
2: Na?
1: Wer möchte mit mir vom Regenbogen runterrutschen? Das macht Spaß. Schitt. Direkt ins Meer hinein. Platsch. Aber vielleicht sehen wir uns einmal im Schwimmbad, oder? Zu Hause bei euch beim Zähneputzen. Denkt daran, Wassertropfen brauchen viele Freunde.
3: Und wieder ist ein dinotastisches Lied vorbei und es kommt auch gleich das nächste. Und Radino, wir zwei, wir hören uns jetzt mal wieder ein paar Sprachnachrichten an, die dir deine Freunde, die dir aus der ganzen Welt zuhören, geschickt haben, oder? Was meinst?
4: Mama, ich habe jetzt überhaupt gar keine Zeit, weil ich muss nämlich ganz, ganz schnell der Oma helfen. Das mit den Sprachnachrichten, das müssen wir später machen.
3: Aha, wirklich? Ja, wobei hilfst du ihr denn?
4: Na, beim Kuchenessen. Sie hat nämlich so dino viel Kuchen gemacht, dass sie das gar nicht alles allein wegbekommt. Und da helfe ich ihr natürlich, weil ich nämlich der dino-beste Dino-Enkel bin.
3: Na, das kann ich mir vorstellen. Na gut. Übrigens, wenn du unserem Radino auch einmal etwas über dich erzählen magst, dann schick ihm doch auch eine Sprachnachricht über die Mein Kinderradio Smartphone App. Ja, und wenn Radino mit dem Kuchenessen fertig ist, dann kann er sich die gleich mal anhören.
4: Ja, genau. Vergiss aber nicht zu sagen, wie du heißt und wo du wohnst, weil dann kann ich die Nachricht auch einmal hier vorspielen. So, und jetzt muss ich wirklich los.

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18: Was ist los in Österreich und der Welt? Du erfährst es hier bei mir. Die Ines hier. Hallo, servus. Ein gutes Miteinander soll mit dem Inklusionstag gefördert werden. Was bedeutet Inklusion? Alle Kinder sollen von Anfang an dazugehören und gemeinsam lernen, spielen und leben. Ob groß, klein, mit einer Behinderung, einer anderen Sprache oder einer anderen Herkunft, jeder und jede ist wertvoll. Genau um diese Art des respektvollen Miteinanders geht es diese Woche am Samstag im Bundesland Steiermark. Zum Inklusionstag in der Shopping City Seiersberg erwartet alle Besucherinnen und Besucher ein buntes Programm. Zum Beispiel mit Tanzaufführungen, wo unter anderem eine Vorstellung zu Capoeira, das ist eine afro-brasilianische Kampfkunst, die spielerisch Tanz mit Akrobatik und Musik verbindet, präsentiert wird. Und auch eine besondere Modenschau vom Verein Humana wird gezeigt. Kleine und große Models, mit und ohne Behinderung, werden dann nachhaltige Mode auf dem Laufsteg präsentieren. Alle Infos gibt's auch online auf www.spstmk.at. Die angenehmste Vogelstimme hat die Amsel. Das hat ein Forschungsteam aus Deutschland in einer aktuellen Studie herausgefunden. Vogelgesänge haben generell eine entspannende Wirkung und sorgen für Wohlbefinden. An der Studie rund um die angenehmste Vogelstimme haben mehr als 80 Personen teilgenommen und haben sich das Gezwitscher von 123 wildlebenden Vogelarten angehört. Als Siegerin dieses Wettsingens ist tatsächlich die Amsel hervorgegangen. Unter die Top 10 der Vogelstimmen haben es auch noch der Buchfink, die Nachtigall und der Stieglitz geschafft. Tatsächlich sind vor allem die Vögel ausgewählt worden, deren Stimme besonders hohe Töne erzeugt und die abwechslungsreich klingen. Gemeinsam miteinander gegen Kinderarmut. Ein gemütliches Bett, genügend Essen und Trinken, Spielzeug aller Art und eine große Auswahl an Kleidungsstücken. Vermutlich ist all das für dich ganz normal. Es gibt jedoch sehr viele Kinder und Jugendliche in Österreich, bei denen all diese Dinge kaum vorhanden sind. Weil ihre Eltern wenig Geld verdienen, leben sie in Armut und werden von anderen deshalb oft auch ausgegrenzt. In der Bundeshauptstadt Wien soll nun ein neues Projekt des Vereins Volkshilfe dafür sorgen, dass Kinderarmut für mehr Menschen sichtbar wird. Man will in Gesprächen und Begegnungen ein Miteinander schaffen, damit viele mehr über die Unterstützung der Volkshilfe für betroffene Familien und Kinder erfahren. Der Verein Volkshilfe lädt daher am 16. September zu einem gemeinsamen Miteinander im Wiener Resselpark ein. Bei Essen und Trinken und einem bunten Kulturprogramm will man soziale Projekte vorstellen und auch freiwillige Spenden sollen diesen zugutekommen.
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3: Und da sind wir auch schon wieder. Ganz schön interessant, die Kindernachrichten. Da hört man immer ganz viel Neues. Und jetzt? Jetzt hörst du wieder ganz viel Musik und Spieltipps gibt's auch. Und so mal halb herum natürlich wieder eine kurze Geschichte. Viel Spaß mit einer neuen Stunde Spielzeit.

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1: Servus, da ist die Josie und ich habe ein paar dinotastische Tipps für dich. Eine Kinderdisco mit Hüpfburg und Schminkstation gibt's für dich in Klagenfurt im Bundesland Kärnten am 12. September. Um 2 Uhr startet das Kinderprogramm, ab 8 am Abend gibt es dann die Blaulichtdisco für die Großen. Also auf zum Veranstaltungszentrum Klagenfurt am Alpen-Adria-Platz. Die Freiwillige Feuerwehr Heidach freut sich auf dich und deine Familie. Wo kannst du bald beim Kasperltheater mitmachen und mitlachen? Ganz klar, im Max Center Wels im Bundesland Oberösterreich. Jeden ersten und dritten Dienstag im Monat gibt es eine spannende Geschichte rund um Kasperl und seine Freunde. Um 4 Uhr Nachmittag geht's los, zum Beispiel bald wieder am 15. September. Und noch mehr Kasperltheater gibt es in der Westfield Shopping City Süd im Bundesland Niederösterreich. Am 16. September um 2:30 Uhr nachmittags startet bereits die Bastelstation für alle Kleinen und um 4 Uhr geht's los mit Kasperls neuem Abenteuer. Diesmal bringt Fitzli ein Säckchen mit Weintrauben zu Frau Wackelzahn. Das wird eine leckere Jause. Und wenn auch du weißt, wo es eine tolle Kinderveranstaltung gibt, dann füll uns bitte auf www.meinkinderradio.at das Formular aus.
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0: Das ist mein Kinderradio, dein Radio mit ganz vielen Liedern extra für Kinder. Und manchmal gibt's auch Lieder für die Erwachsenen, weil Mama, Papa, Tante, Onkel und alle anderen Erwachsenen, die den Tag mit dir verbringen, die wollen ja auch einmal ein Lied für sich haben, hm? Also hier jetzt eine kurze Auszeit für Mama und Papa.
1: Stopp, stopp, stopp, stopp, stopp, stopp. Jetzt müssen wir aber wieder mal ein Lied für die Erwachsenen spielen.
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1: Los geht's!

Mehr Abwechslung und die besten Ideen für zu Hause. Das ist Radino, mein Kinderradio. Du hörst uns in ganz Österreich über DAB+ oder über Radinos gratis Handy-App. Ich bin Radinos Mama und ich habe heute einen Klassiker für dich, den du super mit der ganzen Familie oder auch mit deinen Freunden spielen kannst. Und das Spiel heißt Die stille Post. Also du setzt dich mit deinen Freundinnen und Freunden in einen Kreis oder in eine Reihe, ganz egal, und einer denkt sich ein ganz langes und möglichst lustiges Wort aus. Also zum Beispiel Dino-Nasenloch und flüstert es den Nachbarn ins Ohr. Also ganz leise natürlich, das ist dann so Dino-Nasenloch. Und der neben dir, der flüstert es dann weiter, bis es beim letzten Kind ankommt. Und dann wird's lustig, der Letzte muss nämlich laut sagen, was er verstanden hat. Und normalerweise kommt da was komplett Verrücktes raus. Und da müssen dann alle drüber lachen. Und wenn du magst, dann können wir ja jetzt schon einmal loslegen. Also würde ich vorschlagen, komm mal ganz nah mit deinem Ohr, ganz nah mit deinem Ohr zum Radio. Komm her, noch ein Stückchen näher. Und ich flüstere dir dann schon einmal das erste Wort ins Ohr. Also bist du da? Wunderbar. Los geht's.

Hallo, ich bin's, dein Radino. Gefällt dir mein Radio? Schon Dino toll, so ein eigener Radiosender. Und ich hab gesagt, in meinem Radio muss es Dino viele Geschichten geben, weil ich Geschichten nämlich liebe. Und deshalb gibt's jetzt jede Stunde eine Geschichte. Gleich kommt wieder eine. Viel Spaß!

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3: Lillis Geschichten. Lilli war bekannt für ihre Geschichten. Früher, als sie noch klein war, konnte sie oft nicht einschlafen.
4: Denk dir doch eine Geschichte aus, hatte Mama dann oft gesagt.
3: Das hatte zwar nicht geholfen, weil die Geschichten meist so spannend waren, dass Lilli dann erst recht nicht einschlafen konnte, aber zumindest machte es großen Spaß. Seit dieser Zeit dachte sich Lilli ständig Geschichten aus. Über Abenteuer in fernen Ländern oder über Ungeheuer in der Gartenhecke. Über Geister auf dem Dachboden oder über einen Dieb, der ihr die Mütze vom Kopf gestohlen hatte. Verloren hatte sie die nämlich ganz bestimmt nicht. Leider wusste sie hinterher manchmal nicht mehr so genau, was tatsächlich passiert war und was sie sich dazu ausgedacht hatte. Lilli ging gern am Deich spazieren. Das durfte sie auch allein, denn sie war immerhin schon 12 Jahre alt. Sie zog sich dann die gelben Gummistiefel an und die blaue Jacke, durch die der Wind nicht so hindurchpfeifen konnte. Auf dem Deich sang sie dann Lieder oder hüpfte Kästchen, die sie mit Steinen am Boden markiert hatte. Sie beobachtete Vögel und hörte dem Rauschen der Wellen zu. Als sie wieder einmal im Gras auf dem Deich lag und sich Geschichten zu den Wolken am Himmel ausmalte, da zerzauste ihr eine Böe das Haar.
4: »He, Wind, lass das!« rief Lilli,
3: doch die Böe kehrte zurück und diesmal zupfte sie an ihrer Jacke, fuhr in die Taschen und zerrte sie auf die Beine.
4: »Wind, was soll denn das? Du willst wohl spielen!«
3: Die Böe wurde stärker und stärker und als Lilli sich drehte, spürte sie die Kraft des Windes mal am Rücken und mal am Bauch. Das Gras und die Büsche beugten sich tief im Wind.
4: »Wenn du ein Sturm wirst, dann sollte ich lieber nach Hause«, sagte sie und ging ein paar Schritte.
3: Da pfiff der Wind und es klang fast wie ein Wiehern.
4: »Du bist wohl kein normaler Wind, was? Dann zeig dich!«
3: Mit einem Mal wirbelte die Luft vor ihr und sie erkannte einen Pferdekopf und einen langen Rücken. Eine Mähne und ein Schweif flatterten im Wind. Oder waren sie der Wind? Bläulich zerzaust peitschten die Haare und die Windgestalt wieherte. Lilli kämpfte sich mit der Hand durch den Sturm und klopfte den Hals des Windpferds, das sich zu ihr heruntersenkte und sie auffordernd anschaute. Ohne lange zu überlegen, klammerte sie sich am Hals fest und zog sich auf den Rücken. Und schon sprang das Pferd los und rannte mit Lilli den Deich entlang.
4: »Lauf! Hüa!«
3: Der Wind zerzauste ihr Haar noch viel stärker als beim Autofahren, wenn sie den Kopf aus dem Fenster streckte. Er wehte ihr so stark ins Gesicht, dass sie ständig blinzeln musste. Das Gras des Deichs links und rechts verschwamm zu einem grünen Meer. Das Windpferd sprang, drehte Kreise und bäumte sich auf, aber Lilli hatte überhaupt keine Angst. Nein, eine riesige Freude breitete sich in ihrem Bauch aus und sie lachte vor Glück, als sie über den Deich schossen. Sie waren schon fast beim nächsten Dorf, also lehnte sich Lilli nach rechts und klopfte dem Pferd mit der linken Hand auf den Hals, um es zur Umkehr zu bewegen. Sogleich machte das Pferd kehrt. Wie ein bläulicher Blitz raste es zurück zu der Stelle, wo sie aufgestiegen war. Dort verflüchtigte es sich langsam in einem Wirbel, in dem Lilli zu Boden glitt. Das Windpferd pfiff ihr noch einmal wiehernd durchs Haar, dann war der Spuk vorbei. Lilli rannte nach Hause. Mama stand schon in der Tür.
4: »Lilli, ich habe dir doch gesagt, du sollst nach Hause kommen, wenn es so heftig stürmt. Ich habe mir Sorgen gemacht«, schimpfte sie.
3: Doch Lilli hörte gar nicht richtig zu. Begeistert erzählte sie von dem Pferd, aber Mama glaubte, sie sei einfach mit dem Wind gelaufen.
4: »Nein, es war ein Pferd und das hat mich getragen«, protestierte Lilli.
3: Doch Mama schüttelte nur den Kopf.
4: »Naja, macht nichts«, dachte sich Lilli. Immerhin war das Windpferd zu ihr gekommen und wenn es das einmal tat, dann würde es das auch wieder tun. Und Lilli freute sich schon jetzt darauf, noch einmal wie der Wind über den Deich zu fliegen.
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0: gibt's mal ein Lied nur für Oma und Opa. Und danach geht's gleich wieder weiter mit richtig guter Kindermusik.
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1: Servus, ich bin's, der David. Mir ist heute was passiert. Ich bin gestolpert und hingefallen. Dabei habe ich mir meine Jeans am Knie ordentlich zerrissen. Ein richtiges Loch ist drin. Hast du auch schon einmal ein Loch in der Hose gehabt? Zum Glück gibt es ja so lustige Aufnäher, die das Loch verdecken. Ich weiß aber noch was Besseres. Ich werde aus dem Riss in meiner Jeans ein Hosenmonster machen. Dafür brauche ich Nähzeug und ein paar Stoffreste. Das Loch schneide ich jetzt so weit auf, dass es das Maul des Monsters sein könnte. Aus weißem Filz schneide ich ein paar spitze Zähne aus und nähe oder klebe sie von innen an den Rand des Monstermauls. Dann nehme ich ein rotes Stoffstück und lege es hinter das Loch, rundherum festnähen. Und dann kommen noch zwei Augen. Die mache ich aus größeren weißen Stoffscheiben und kleineren schwarzen, die ich aufeinander klebe. Die Augen befestige ich dann mit ein paar Nadelstichen über dem Maul. Mein Hosenmonster sieht echt lustig aus und meine Jeans sind dadurch einzigartig geworden.
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3: Hey Kids, warum fallen Vögel nicht vom Himmel? Und warum

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13: Und die erzählt dir heute die Ines. Hallo, freut mich, dass du da bist. Die angenehmste Vogelstimme hat die Amsel. Das hat ein Forschungsteam aus Deutschland in einer aktuellen Studie herausgefunden. Vogelgesänge haben generell eine entspannende Wirkung und sorgen für Wohlbefinden. An der Studie rund um die angenehmste Vogelstimme haben mehr als 80 Personen teilgenommen und haben sich das Gezwitscher von 123 wildlebenden Vogelarten angehört. Als Siegerin dieses Wettsingens ist tatsächlich die Amsel hervorgegangen. Unter die Top 10 der Vogelstimmen haben es auch noch der Buchfink, die Nachtigall und der Stieglitz geschafft. Tatsächlich sind vor allem die Vögel ausgewählt worden, deren Stimme besonders hohe Töne erzeugt und die abwechslungsreich klingen. Eine kleine freche Biene feiert ihr 50. Jubiläum. Die Biene Maya kennen viele Erwachsene noch aus ihrer Kindheit. Wenn zu Beginn der Fernsehserie die Titelmelodie und der Text »In einem unbekannten Land« erklungen sind, dann hat man sich schon auf ein neues Abenteuer der kleinen Biene gefreut. Aber auch in Büchern lernen wir die Biene Maya und ihre bunte Welt auf der Klatschmohnwiese kennen. Auch die Kinder von heute. Maya entdeckt mit ihren Freunden, dem Grashüpfer Flip, dem faulen Willi und viel mehr, die Welt mit Neugier und Mut und zeigt, wie wichtig Freundschaft und Zusammenhalt sind. In Mayas Welt kann jeder so sein, wie er möchte. Ein respektvolles Miteinander fördert eine bunte Vielfalt und das bereits seit 50 Jahren. Gemeinsam miteinander gegen Kinderarmut. Ein gemütliches Bett, genügend Essen und Trinken, Spielzeug aller Art und eine große Auswahl an Kleidungsstücken. Vermutlich ist all das für dich ganz normal. Es gibt jedoch sehr viele Kinder und Jugendliche in Österreich, bei denen all diese Dinge kaum vorhanden sind. Weil ihre Eltern wenig Geld verdienen, leben sie in Armut und werden von anderen deshalb oft auch ausgegrenzt. In der Bundeshauptstadt Wien soll nun ein neues Projekt des Vereins Volkshilfe dafür sorgen, dass Kinderarmut für mehr Menschen sichtbar wird. Man will in Gesprächen und Begegnungen ein Miteinander schaffen, damit viele mehr über die Unterstützung der Volkshilfe für betroffene Familien und Kinder erfahren. Der Verein Volkshilfe lädt daher am 16. September zu einem gemeinsamen Miteinander im Wiener Resselpark ein. Bei Essen und Trinken und einem bunten Kulturprogramm will man soziale Projekte vorstellen und auch freiwillige Spenden sollen diesen zugutekommen.
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1: Schön, dass du wieder bei Radino Sprachschatz dabei bist. Heute machen wir uns eine schöne bunte Zeit. Genau, es geht um Farben. Wir hören uns Farben auf Englisch an. Englisch kennst du ja vielleicht schon aus Liedern oder aus der Schule. Also los geht's. Wir starten mit einer Farbe, die du sicher kennst. Rot. Auf Englisch heißt das Red. Red, wie ein Herz oder wie ein Feuerwehrauto. Dann kommt Blau. Auf Englisch heißt diese Farbe Blue. Blue wie der Himmel oder wie ein tiefes Meer. Sag mal, Blue. Jetzt wird's sonnig, gelb. Auf Englisch heißt das Yellow. Yellow, wie ein Vanilleeis oder wie ein Smiley. Sprich mit, Yellow. Und jetzt kommt eine besonders spannende Farbe, Pink. Das Wort Pink gibt es auch bei uns. Aber bei uns hat es eine kleine Besonderheit. Bei uns sagen Kinder oft, das ist rosa für die hellere Variante und das ist pink für die kräftigere Farbe. Im Englischen gibt's dafür aber nur ein Wort, pink. Egal ob hell oder kräftig, es bleibt pink. Sag's mal laut, pink. Jetzt machen wir eine kleine Mitmachrunde. Du hörst das deutsche Wort im Radio und sagst das englische laut, falls du es dir gemerkt hast, okay? Also, rot. Genau, red ist die richtige Antwort. Blau. Blue, ja, das stimmt. Gelb. Yellow, ganz genau. Und ein Wort lernen wir jetzt noch dazu. Green, das klingt ähnlich wie das deutsche Wort. Genau, green bedeutet grün. Schau dich später mal in deinem Zimmer um und such etwas Rotes, etwas Blaues, etwas Gelbes, etwas Pinkes und etwas Grünes. Vielleicht kannst du sogar jemandem in deiner Familie sagen, Look, this is red oder this is blue. Also, das ist rot oder das ist blau. So macht Sprachenlernen richtig Spaß. Das war Radino Sprachschatz. Tschüss, bye bye. Bis morgen wieder um 1:45.
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9: 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Macht gar nichts. Wir sind ja da.
6: 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Und meine Mama hilft mir ein bisschen beim Moderieren.
9: Ja, und in dieser Stunde hat Radino wieder eine tolle Mischung aus Kinderliedern und coolen Songs für dich zusammengebastelt.
6: Und einen Spieltipp gibt's auch.
9: Genau. Wir wünschen dir einen schönen Nachmittag.

0: Hallo, du Rumsitzer und Nix-Tuer. Komm, ich mag was machen. Und es gibt ja so Dino viel zu tun. 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Sperr ruhig mal deine Dino-Lauscher auf.
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2: Hallo, da ist die Ines. Gemeinsam mit Kasperl und seinen Freunden einen lustigen Mitmach- und Theaternachmittag erleben. Kannst du bald wieder in der Westfield Shopping City Süd im Bundesland Niederösterreich. Um 3:30 Uhr nachmittags startet bereits die Bastelstation für alle Kleineren und um 4 Uhr geht's los mit Kasperls neuem Abenteuer. Diesmal bringt Fitzli ein Säckchen mit Weintrauben zu Frau Wackelzahn. Das wird eine leckere Jause. Sei am 16. September gratis mit dabei. Wie die großen Maler mit Pinsel, Leinwand und bunten Acrylfarben malen, das kannst du im Atelier Meisel im 14. Wiener Gemeindebezirk. In der offenen Malwerkstatt zeigt dir jemand, wie das geht und du bekommst viele künstlerische Tipps. Am 19. und am 20. September jeweils von 12 Uhr mittags bis 6 am Abend. Die Teilnahme ist kostenlos. Komm zum Aufsteirer nach Garz in Bundesland Steiermark. Am 19. und am 20. September gibt's neben Musik, Tanz und Handwerk auch ein eigenes Kinderprogramm im Burghof. Dazu kommt die Kindermeile in der Schmiedgasse. Einfach vorbeikommen und Spaß haben. Ja, und wenn auch du weißt, wo eine dinotastische Veranstaltung stattfindet, gib uns gerne Bescheid auf www.meinkinderradio.at.
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0: So, jetzt gibt's mal ein Lied nur für Mama und Papa.
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1: Ja, und ich bin Radinos Mama und jetzt wird gespielt hier in Wien. Weißt du, was Radino mit seinen Freunden im Dinoland immer gemacht hat? Sie haben sich unter den Büschen versteckt, bis 50 gezählt und dann haben sie sich gegenseitig gesucht. Unter uns Radino ist immer irgendwann einmal losmarschiert, weil das mit Zählen, das funktioniert bei ihm noch nicht ganz so, aber er war immer einer der allerbesten Verstecker, das sage ich dir. Und wenn du gerade keinen Busch in der Nähe hast, dann geht das auch unter einem Tisch zum Beispiel. Hast du Lust? Radino ist jedenfalls schon nicht mehr zu sehen. Also, auf die Verstecke, fertig, los!

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0: Hallo und herzlich willkommen. Bei Was ist was geht es diesmal um unsere Erde. Was ist ein Kontinent? Warum gibt es auf der Erde Leben? Wie entsteht ein Gebirge? Warum gibt es Erdbeben? Das alles und noch vieles mehr finden Theo, Tess und Quentin heraus. Theo, Tess und Quentin kennt ihr ja schon. Wenn es darum geht, unsere spannende Welt zu entdecken, sind sie zur Stelle. Die drei haben ihre Augen und Ohren überall und sind ständig auf abenteuerlichen Entdeckungsreisen.
1: Jawohl, Abenteuer und Action. Genau das Richtige für mich.
0: Tess, unser rotes Ausrufezeichen, ist sehr mutig. Eine richtige Draufgängerin. Am liebsten möchte sie Popstar werden.
1: La la la!
2: Gnade, Tess! Da fliegen einem ja die Ohren weg!
0: Theo, das blaue Fragezeichen, ist von den musikalischen Qualitäten seiner Freundin nicht gerade überzeugt. Er erforscht lieber alles Mögliche und weiß scheinbar alles.
3: Ja, also wissenschaftliche Untersuchungen haben ergeben, dass es...
1: Das was?
3: Dass es jetzt losgeht.
0: Halt, Quentin dürfen wir nicht vergessen. Der gelbe Punkt macht am liebsten Faxen und hüpft und rollt um seine beiden Freunde herum. Und das Beste, er kann sich in alles verwandeln.
1: Dieser elende Schnupfen und dieses Kratzen im Hals. Ich werde nie wieder singen können.
3: Schön wär's.
1: Und mein gigantisch großes Dankeschön-Konzert. Ich weiß immer noch nicht, wo auf dieser Welt es stattfinden soll. Alles hat sich gegen mich verschworen.
3: Nun ja, ich könnte dir vielleicht helfen.
1: Ja? Wie denn?
3: Gegen deine Erkältung könnte ich dir die weltbeste Medizin mixen. Mit den besten Pflanzen und Kräutern aus der Natur. Den sirupsüßen Sabbersaft, ein Hausmittel meiner Großmutter Theophilia, nach der mich meine Eltern übrigens benannt haben.
1: Na, nix mehr her mit diesem Sabbersaft. Es wird nämlich immer schlimmer. La, la, la, la.
3: Allerdings fehlen mir die Zutaten für den Sabbersaft. Und ehrlich gesagt, ich habe absolut keine Ahnung, wo dieses Zeug wächst.
1: Und?
3: Ganz einfach. Wir gehen auf Weltreise. Komm, Quentin!

0: In den unendlichen Weiten des Universums gibt es unzählige Planeten und Sterne. Doch bislang kennen wir nur einen einzigen Planeten, auf dem es Leben gibt. Es ist unsere Erde. Die Vielfalt auf unserem Planeten ist einzigartig. Unzählige Pflanzen und Tierarten leben auf der Erde. Und natürlich Menschen. Vom Weltraum aus betrachtet sieht die Erde wie eine blaue Kugel aus. Das liegt vor allem an den riesigen Wasserflächen der Ozeane. Sie bedecken 2/3 unseres Heimatplaneten. Deshalb nennt man die Erde auch den blauen Planeten.
1: Theo, du wart doch mal. Wo läufst du denn eigentlich hin?
2: Meine liebe Tess, wir machen eine Weltreise, um die passenden Zutaten für den Sabbersaft zu finden. Außerdem suchen wir den weltbesten Erdteil für dein...
1: Dankeschön, Konzert.
2: Genau. Und deshalb gehen wir jetzt erstmal in die Bibliothek.
1: Bibli was?
2: Bibliothek. Dort besorgen wir uns ein paar Bücher. Auf unsere Weltreise müssen wir uns schließlich gut vorbereiten.
1: Aha.
2: Und alles über die Erde wissen.
0: Die Geburtsstunde der Erde liegt etwa 5 Milliarden Jahre zurück. Ein riesiger Stern explodierte und schleuderte Staub und Gase in den Weltraum. Es bildete sich eine Wolke, die sich mit der Zeit immer dichter zusammenzog. Aus dieser Wolke entstand die Erde und alle Himmelskörper des Universums. Die Erde war damals ein glühender Feuerball. Nur langsam kühlte sie sich ab. Dann fiel der größte Regenschauer aller Zeiten. Es regnete wahrscheinlich über 100.000 Jahre lang. Die gewaltigen Regenmassen sammelten sich in den Vertiefungen der Erdoberfläche. Riesige Ozeane entstanden. Die Landflächen, die aus dem Wasser ragen, sind die Erdteile. Auf diesen Kontinenten können wir heute die unterschiedlichsten Landschaften entdecken. Wüsten, Gebirge, Steppen, Wälder, Dschungel und eisige Regionen.
2: Und Wissenschaftler glauben, dass vor rund 300 Millionen Jahren noch alle Erdteile zusammenhingen und es nur einen einzigen Kontinent gab, den gewaltigen Urkontinent Pangäa.
1: Ganz schön langweilig in so einer Bibliothek. Was meinst du, Quentin?
2: Vulkanausbrüche und Erdbeben ließen diesen Superkontinent jedoch im Laufe der Zeit an mehreren Stellen auseinanderbrechen. Aus den Bruchstücken bildeten sich die uns heute bekannten Kontinente.
1: Theo?
2: Und im Laufe der Zeit veränderte sich die Erdoberfläche bis hin zu der Form, die wir heute kennen.
1: Theo!
2: Heute ist die gesamte Landmasse der Erde in 7 Kontinente eingeteilt. Europa, Asien, Afrika, Nord- und Südamerika, Australien und die Antarktis.
1: Theo!
2: Psst, nicht so laut. Du störst sonst die anderen beim Lesen.
1: Ach, wie leise soll ich denn noch sein? Dann sag ich eben gar nichts mehr und halt die Luft an. Das dürfte dann für den Herrn Theo wohl leise genug sein.
0: Die Erde ist der einzige Planet, den wir kennen, auf dem genügend Sauerstoff zum Atmen vorhanden ist. Dies verdanken wir einer Schutzhülle rund um die Erde, der sogenannten Atmosphäre. Sie umhüllt die Erde wie eine Art Ballon. In ihr ist der Sauerstoff aufbewahrt, den wir zum Atmen brauchen. Luft und Wasser, Licht und Wärme. Weil unser Planet diese besonderen Voraussetzungen hat, konnten sich Tiere, Pflanzen und Menschen auf der Erde entwickeln. Licht und Wärme spendet die Sonne. Sie sorgt auf der Erde für ideale Temperaturen zum Leben. Die Energie der Sonnenstrahlen brauchen grüne Pflanzen zum Leben. Bekommen sie genügend Licht, wachsen sie und geben Sauerstoff ab. Und diesen Sauerstoff benötigen alle Lebewesen zum Atmen.
1: Mensch, Theo, wie viele Bücher willst du noch lesen? Lass uns endlich aus dieser staubigen Bibliothek verschwinden und mit unserer Weltreise beginnen.
2: Meine liebe Tess, bei unserer Expedition rund um den Erdball muss man wissenschaftlich vorgehen und sich vorher gut informieren.
1: Und jetzt weißt du alles?
2: Ich schon. Wie zum Beispiel, dass das Leben vor etwa 2,5 Milliarden Jahren im Wasser entstanden ist.
1: Ach was.
2: Hier steht, dass sich damals im Wasser die ersten Lebewesen entwickelt haben. Winzig kleine Bakterien. Sie sind der Ursprung allen Lebens auf der Erde.
1: Na toll. Solchen Bakterien habe ich wahrscheinlich auch meine Erkältung zu verdanken.
2: Und heute gibt es fast 400.000 Pflanzenarten und über 1 Million Tierarten. Und es gibt über 6 Milliarden Menschen.
1: Oh, und all diese Menschen werden meine Musik lieben. Aber vorher müssen wir noch den geeigneten Ort für mein großes Dankeschön-Konzert finden. Bloß, wo sollen wir denn mit der Suche anfangen?
2: Na, ist doch logisch. Wir starten unsere Weltreise dort, wo vor ungefähr 2 Millionen Jahren die ersten Menschen aufgetaucht sind. In Afrika. Los geht's! Oh.

0: Afrika ist der wärmste aller 7 Erdteile. Denn Afrika liegt am Äquator. Der Äquator umspannt die gesamte Erdkugel. Wie ein unsichtbares Band teilt er die Erde in 2 Hälften. Die Nord- und die Südhalbkugel. Der Äquator ist der Bereich, an der die Erde den größten Umfang hat. Hier wirken die Sonnenstrahlen besonders intensiv. Deshalb ist es in Ländern in Äquatornähe besonders heiß. So wie in Afrika. Hier haben sich viele faszinierende Tierarten entwickelt. Zum Beispiel Zebras, Elefanten und Giraffen. Und auch die Könige der Tiere, die Löwen, sind in Afrika beheimatet. Auf dem wärmsten Kontinent gibt es aber auch riesige Gebiete, in denen nur wenige Tiere und Pflanzen zu finden sind. Ein solches Gebiet ist die Sahara, die größte Wüste der Welt.
1: Ist das heiß hier in Afrika? Und nirgendwo ein schattiges Fleckchen für eine durch Krankheit geschwächte Person wie mich.
2: Und leider gibt's auch nirgendwo das Feuergras.
3: Feuergras?
2: Ja, für den sirupsüßen Sabbersaft brauche ich Feuergras, glaube ich.
3: So, glaubst du. Ich glaube, dass du überhaupt nicht weißt, welche Zutaten du für diese Erkältungsmedizin brauchst.
2: Aber Tess, wie soll ich sagen? Habe ich dir eigentlich schon erzählt, dass die ersten Menschen in Afrika gelebt haben?
3: Ja.
0: Forschungen haben ergeben, dass der Ursprung der Menschheit in Afrika liegt. Denn hier fanden Wissenschaftler das älteste Menschenskelett der Welt. Im Laufe der Zeit haben sich die Menschen ständig weiterentwickelt und dazugelernt. So erfand der Mensch Messer und Speere für die Jagd. Und er lernte, Feuer zu machen. So konnte der Mensch sich erstmals gegen Kälte schützen. Er war nicht mehr auf das warme Klima in Afrika angewiesen. Dank des wärmenden Feuers konnte er nun auch in kältere Regionen vorstoßen. Menschen verließen Afrika und breiteten sich auf der ganzen Erde aus.
3: Also ich glaube, Afrika ist nicht gerade der beste Kontinent für mein unvergessliches Konzert.
2: Wieso? Ist doch wenigstens warm genug hier.
3: Na, das ist es ja. Hier ist es so warm, dass meine verehrten Konzertbesucher es vielleicht so wie damals machen. Sie hauen einfach ab.
0: Früher ernährten sich die Menschen von Pflanzen, ihren Früchten und Tieren. Sie waren Jäger und Sammler. Wenn sie keine Nahrung mehr fanden, zogen sie weiter. Das änderte sich erst, als sie lernten, wie man den Erdboden als ständige Nahrungsquelle nutzen kann. Sie betrieben Ackerbau und Viehzucht, blieben länger an einem Ort und wurden sesshaft. Es entstanden die ersten Dörfer. An manchen Stellen, etwa an bedeutenden Wegekreuzungen oder an Flüssen, zogen immer mehr Menschen hinzu, sodass sie schnell Städte bildeten. Viele von ihnen wuchsen ständig und bestehen bis heute.
2: Ich glaube, wir sollten möglicherweise vielleicht lieber eventuell nach Europa reisen.
3: Wieso Europa?
2: Wenn ich mich richtig an das Rezept meiner Großmutter Theophilia erinnere, kommt die wichtigste Zutat für den Sabbersaft aus Europa.
3: Und was für eine sagenhafte Zutat ist das, bitteschön?
2: Brechbohnen.
3: Brechbohnen? Bohnen zum Brechen? Also Theo, wenn ich es mir so recht überlege, mit meiner Erkältung geht es schon viel besser.
2: So, wenn das so ist, dann schlage ich vor, wir lassen Europa links liegen und nehmen uns gleich den nächsten Kontinent vor, nämlich Asien.
0: Asien ist mit einem anderen Kontinent verbunden, mit Europa. Gemeinsam bilden diese 2 Kontinente eine riesige Landmasse. Der Kontinent Europa ist dicht besiedelt. Auf relativ kleiner Fläche leben sehr viele Menschen. Europa besteht aus über 40 Einzelstaaten, in denen mehr als 100 verschiedene Sprachen gesprochen werden. Von Norwegen bis Griechenland, von Portugal bis Russland. Wenn man Europa durchquert, stößt

0: Everest. In 8848 Metern Höhe liegt sein Gipfel, der höchste Punkt der Erde.
1: Super.
0: Und in Asien leben auch die meisten Menschen. Allein Indien hat über 1 Milliarde Einwohner. China sogar 1,3 Milliarden.
2: Die meisten Menschen? Na, das ist doch genau der richtige Ort für mein großes Dankeschön-Konzert. Wenn ich hier singe, werden mir die Menschenmassen begeistert zu Füßen legen.
0: Nein.
2: Was heißt denn hier nein? Glaubst du etwa, die mögen meinen Gesang nicht?
0: Bestimmt mögen die deinen Gesang, nur...
2: Was?
0: Die verstehen kein Wort. Die meisten verstehen hier nur Chinesisch. Chinesisch ist die meistgesprochene Sprache der Welt.
2: Also wird das hier in Asien auch nichts mit meinem Konzert.
0: Dann reisen wir eben vom größten Kontinent zum kleinsten Kontinent, nach Australien.
3: Australien ist der kleinste Kontinent der Erde. Bis im 19. Jahrhundert die ersten Einwanderer aus Europa kamen, lebten hier nur Aborigines. Diese Ureinwohner Australiens achten darauf, dass sie die Natur nicht zerstören und nehmen sich nur das von der Erde, was sie wirklich zum Überleben brauchen. Auf dem kleinsten Erdteil leben heute etwa 20 Millionen Menschen. Berühmt ist Australien für seine außergewöhnlichen Tiere. Neben den Koalabären sind dies vor allem die Kängurus. Man schätzt, dass es in Australien mehr Kängurus als Menschen gibt.
0: Schau mal, Tess! Quentin spielt mit den Kängurus und hüpft mit ihnen um die Wette.
2: Mehr Kängurus als Menschen? Also als Erdteil ist Australien für meinen Auftritt nicht geeignet. Ich will doch nicht für Kängurus singen.
0: Wäre aber ein tierisches Konzert. Tess, was macht eigentlich deine Erkältung?
2: Oh, mir geht's schon viel besser. Eigentlich brauche ich dein Gurgelzeug gar nicht mehr. Im Gegenteil, ich bin schon wieder richtig bei Kräften. Ich beweise es dir.
0: Oh,
2: das ist mein Lied für die Welt. Oh. Das Seelengefecht.
0: Gnade!
2: Ist was?
0: Nein, also ich wollte dir eigentlich sagen, schön, dass es dir wieder besser geht. Und dann brauchen wir ja auch nicht mehr nach Feuergras und Brechbohnen für den Sabbersaft zu suchen. Endlich haben wir Zeit für Theos berühmt-berüchtigtes Ratequiz.
2: Ratequiz? Was soll das denn?
0: Nun ja, ich will mal sehen, ob du mehr weißt als ich.
2: Aha.
0: Wusstest du zum Beispiel, dass die Erde wie eine Zwiebel ist?
2: Hm.
0: Also, es ist so, der tiefste Punkt der Erde liegt...
3: Der tiefste Punkt der Erde liegt 6000 Kilometer unter unseren Füßen. Es ist der Erdkern im Inneren unseres Planeten. Hier ist es über 5000 Grad heiß. Unsere Erde ist, ähnlich wie eine Zwiebel, aus mehreren Schalen aufgebaut. Den inneren Erdkern, der aus festem Eisen und Nickel besteht, umgibt ein riesiges Meer aus heißem, zähflüssigem Gestein. Darüber liegt der Erdmantel. Diese glühende, zum Teil zähflüssige Schicht besteht vorwiegend aus besonders schwerem Gestein. Die für uns sichtbare Erdkruste mit den Kontinenten und Ozeanen ist nur die äußerste Schicht unseres Planeten.
0: Ist nur die äußere Schicht unseres Planeten. Und es kommt noch besser, meine liebe Tess. Vergleicht man die Erde mit einem Ei, so ist die Oberfläche, auf der wir leben, noch dünner als die Eierschale. Und die ist genauso zerbrechlich wie die Erdkruste.
2: Wow!
3: Wie zerbrechlich die Erdkruste ist, zeigt sich, wenn zähflüssige Gesteinsmassen aus dem Inneren der Erde nach oben drängen. Die Erdkruste wird durchbrochen. Man spricht dann von einem Vulkanausbruch. Vulkane schleudern bei einem Ausbruch manchmal mehrere Tonnen glühendes Gestein an die Oberfläche.

0: Alle Kontinente und Ozeane werden von der Erdkruste getragen, die in große und kleine Platten zerbrochen ist. Und diese Platten schwimmen auf dem flüssigen Gestein im Inneren der Erde. Weil dieses Gestein ständig in Bewegung ist, werden auch die Platten und damit die Kontinente bewegt. So entfernen sich zum Beispiel Europa und Amerika jedes Jahr 2 Zentimeter voneinander weg. Die gewaltigen Kräfte, die im Inneren unserer Erde wirken, lassen sogar Gebirge entstehen. Wenn zum Beispiel Platten der Erdkruste aneinanderstoßen, wird Gestein nach oben geschoben. Es wird aufgefaltet, wie ein Teppich, den man zusammenschiebt.
1: Und so entstand vor Millionen von Jahren das Himalaya-Gebirge. Und die Alpen gibt es, weil die Erdplatte, auf der Afrika liegt, gegen die Erdplatte Europas stößt. Mein Wissen ist schon phänomenal.
2: Also ich habe noch nie gesehen, dass ein Gebirge wächst.
1: Aber du kannst es spüren.
0: Das Wachsen der Gebirge können wir mit dem bloßen Auge nicht beobachten. Aber wir können es tatsächlich spüren. Denn die schwimmenden Platten mit den Kontinenten gleiten nicht reibungslos aneinander vorbei. Oft verhaken sie sich an den Rändern. Dabei bauen sich enorme Spannungen auf. Wenn sich diese Kraft plötzlich entlädt, werden gewaltige Energien frei und die Erde bebt. Solche Erdbeben bekommen zum Beispiel die Bewohner von San Francisco in Amerika oft zu spüren. Denn die Stadt liegt genau über der Stelle, an der 2 Platten aufeinandertreffen. Bei starken Erdbeben werden innerhalb von Sekunden Brücken, Straßen und Häuser zerstört.

0: Tja, diese Erdplatten haben es in sich. Wusstest du eigentlich schon, dass...
1: Stopp, genug. Jetzt reicht es mir mit dem Rumgequisse.
0: Aber ich...
1: Nein, nix aber. Es wird Zeit, dass wir weiter um die Welt reisen. Und einen Platz für mein Dankeschön-Konzert finden. Komm, Quentin. Auf geht's nach Amerika.

0: Amerika besteht aus den zwei Kontinenten Nord- und Südamerika. In Nordamerika gibt es spektakuläre Naturereignisse wie die Niagarafälle, bei denen Wassermassen über 50 Meter in die Tiefe stürzen. Oder den Grand Canyon. Er ist eine der größten Schluchten der Erde. Neben der faszinierenden Natur entstanden in Nordamerika auch einige der größten Metropolen der Welt. Zum Beispiel New York mit über 20 Millionen Einwohnern. Damit hat diese Stadt so viele Einwohner wie der ganze Kontinent Australien. In Nordamerika finden sich alle Klimazonen der Erde. Von eisigen Polarregionen bis hin zu Wüstengebieten. Es gibt die unterschiedlichsten Landschaften mit zum Teil noch unberührter Natur.
1: Amerika. Ach, welch eine Landschaft. Geradezu ideal für mein großes Dankeschön-Konzert. Ach, am besten, ich mach gleich mal einen Soundcheck.
2: Also Test.
1: Das ist mein Lied für die Welt. Es ist allen gefällt.
2: Test. Lass uns lieber von hier verschwinden. In dieser Gegend kann es jederzeit zu einem Erdbeben kommen.
1: Oh, gute Akustik hier. Für mein Konzert könnte man eine riesige Lichtshow installieren mit gigantischen Lasern.
2: Tess, ich spüre schon die Erde zittern.
1: Nur keine Panik, Theo. Das Einzige, was hier zittert, bist du.
2: Jetzt geht bestimmt ein Erdbeben los.
1: Von wegen Erdbeben. Das ist doch nur Quentin. Der spielt und hüpft wie ein Wahnsinniger auf und ab. Und das nennst du Erdbeben?
2: Tja, ich würde sagen, wir reisen einfach weiter nach Südamerika.
0: In Südamerika liegt der größte Urwald der Erde, der Regenwald, der vom Amazonas durchflossen wird. Die Bäume und Pflanzen des Amazonasgebietes produzieren so viel lebenswichtigen Sauerstoff, dass die Region auch die grüne Lunge der Erde genannt wird. Manche Bäume werden so groß wie ein Hochhaus mit 20 Stockwerken. Fast die Hälfte aller Tier- und Pflanzenarten lebt im Amazonasgebiet.

0: Um es wissenschaftlich korrekt auszudrücken, du stehst im Regenwald.
1: Schau dir nur diese riesigen Bäume an. Was für eine beeindruckende Kulisse für mein Dankeschön-Konzert. Das ist mein Lied für die Welt. Das alle. Hey, was soll denn der Krach? Wer stört mich denn hier beim Singen?
0: Das sind Motorsägen.
2: Die Regenwälder werden am Amazonas von den Menschen rücksichtslos ausgebeutet und zerstört. Die Bäume werden abgeholzt, um daraus Möbel herzustellen. Auf den abgeholzten Flächen wird dann Ackerbau betrieben. Durch das Abholzen müssen Tag für Tag viele Tiere sterben. Unzählige Pflanzenarten werden vernichtet. Wenn die Zerstörung in diesem Tempo weitergeht, wird der Amazonas als grüne Lunge der Erde Mitte des 21. Jahrhunderts komplett verschwunden sein. Das hätte tiefgreifende Auswirkungen auf das Klima der gesamten Erde.
1: Sind die wahnsinnig? Die holzen hier einfach die Bäume ab. Die zerstören die schöne Kulisse für mein aufsehenerregendes Konzert.
0: Viel schlimmer ist, dass uns irgendwann die Luft zum Atmen ausgeht, wenn die weiterhin so viele Bäume abholzen. Schließlich produzieren die Bäume doch den wichtigen Sauerstoff.
1: Hast du in der Bibliothek gelesen, stimmt's?
0: Stimmt. Und die Erde versorgt uns mit allem, was wir zum Leben brauchen. Luft zum Atmen, Wasser zum Trinken, Pflanzen und Tiere zum Essen. Und was macht der Mensch?
1: Nun sag schon.
0: Der Mensch ist das erste Lebewesen, das sich damit nicht zufrieden gibt und den Planeten Erde ausbeutet.
2: Das Streben der Menschen nach mehr und mehr Wohlstand geht auf Kosten unseres Planeten. Für Produkte wie Autos, Computer oder Maschinen braucht man Bodenschätze, wie zum Beispiel Erdöl, Erdgas und Kohle. Wenn diese Stoffe aus dem Boden geholt werden, wird häufig die Natur zerstört. Es werden ungeheure Mengen verbraucht, sodass es einige Rohstoffe schon bald nicht mehr geben wird. Die Erde ist wie eine Schatztruhe, die der Mensch ausplündert. Und dann entsteht noch ein weiteres Problem. Bei der Produktion verschmutzen Industrieanlagen mit ihren Abgasen die Luft. Dadurch wird die für alle Lebewesen wichtige Lufthülle, die Atmosphäre, geschädigt.
0: Tja, meine liebe Tess, jetzt hast du nur noch eine Chance.
1: Wie meinst du das?
0: Auf der Suche nach dem geeigneten Platz für dein,
1: Dankeschön-Konzert?
0: Haben wir alle Kontinente abgeklappert, bis auf einen.
1: Nämlich?
0: Die Antarktis.
1: Na, dann nix wie hin.
2: Die Antarktis ist der kälteste aller Erdteile und liegt am Südpol. Hier herrschen Durchschnittstemperaturen von minus 50 Grad. Bis zu 4 Kilometer dicke Eisschichten überziehen fast die gesamte Antarktis. Nur ein ganz kleiner Teil der Oberfläche ist frei von Eis. Das ist auch der Grund, warum sich in der Antarktis keine Menschen angesiedelt haben. Es gibt weder Städte noch Dörfer. Nur ein paar Forschungsstationen, in denen etwa 200 Wissenschaftler wohnen. Sie untersuchen das Eis und die Lebewesen, die den Kontinent trotz der Kälte bevölkern. Die Tiere der Antarktis ernähren sich vor allem aus dem Meer, da es kaum Pflanzen gibt. In der Antarktis leben Pinguine und Robben. Und die eisigen Gewässer durchkreuzen viele Wale.

0: Ist es kalt hier? Weit und breit nichts als Schnee und Eis.
1: Und keine Menschenseele.
0: Also diese Antarktis ist nichts für mich. Bei dem eisigen Wind hole ich mir bestimmt wieder eine Erkältung. Und dann könnte ich mit meiner hervorragenden Stimme nicht singen. Komm, Quentin. Von unserer Erde haben wir genug gesehen. Wir reisen ab. Nach Hause.
2: Um für die Zukunft das Leben auf unserem Planeten zu sichern, müssen wir die natürlichen Schätze unserer Erde sparsamer einsetzen. Sonst verwandelt sie sich in eine karge, tote Landschaft. Schon heute leidet die Erde sichtbar unter großen Umweltschäden. Der Mensch muss behutsam mit der Natur auf unserem Planeten umgehen, damit das Leben und die einzigartige Vielfalt dem blauen Planeten erhalten bleibt.
0: Für eine Weltreise. Wir haben alle 7 Kontinente besucht.
1: Und wir wissen jetzt eine ganze Menge mehr über unseren Planeten.
0: Leider war diese ganze Reise um die Welt vollkommen umsonst.
1: Wieso?
0: Naja, unterwegs bin ich zwar meine Erkältung losgeworden, aber wir haben immer noch keinen Ort für mein großes Dankeschön-Konzert gefunden.
1: Doch, die Antarktis. Da ist es zwar kalt, andererseits, die Landschaft wäre ideal für ein Konzert von dir.
0: Du meinst wegen der atemberaubenden Kulisse?
1: Ich meine, weil es da keine Menschen gibt, kannst du dort mit deinem Gesang wenigstens niemanden stören.
0: Sehr witzig, Theo. Du hast eben keine Ahnung von Musik. Wenigstens weiß Quentin meinen Gesang zu schätzen. Das ist mein Lied für die Welt. Das
1: Oh je, ich glaube, ich mache mich lieber aus dem Staub und gehe wieder auf Weltreise.

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14: Was tut sich in Österreich und der Welt? Du erfährst es von mir. Die Ines hier, hallo. Ein gutes Miteinander soll mit dem Inklusionstag gefördert werden. Was bedeutet Inklusion? Alle Kinder sollen von Anfang an dazugehören und gemeinsam lernen, spielen und leben. Ob groß, klein, mit einer Behinderung, einer anderen Sprache oder einer anderen Herkunft, jeder und jede ist wertvoll. Genau um diese Art des respektvollen Miteinanders geht es diese Woche am Samstag im Bundesland Steiermark. Zum Inklusionstag in der Shopping City Seiersberg erwartet alle Besucherinnen und Besucher ein buntes Programm. Zum Beispiel mit Tanzaufführungen, wo unter anderem eine Vorstellung zu Capoeira, das ist eine afro-brasilianische Kampfkunst, die spielerisch Tanz mit Akrobatik und Musik verbindet, präsentiert wird. und auch eine besondere Modenschau vom Verein Humana wird gezeigt. Kleine und große Models, mit und ohne Behinderung, werden da nachhaltige Mode auf dem Laufsteg präsentieren. Alle Infos gibt's auch online auf www.spstmk.at. Otto kommt wieder zurück nach Wien. Wer den Namen Otto hört, hat gleich bestimmte Bilder im Kopf. Die Erwachsenen denken an lustige Witze und Parodien, die sie von und mit Otto aus dem Fernsehen oder Kino kennen. Kinder kennen vom lustigen Künstler Otto vielleicht seine Stimme aus Animationsfilmen. Ja, so oder so, der sympathische Otto aus Deutschland betätigt sich künstlerisch auch mit Farbe und Pinsel. Seine Bilder der Ottifanten werden gerade in der Bundeshauptstadt Wien im Museum Albertina ausgestellt. Und weil diese besondere Ausstellung so gut beim Publikum ankommt, besucht Otto das Museum am 18. und am 19. September höchstpersönlich. Kinder, die sich für Kunst und Humor interessieren, können dann bei Otto auch einen exklusiven Workshop besuchen. Dabei gibt der Künstler viele wertvolle Tipps in einem Zeichenkurs. Die Anmeldung dafür ist exklusiv für Family-Card-Mitglieder, am besten online auf www.albertina.at nachschauen. Über 1000 Gärten retten den Lebensraum für Igel. Für Igel gehen Tag für Tag immer mehr natürliche Lebensräume verloren. Zu viele Zäune, Mauern und aufgeräumte Gärten ohne Laub. Damit es für das kleine Säugetier mit den braunen Stacheln wieder lebenswerte Räume gibt, hat der Verein Tierschutz Austria die Aktion Gartenvignette gestartet. Jeder, der dabei mitmacht, verlängert damit eine sichere Wegstrecke für Igel. Diese sogenannte Igelstraße ist nun bereits mehr als 42 Kilometer lang, also eine echte Marathonstrecke. Über 1000 Gärten haben sich bei dieser Aktion schon angemeldet. Sie sind bewusst naturnah und tierfreundlich gestaltet, damit Igel sich sicher bewegen können. Wer seinen Garten eintragen will, um Teil der Igelstraße zu werden, geht am besten online auf garten-vignette.at.
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5: Hallo, hier ist die Anna. Kletterst du gerne auf Bäume? Dann habe ich heute ein paar wichtige Tipps für dich.
16: Hallo. Hier oben bin ich. Warte, ich komme erst mal runter.
5: So, das war jetzt gar nicht so einfach. Aber fangen wir besser ganz von vorne an. Also nicht oben, sondern unten. Genau, bei deinen Füßen. Wenn du Flipflops oder Sandalen anhast, dann kletterst du besser nicht auf einen Baum. Du brauchst feste Schuhe, die nicht rutschen. Nach deinen Schuhen checkst du dann den Baum ab. Schau auch nach unten. Achte darauf, ob sich unter dem Baum gefährliche Dinge wie Zäune mit Spitzen oder andere Hindernisse befinden. Und beim Baum selbst, worauf muss man da achten, Helmi?
15: Schau dir die Äste genau an. Sie müssen stark genug sein. Trockene Äste, die schon ganz grau aussehen, brechen sehr leicht ab.
5: Genau. Am besten suchst du dir Äste aus, die so dick wie dein Arm sind. Oder noch dicker. Also wir sagen, mindestens so dick wie dein Arm soll der Ast sein. Ein ganz wichtiger Rat ist auch, klettere immer nur so hoch, wie du dich wirklich traust, ohne sehr mutig sein zu müssen. Du solltest nur so weit hinaufsteigen, wie du auch ganz alleine ohne Hilfe wieder runterkommst. Das ist nämlich oft schwieriger als das Hinaufklettern, stimmt, Selmi?
15: Das stimmt. Und nimm beim Klettern deinen Fahrradhelm ab. Mit dem Gurt könntest du hängen bleiben. Den setzt du erst wieder auf, wenn du unten bist.
5: Ein super wichtiger Tipp. Also, feste Schuhe an, nur an starken Ästen festhalten und immer schön konzentrieren, also nicht ablenken lassen. Wenn du das beachtest, bist du ein echter Kletterprofi. Stimmt's, Helmi?
15: Ja, genau, denn sicher ist sicher.
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18: Hallo und willkommen auf mein Kinderradio. Sag mal, Radino, was machst du da eigentlich für einen Lärm?
19: Jetzt wird wieder gespielt.
18: Ja, bei Radinos Spielzeit, da bleibt kein Platz ungenutzt.
19: Spielen und dabei Geschichten und Lieder hören, das ist die schönste Zeit des Tages. Neben dem Essen natürlich.
18: Also Radino, aber er hat natürlich recht. Jetzt warten wieder dinotastische Spieltipps, Geschichten, Kinderlieder zum Mitsingen und zum Tanzen. Ja, und jetzt?
19: Jetzt starte ich schon mal das erste Lied in der neuen Stunde.

0: habe gerade eine E-Mail bekommen. Wir haben wieder ein Geburtstagskind.
1: Yeah! Schreib auch du, Radino, wenn du Geburtstag hast, eine Mail. radino@meinkinderradio.at.
0: Ich wünsche allen Geburtstagskindern einen Dino-starken Tag. Und das nächste Lied ist jetzt nur für euch.
2: Wir gratulieren dir.

0: Mama?
1: Ja, mein Schatz?
0: Warum gibt's eigentlich bei uns eine Auszeit für Mama und Papa? Mögt ihr unsere Kinderlieder nicht?
1: Oh doch, sonst will man ja nicht mein Kinderradio hören. Aber weißt du, ein bisschen Abwechslung ist nie verkehrt. Und manchmal hören wir Großen auch einfach gern mal wieder was anderes.
0: Und? Magst du jetzt wieder was Verabwechseltes?
1: Abwechslung meinst du? Ja, gern. Hast du ein Lied für Mama und Papa rausgesucht?
0: Läuft schon.
2: Mein Kinderradio spielt
0: Kinotastische Lieder den ganzen Tag. Ja!
2: Richtig. Und jetzt gibt's wieder ein Lied für Mama und Papa.
0: Die Auszeit für Mama und Papa. Los geht's.

0: Das ist die Spielzeit hier bei uns auf Mein Kinderradio auf der Wiener Radiofrequenz 103,2. Radino, Lust auf einen Spieltipp?
1: Klar!
0: Da habe ich was, das kommt dir sehr entgegen. Das Spiel kommt nämlich aus Korea und heißt Ohren zuhalten. Und wirklich, du musst eigentlich nichts anderes tun als das, was du immer machst, wenn ich dich ans Zähneputzen erinnere. Nein, das Spiel ist wirklich ganz einfach. Alle sitzen im Kreis, einer fängt an und hält sich beide Ohren zu. Das Kind links von ihm hält sich das rechte Ohr mit der rechten Hand zu. Das Kind rechts von ihm das linke Ohr mit der linken Hand. Dann zeigt das Kind in der Mitte auf jemand anderen. Der hält sich dann beide Ohren zu. Das Kind links von ihm das rechte, das Kind rechts von ihm das linke Ohr. Das geht alles ganz schnell und wer einen Fehler macht, der ist draußen. Das Spiel kannst du vielleicht einmal im Kindergarten oder in der Volksschule vorschlagen. Es macht in größeren Gruppen sicher total viel Spaß und man braucht vor allem überhaupt nichts dafür, nur seine eigenen Ohren und ja, ein bisschen Aufmerksamkeit.
1: Wie jetzt? Linkes Ohr, linke Hand.
0: Ja, aber nicht so, Radino. Ganz einfach. Warte, ich erkläre es dir noch einmal. Für die Kinder daheim jetzt aber das nächste Lied.

0: Hause stark.
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2: Wenn draußen ein leichter Sommerwind weht, kann Musik entstehen. Ich bastle heute nämlich ein Windspiel. Vielleicht hast du so etwas schon mal gesehen. Das sind meist so Metallstäbe, die im Wind aneinanderschlagen und Töne erzeugen. Heute basteln wir ein Windspiel aus Dingen, die du ganz einfach in der Natur finden kannst. Du kannst draußen kleine Stöcke, Zapfen oder schöne Steine sammeln. Vielleicht hast du sogar Muscheln aus dem Urlaub. Außerdem brauchst du Schnur und einen größeren Stock als Aufhängung. Zuerst legst du deine Fundstücke vor dich hin und überlegst, wie dein Windspiel aussehen soll. Dann bindest du die einzelnen Naturmaterialien mit Schnüren fest. Manche Dinge kannst du anknoten, andere Dinge musst du vielleicht von einem Erwachsenen vorsichtig durchbohren lassen. Jetzt befestigst du alle Schnüre an deinem großen Stock. Die Materialien dürfen ruhig unterschiedlich lang hängen. Dann bewegt sich später alles besonders schön im Wind. Zum Schluss suchst du noch einen Platz draußen, vielleicht am Balkon, im Garten oder vor einem Fenster. Sobald der Wind kommt, beginnt dein Windspiel zu tanzen und Geräusche zu machen. Du kannst ja ausprobieren, welche Materialien am lautesten klappern oder am schönsten rascheln. Ich bin der David und ich wünsche dir viel Spaß beim Sammeln, Basteln und Windmusik machen.
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0: Mama?
1: Puh, heute ist wieder so ein Tag, da höre ich die ganze Zeit nur Mama, Mama.
0: Ja, ist ja auch sonst keiner da, den ich rufen kann.
1: Was brauchst du denn wieder, mein Schatz?
0: Mir ist langweilig.
1: Und weiter?
0: Wie und weiter?
1: Ja, es macht doch nichts, wenn dir langweilig ist. Dann setzt du dich einfach mal hin und überlegst, was du jetzt spielen könntest. Dann musst du mich ja nicht gleich rufen.
0: Aber ich weiß doch nichts.
1: Ja, weil du auch zu faul zum Nachdenken bist. Schau. Gleich gibt's hier sowieso wieder eine kurze Geschichte auf mein Kinderradio. Vielleicht bringt dir eine neue Idee. Und wenn du danach immer noch nicht weißt, was du spielen kannst, dann setzen wir uns mal gemeinsam hin und ich helfe dir beim Nachdenken. Aber du denkst, okay?
0: Na gut, wann kommt die Geschichte?
1: Nach 2 Liedern.
0: Juhu!
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0: Entschuldigt, ich bin einfach sehr aufgeregt.
1: Och, das ist ja so romantisch. Es war schon immer ein Traum von mir, Los Angeles zu sehen.
0: Ich weiß, Walter kann es auch kaum erwarten. Es stört dich doch nicht, dass er mitkommt, oder?
1: Nein, natürlich nicht. Solange wir bei unserem Jahrestagessen für uns sind, ist alles in Ordnung.
0: Ich gehe mal nach Walter sehen.

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Radino und Omas geheime Marillenmarmelade. Radino isst zum Frühstück gerne Müsli, einen Bund Radieschen, zwei weiche Eier und, was auf keinen Fall fehlen darf, Omas Marillenmarmelade. Meistens gibt er zwei Löffel davon zum Müsli dazu. Oft schmiert er sie auf ein Butterbrot und manchmal isst er sie auch ganz einfach pur mit einem Löffel. Auch sein Freund Benny mag die Marillenmarmelade von Radinos Oma sehr. Und schon oft haben sich die Buben gefragt, wie die Marillen eigentlich zu Marmelade werden. Heute möchte ihnen Oma diese Verwandlung zeigen. Gleich nach dem Frühstück geht es los. Opa holt das Auto aus der Garage und erzählt, dass Omas Marmelade wegen einer streng geheimen Rezeptur so besonders gut schmeckt. Radino weiß, dass in der Marmelade viele Marillen sind. Deshalb schmeckt sie so fruchtig. Zucker gehört auch hinein. Ansonsten fällt Radino keine so besonders gute Zutat ein, außer vielleicht Salz oder Ketchup. Doch er bezweifelt, dass eines der beiden Letzteren die Marmelade so schmackhaft macht. Nach einer Stunde machen die vier Halt vor einem schönen gelben Haus. Hier wohnt Omas Freundin. Sie kann fast ebenso gute Marillenmarmelade kochen wie Oma, aber eben nur fast. Ihr fehlt wahrscheinlich die Geheimrezeptur. Dafür hat sie die richtigen Marillen für die Marmelade. Nach einer herzlichen Begrüßung führt Omas Marillenfreundin Radino und Benny in den Garten zu einem sehr alten Marillenbaum. So ein knorriger Baum, der ist bestimmt 200 Jahre alt, schätzt Radino. Zwischen den dunkelgrünen Blättern leuchten große, marillenfarbene Früchte hervor. Die Farbe ist dinotastisch. Sie ist weder orange, noch rosa, noch gelb, sondern eben marillenfarben. Am Stamm lehnt eine Leiter mit einem Korb. Radino darf als Erster auf die Leiter klettern. Benny hält die Leiter und Radino klettert Sprosse für Sprosse in die Krone des Baumes. Er hebt den Kopf. Über ihm hängen Hunderte, ach was, tausende Marillen. Es riecht so herrlich fruchtig, marillig. Bevor Radino die erste Marille pflückt, befüllt er sie ganz genau. Die Frucht schmiegt sich mit ihrer samtigen Haut in Radinos Hand. Sie ist warm, weil sie die Sonnenstrahlen in sich gespeichert hat. Vorsichtig streicht Radino über die Marille und prüft ganz behutsam mit dem Daumen, ob sie schon reif ist. Sie ist weich, aber nicht zu weich. Vielleicht möchte sie noch einen Tag am Baum verbringen, überlegt Radino. Zu spät. Die Marille ist bereits sanft in seine Hand geplumpst. Wie herrlich sie duftet. So riecht die Farbe Marille. Genauso. Radino öffnet seinen Mund und beißt sanft in die Frucht. Als sich das Fruchtfleisch vom Kern löst, tauchen Millionen marillenfarbene Schmetterlinge auf und fliegen in einer fruchtigen Duftwolke um seine Nase, in seinem Mund und bis in seinen Bauch. Herrlich. Radino ist ganz in seiner Marillenwelt versunken. Im Nu ist der Korb mit saftigen Früchten gefüllt. Jetzt ist Benny an der Reihe. Benny möchte auch ganz dringend eine Marille kosten und die marillenfarbenen Schmetterlinge kennenlernen. Und schwupp, ist wieder ein Korb voll. Das sollte genügen. Auf Wiedersehen, Marillenbaum. Danke für die tollen Marillen. Zurück in der Wohnung kommen Radino und Benny dem geheimen Marillenmarmeladenrezept immer näher. Zuerst müssen sich noch alle die Hände gründlich waschen. Dann werden die Marillen gereinigt. Oh, da ist ja ein Marillenkäfer, ein Marienkäfer mit in die Wohnung gekommen. Die Buben beobachten, wie er leichtflügelig beim Fenster

wieder da. Über dem Kochtopf tanzen Millionen marillenfarbener Schmetterlinge in einer fruchtigen Duftwolke. Und es werden immer mehr. Sie füllen den ganzen Raum, die ganze Wohnung und das ganze Stiegenhaus. Ja, sogar auf dem Gehsteig riecht man den Marillenduft. Kurz darauf wird aus den Früchten ein Marillenmus. Die beiden Buben dürfen den Zucker in die Masse leeren. Schön langsam, damit sich alles gut vermischt. Der Einkochlöffel leistet ganze Arbeit, denn immer noch wird unentwegt gerührt. Anschließend holt Oma ein Sieb und stellt es auf einen weiteren Topf. Was so ein Zufall. Das passt ja haargenau. Jetzt wird das Mus langsam mit der Rückseite eines Schöpflöffels durch das Sieb gedrückt, damit keine Marillenschalen in der Marmelade bleiben. Man nennt das Passieren. Nicht leicht, das Passieren. Benny und Radino kommen ganz schön ins Schwitzen. Sie wechseln sich ab und passieren um die Wette. Fertig. Jetzt sind keine Schalen mehr im Marillenmus. Oma kocht es noch einmal auf. Gespannt wartet Radino auf die geheime Zutat. Ob Oma damit wartet, bis die Buben aus der Küche gegangen sind? Die Marillen blubbern. Nichts kommt mehr dazu. Achtung, heiß! Die Marmelade ist ganz flüssig, wenn sie in die Gläser gefüllt wird. Deckel zu, fertig, sagt die Oma. Mit großen Augen schauen Benny und Radino die Oma an. Ach so, sagt sie, ihr möchtet die geheime Zutat erfahren. Die beiden Marmeladenkochhelfer nicken ganz aufgeregt. Jetzt ist der dinotastische geheime Moment endlich da. Sie werden das Geheimnis nicht weitersagen, ganz bestimmt nicht. Es ist eigentlich ganz einfach, erklärt ihnen Radinos Oma. Die Liebe ist es. Alles, was man mit Liebe macht, gelingt und schmeckt allen, die man gerne hat. Auch wenn die Marillen für die Marmelade nicht jedes Jahr gleich sind. Man schmeckt stets, wie viel Liebe darin steckt.

0: Das war Hör mir zu. 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

0: Aber ihr hättet mir auch einen anderen Namen geben können.
1: Ja klar, aber wir haben uns eben für Radino entschieden. Gefällt er dir nicht?
0: Doch, eh. Aber ich kenne sonst niemanden, der so heißt.
1: Ja, das macht dir nix. Du bist ja auch ein Dinosaurier und die haben nun mal andere Namen als Menschen. Aber weißt du, bei den Menschen, da gibt's wirklich ein paar ganz eigenartige Namen. Es gibt zum Beispiel Kinder, die wurden Blaubeere genannt oder Schokominzer. Ja, es gibt auch Kinder, die heißen Sonne oder Fanta. Kannst du dir das vorstellen?
0: Echt? Ist ja Urdino lustig.
1: Ja, auch Schneewittchen und Rapunzel gibt's, Pumuckl, Tarzan und Winnetou. Ja, das sind erlaubte Namen, zumindest in Deutschland. In Österreich ist man da strenger.
0: Schade, ein Winnetou wäre ich auch gern. Ein wilder, mutiger Winnetou.
1: Du bist eben ein wilder, mutiger Radino. So, und jetzt starte mal das nächste Lied, du möchtest gern, Indianer.
0: Wird

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1: Und jetzt wieder ein Klassiker der Musikgeschichte.
0: Oh, die Lippen soll man küssen.
1: Hier kommt die Auszeit für Oma und Opa.
0: Eben ein Lied, das ich mit der Oma immer ganz laut mitsinge.
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Hallihallo, ich freue mich so, weil nämlich jetzt dann das Kopfkino startet. Weißt du, was das ist? Kino im Kopf. Also du hörst eine Geschichte und machst die Augen zu und dann siehst du alles wie im Kino. Aber du sitzt dino gemütlich zu Hause auf der Couch. Ich mag das. Und ich bin jetzt auch schon ganz gespannt, welche Geschichte es heute gibt. Du auch? Gleich hören wir.

Beispiel die hohen Giraffen. Und da die hüpfenden Kängurus. Krokodile haben ein ziemlich großes Maul.

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6: Diesmal für dich im Nachrichtenstudio die Ines. Hallo, servus.
7: Schulvorplätze, Schulstraßen und Radweganbindungen sorgen in der Bundeshauptstadt Wien für mehr Sicherheit im Schulumfeld. Es geht wieder los mit dem neuen Schuljahr. Und wer da von Anfang an zu Fuß in die Schule geht oder vielleicht mit dem Fahrrad oder dem Tretroller unterwegs ist, soll sich in der Bundeshauptstadt Wien dabei sicher und selbstständig fühlen. Mit zahlreichen Projekten rund um Begrünung von Schulflächen und verkehrsberuhigte Schulstraßen will man eine klimafreundliche Art der Fortbewegung für Kinder gestalten. In mehreren Stadtbezirken sind daher 13 Schulvorplätze neu und grüner errichtet worden. 142 Schulen sind außerdem nun an das bestehende Radwegenetz der Stadt angebunden. Und auch die Gratis-Fahrradkurse für Kinder bis 12 Jahre machen gerade Schulkinder sicher und schnell mobil. Wer sich bereits im Kindesalter an eine gesunde, eigenständige Bewegung, ob zu Fuß, auf dem Rad oder dem Roller gewöhnt, behält sich dieses klimafreundliche Verhalten ganz selbstverständlich fürs ganze Leben. Eine weltweit bedrohte Vogelart hat in Österreich wieder eine neue Heimat gefunden. Der Kaiseradler ist ein sehr großer Greifvogel mit dunkelbraunem Gefieder, einem goldgelben Kopf und auffälligen weißen Schulterflecken. Erst seit wenigen Jahrzehnten ist er wieder in Österreich beheimatet und hält sich da vor allem in den Bundesländern Niederösterreich und Burgenland auf. Hier findet der Kaiseradler weite Landschaften und große hohe Bäume, in denen er sein Nest bauen kann. Laut Matthias Schmidt, Greifvogelexperte beim Verein BirdLife Österreich, gibt es in diesem Jahr 68 Reviere des Kaiseradlers. Und in 53 davon sind tatsächlich auch Jungvögel ausgebrütet worden. Vor allem im Nordburgenland und im Wiener Becken ist der Bruterfolg des Kaiseradlers besonders gut gewesen. Und 3 Jungvögel haben da auch aus ihrem Nest ausfliegen können. Licht aus für eine ganze Nacht. Wenn es dämmert und dunkel wird nach einem langen Tag, sorgen normalerweise zahlreiche Straßenlaternen und andere Außenlichter an Häusern für künstliches Licht. Das verbraucht aber auch jeden Tag bzw. jede Nacht ganz schön viel Energie. Und darum gibt es diese Woche am Freitag eine Aktion gegen Lichtverschmutzung. Die Earth Night. Also eine Nacht, in der so viele künstliche Lichter wie möglich durchgehend ausgeschaltet werden sollen. Viele Städte in Österreich werden bei dieser umweltfreundlichen Aktion mitmachen, wie zum Beispiel Linz, die Landeshauptstadt vom Bundesland Oberösterreich, oder auch die Stadt Salzburg aus dem Bundesland Salzburg. Der Veranstalter der Earth Night, Manuel Philipp, möchte, dass wenigstens einmal im Jahr die Milchstraße, unsere Heimatgalaxie, wie er sie nennt, sichtbar sein wird.
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8: Hallo, ich bin die Anna. Und heute sprechen wir darüber, wie man ein Handy ganz zu Beginn einstellt. Wenn du schon etwas größer bist, bekommst du vielleicht schon bald dein erstes eigenes Handy. Oder du kennst das von älteren Geschwistern. Das erste Smartphone ist da und die Freude ist groß. Aber bevor es richtig losgehen kann, muss das Handy noch eingerichtet werden. Das macht ihr am besten gemeinsam, du und deine Eltern. Stellt auf dem Handy ein, dass du nicht alles machen darfst, was Erwachsene können. Ein Auto lenken darfst du ja auch noch nicht. Also das ist ganz normal, dass es Dinge gibt, die für dich als Kind noch zu kompliziert oder schwer zu begreifen sind. Auch am Handy. So könnt ihr zum Beispiel verhindern, dass du nicht versehentlich echtes Geld in einem Spiel ausgibst oder kleine Programme runterlädst, die dann vielleicht Schaden anrichten. Dazu könnt ihr die In-App-Käufe und das Downloaden sperren. Auch welche Webseiten im Internet du dir anschauen kannst und welche nicht, lässt sich einstellen. Vieles davon geht in den Einstellungen direkt am Handy. Am besten ist aber natürlich eine Kinderschutz-App. Die kann dann alles auf einmal. All das ist übrigens auch hilfreich, wenn es nicht um dein eigenes Handy geht, sondern um das deiner Eltern, wenn du ab und zu mal drauf spielen darfst. Also, vor dem Start in die Handywelt gemeinsam alles einrichten. So weißt du, was du darfst und was gesperrt ist, damit du sicher und entspannt loslegen kannst.
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1: 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Und dann haben wir Dino viel Spaß mit einer super Dino-langen Geschichte. 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

0: Bitte, Papi, bitte.
1: Nein, Bibi. Nein, nein und nochmals nein. Dein Taschengeld wird nicht erhöht.
0: Aber Moni hat 5 Mark mehr als ich.
1: Monis Vater verdient auch mehr als ich. Jawohl, und jetzt will ich davon nichts mehr hören.
2: Ach, zankt euch doch nicht schon wieder. Das ist ja nicht mehr zum Aushalten. Wie soll ich da in Ruhe packen?
1: Sag das mal deiner Tochter. Sie könnte endlich aufhören, ihren alten Vater zu trezen.
2: Och, na so alt bist du doch nicht. Opalein.
1: Oh Mann, jetzt fängst du auch noch an, Barbara.
0: Gemein ist es trotzdem. Ich krieg nicht mehr Taschengeld und ihr verreist.
2: Ach, das mit dem Verreisen ist schon lange vereinbart, Bibi. Und schließlich kannst du mitkommen. Wäre uns viel lieber. Onkel Hugo würde sich bestimmt sehr freuen.
0: Nein, ich find's doof bei dem. Todlangweilig ist es da.
1: Schluss jetzt mit den Diskussionen. Barbara, hast du meine gepunktete Krawatte gesehen?
2: Hm? Nein. Ene mene Matte, hier ist die Krawatte. Hex, hex. Hat wohl noch draußen auf der Leine gehangen.
0: Mami, bitte sag du, Papi, dass ich wirklich mehr Taschengeld brauche.
2: Nein, Bibi Blocksberg.
0: Dann muss ich mir eben welches hexen.
2: Wenn du das tust, Bibi, dann... Also dann... Du weißt genau, dass das gegen das Hexengesetz verstößt. Geld wird nicht gehext. Sag mal, warum arbeitest du nicht einfach?
0: Arbeiten? Mami, ich bin doch erst 13.
2: Na, in deinem Alter habe ich auch ab und zu gearbeitet und mein Taschengeld aufgebessert. Ich habe für alte Leute eingekauft, Blumen ausgetragen, Fenster geputzt.
1: Genau, ich erinnere mich, ich habe das auch getan. Autos für unsere Nachbarn gewaschen, den Garten vom Nachbarn in Ordnung gebracht, Hundegassi geführt.
0: Meint ihr? Das macht vielleicht sogar Spaß. Aber was soll ich bloß tun? Unsere Nachbarn lassen mich sicher nicht ihre Gärten in Ordnung bringen.
2: Kein Wunder, bei den Verwüstungen, die du mit deinem Besenkartoffelbrei dort angerichtet hast. Aber wenn ich nur an die zerstörten Rosenbeete denke.
1: Ganz zu schweigen von zu Bruch gegangenen Glashausdächern.
0: Ja, ja. Aber was könnte ich denn sonst tun?
3: Tja, was könnte sie wohl sonst noch tun? Ach, hallo, ihr seid ja da. Wie ihr hört, befinden wir uns wieder mal bei Familie Blocksberg. Ja, der mit den 2 Hexen, der Hexenmutter Barbara und der Hexentochter Bibi. Auf dem Wohnzimmertisch steht ein aufgeklappter Koffer und Barbara Blocksberg packt. Die Eltern verreisen zum ersten Mal für ein paar Tage ohne Bibi. Nun ja, irgendwie freut sich Bibi auf die Zeit. Aber ein kleines bisschen Bammel hat sie doch. Sie weiß ja selbst, dass man mit 13 noch nicht alt genug ist, um ganz allein zu bleiben. Oder doch? Deswegen will Bibi auch mehr Taschengeld haben. Damit sie nicht so viel allein zu Hause ist, hat sie sich nämlich vorgenommen, mindestens 3-mal ins Kino zu gehen. Denn gemeinerweise ist auch ihre Freundin Moni verreist, mit ihren Eltern nach Spanien. Blocksbergs können sich in diesem Jahr keinen großen Urlaub leisten. Deshalb wollen Bibis Eltern Onkel Hugo in Bayern besuchen. Tja, aber wo kriegt Bibi bloß das Kinogeld her? Oh, es hat geklingelt. Wer mag das sein?
1: Ich geh schon, Barbara. Bibi, räum doch mal deine Comics aus dem Flur weg. Oh, guten Tag, Frau Schaller.
4: Herr Blocksberg, Sie müssen mir helfen.
1: Aber gern, wenn ich kann. Ach, sind die niedlich und schon so gewachsen.
4: Ruhig jetzt. Ihr zwei raubt mir noch den letzten Nerv. Still, Mickey. Dicky, lass Micky das Bärchen. Nein.
2: Frau Schaller und die Zwillinge, wie nett.
4: Frau Blocksberg, ich habe gerade angefangen, mit Ihrem Mann zu reden. Also, es ist so. Ruhe. Meine Mutter in Nürnberg ist sehr krank geworden und ich muss sofort für 2 Tage hin, um sie zu versorgen. Dann hat meine Schwester Zeit und da dachte ich... Also, ich kann die Kleinen ja nicht mitnehmen. Und sie sind doch den ganzen Tag zu Hause, Frau Blocksberg. Ob die Kleinen nicht vielleicht bei Ihnen? Still jetzt, Micky! Ich weiß sonst keinen Ausweg. Mein Mann ist doch auf Auslandsvertretung. Dicky, zerr Micky nicht dauernd an den Haaren.
2: Tja, also, kommen Sie doch erst mal rein.
4: Dankeschön. Hier sind eure Fläschchen. Na, endlich. Die beste Möglichkeit, die zwei zur Ruhe zu kriegen, ist, ihnen die Milchfläschchen in den Mund zu schieben. War Ihre Bibi auch so anstrengend, als sie so klein war?
1: Och, ich erinnere mich noch gut daran, dass ich nachts oft mit Watte in den Ohren geschlafen habe.
0: Und ich, dass ich sie manchmal gern übers Knie gelegt hätte, wenn sie wieder alle Schubladen leergeräumt hatte. Ach ja, damals haben wir noch im Hochhaus gewohnt. Ach, alle Fenster musste ich verriegeln, weil sie schon auf dem Handfeger die ersten Flugversuche machte.
2: Wie? Ach ja, das habe ich ja ganz vergessen. Mit dem Hexen und so.
0: Oh, sind die niedlich.
1: Na, Bibi, fertig geschmollt? Wir hatten gerade eine kleine Auseinandersetzung, meine Tochter und ich. Es ging um die Erhöhung ihrer Bezüge.
0: Quatsch! Ich wollte bloß mehr Taschengeld.
5: Ja, genau das meint Papi.
0: Aber jetzt suche ich mir eine Arbeit. Irgendwas werde ich schon finden.
5: Ja, ja, aber das interessiert jetzt nicht. Frau Schaller, ich fürchte, wir können Ihnen nicht helfen. Mein Mann und ich verreisen in 2 Stunden. Unser erster Urlaub ohne Bibi seit unserer Hochzeitsreise. Und das...
0: Mami! Sag, was helfen? Wobei könnt ihr Frau Schaller nicht helfen?
5: Beim Babysitten. Sie sucht für die nächsten beiden Tage jemand, der Micky und Dicky hütet.
2: Ich will es auch gut bezahlen.
0: Ja, aber das kann ich doch machen. Ich habe schon manchmal auf kleine Kinder aufgepasst. Das ist überhaupt nicht schwierig. Und ich verdiene mir was.
1: Nein, nein, kommt überhaupt nicht in Frage.
2: Aber warum nicht, Herr Blocksberg? Bibi könnte bei mir wohnen. Oder ich bringe die Zwillinge hierher mit den Bettchen und den Fläschchen und allem.
0: Oh ja, bitte, bitte lasst mich. Bitte sagt ja. Oh, bitte, bitte. Guck, Sie sehen so friedlich aus.
2: Na ja, Sie trinken auch gerade.
0: Ach, ich komme mit Ihnen schon zurecht, wetten? Und ich stelle auch bestimmt nichts an. Mit 13 ist man doch wirklich alt genug zum Babysitten.
5: Also, ich weiß nicht recht. Ich weiß nicht recht, Bibi. Du müsstest mir hoch und heilig versprechen, dass du nicht hexst. Und wenn du mit den Kleinen hier allein bist, dann kannst du auch nicht weggehen.
0: Och, nicht mal ins Kino? Naja, ist ja klar. Die fürchten sich sonst, die Zwerge. Gehe ich eben nächste Woche, wenn ihr wieder zurück seid. Och, sagt jetzt endlich ja.
1: Ja, man soll ja Vertrauen zu seinen Kindern haben. Nicht, Barbara?
5: Also gut.
2: Also, ich vertraue Ihrer Tochter die Kleinen bedenkenlos an. Bibi, aber ich muss dir noch einiges zu den Kindern sagen, ja? Also, Dicky und Micky essen im Augenblick fast nur Milchbrei. Leider. Alles andere spucken sie in hohem Bogen aus. Und sie hören auch nur, wenn du jeden bei seinem richtigen Namen nennst. Du kannst sie auseinanderhalten, weil Dicky nur grüne Sachen anhat und Micky nur rote.
0: Das ist wichtig. Die sehen sich ja wirklich ähnlich wie ein Ei dem anderen.
2: Ja, und dann musst du noch etwas beachten. Hör mir ganz genau zu, Bibi. Wenn du die roten Sachen mit den grünen Sachen verwechselst, dann musst du dir einfach ein Zeichen machen. Weißt du, die Kinder sind das schon gewöhnt. Ich habe das schon so oft Ärger mit ihnen gehabt. Aber weißt du, das macht überhaupt gar nichts.
3: Und Frau Schaller redet und redet. Und Bibi schreibt alles auf ihren Blog, damit sie nichts vergisst. Mann, da muss man ja furchtbar viel beachten. Barbara Blocksberg guckt auf die Uhr. Nur noch 1 Stunde, dann fährt der Zug. Vater Blocksberg fährt mit Frau Schaller schnell um die Ecke zu ihrer Wohnung und holt die Babybettchen und die Kindersachen ab. Und Bibi ist sehr, sehr aufgeregt. Dann liegen die Zwillinge friedlich in ihren Bettchen und sind eingeschlafen. Die Eltern stehen fertig angezogen an der Tür und auch Frau Schaller will gehen.
5: So, Bibi, wir müssen los.
1: Und vergiss nicht, was wir dir gesagt haben.
0: Nein, nein, Papi.
5: Noch eins, Baby. Es wird nicht gehext. Außer in einer Gefahrensituation. Nur in wirklichen Notfällen. Hörst du, Baby?
1: Barbara, komm, es wird höchste Zeit.
2: Oh Gott, ich muss auch los.
1: Barbara, guck nicht so besorgt. Die paar Tage. Wir sind doch nicht lange weg. Tschüss, Bibilein.
5: Zieh dich warm an, mein Kind, ja?
1: Barbara.
0: Und Bibi, ich komm schon klar, geht nur. Tschüss, Mami, tschüss, Papi. Wiedersehen, Frau Schaller. Ach, endlich. Diese Erwachsenen können einen manchmal richtig fertig machen. Um alles machen sie sich Sorgen. Und diese Ermahnungen. Bibi, tu dies, Bibi, lass das. Ach, so, was mache ich jetzt? Die Kleinen schlafen. Ach, ich werde mal die Glotze anmachen.
3: Ja, genau das macht Bibi. Sie schaltet den Fernsehapparat ein. Aber es ist erst früher Nachmittag und auf der Mattscheibe ist nichts. Also nimmt sich Bibi ein Buch. Im Augenblick liest sie am liebsten Ponyhofbücher und fängt an zu schmökern. Herrlich. Ganz ruhig ist es im Haus. Richtig friedlich.
0: Veronika zog ihre Reithose an und schlüpfte in die Stiefel. Sie war aufgeregt. Heute war ihre zweite Reitstunde. Ach, herrje. Die Kleinen. Hört mal, eure Mami ist nicht da, aber Tante Bibi. Hm? Du bist Dicky, nicht? Weil du grüne Sachen anhast, ja? Ach, hör doch auf zu brüllen. Du wächst Mickey auf. Siehst du, jetzt ist Mickey auch wach. Na komm, ich nehme euch mal raus aus eurem Bettchen. Ihr könnt auf dem Teppich rumkrabbeln. So. Na, ist das schön? Ruhe jetzt! Oh, was wollt ihr denn? Nein, Mickey, nicht die Schublade! Nein! Da sind Fotos drin! Nein, an die auch nicht! Nicht ans Regal! Oh, das sind die Platten! Halt die Vase! Lass die Vase stehen! Oh. Ach, herrje! Jetzt ist sie kaputt! Nein, so geht das nicht! Warte, ich setz dich erstmal wieder ins Bett! Oh, du bist schon ganz schön schwer. Das muss ich jetzt wegwerfen. Halt, Dicky! Nein! Du krabbelst nicht in die Küche. Ich muss doch erst... Na, dann hex ich. Ene, mene, meil, Vase wieder heil. Hex, hex! So, erledigt. Dicky! Du sollst hierbleiben! So, jetzt kommst du auch wieder ins Bett zurück. Und jetzt haltet die Klappe! Tante Bibi will lesen! Oh. Am besten, ich gehe an die frische Luft mit euch. Wo sind denn die Mützchen? Ah ja, hier. So, Dicky. Nein, nicht wieder runterziehen. Och, Mensch, am liebsten würde ich euch... Ach, was... So, jetzt dein Mützchen, Mickey. Halt still! Halt doch still, verdammt nochmal! Und jetzt die Jäckchen. So, ein Ärmchen. Noch ein Ärmchen. Und jetzt du. Ein Ärmchen. Noch ein Ärmchen. Seid endlich still! Oh, mir tun die Ohren weh.
3: Die arme Bibi. Wird das 2 Tage lang so weitergehen? Die Babys nörgeln und quengeln und schreien und greinen und Bibi sieht schon ganz unglücklich aus. Endlich hat sie Mickey und Dicky im Kinderwagen verstaut, aber da... Jetzt fängt es an zu regnen.
0: Oh, das hat mir gerade noch gefehlt. Regen. Gut, alles wieder ausziehen. Tante Bibi, Dicky und Mickey bleiben zu Hause. Ruhe! Ich mache euch was zu essen, ha? Für dich, Dickilein, gibt es leckeren Milchbrei. Ja, ja, für dich auch, Mickey-Mäuschen. Wo ist denn nur die Tüte mit dem Brei? Ach was, das ist viel zu anstrengend. Ene, mene, mei, auf dem Teller sei der Brei. Hex, hex! So. Und jetzt die Mäulchen aufgemacht. Mmh, ist das nicht lecker? Dicky, mach dein Schnäuzchen auf. Nicht zu pressen. Aufmachen. Doch, jetzt reicht's. Du sollst den Brei essen und nicht ausspucken. Essen! Dicky! Oder bist du Mickey? Ach Mensch, wie war das noch? Dicky rot, Mickey grün. Oder umgekehrt. Oh nein, jetzt hab ich's vergessen. Ach, wenn Mami doch hier wäre.
3: Tja, wenn Mami nur da wäre. Aber Frau Blocksberg ist nicht da. Bibi muss sehen, wie sie alleine klarkommt. Und was Bibi noch ganz unglücklich macht, ist, dass sie schon 2-mal gegen das Hexverbot verstoßen hat. Obwohl sie doch wieder mal hoch und heilig versprochen hat, nur in Notfällen zu hexen. Aber... Vielleicht waren das lauter Notfälle.
0: Jawohl, Notfälle. Für mich seid ihr 2 totale Notfälle. Wenn ihr nur nicht so klein wärt. Seid doch wenigstens mal 5 Minuten still. Ach, von mir aus schreit weiter. Ich muss mal schnell in Mamis Hexlabor. Lizzie bloß wieder das Hexenbuch versteckt. Nee, hier nicht. In dieser Schublade auch nicht. Ach, verflixt, was mache ich nur? Also noch ein Notfall. Ene, mene, morgen, Hexbuch komm geflogen. Hex, Hex! Oh Mensch, aua! Doch nicht an meinen Kopf. Na egal, Hauptsache ich hab es. Diesmal war es im Hexenkoffer.
3: Also Bibi, also nein, ich weiß nicht. Mutters Hexenbuch, da kann nichts Gutes dabei herauskommen. Allein in Mutters Hexenbuch zu lesen, ist Bibi nämlich besonders streng verboten, weil da wirklich viel passieren kann. Aber sie blättert wie wild.
0: Genau, genau den Spruch brauche ich. Wie man das Kleinkindwachstum beschleunigt. Ja, hurra, das ist genau der richtige Spruch. Ich mache die Kleinen groß. Und morgen Abend, bevor Frau Schaller zurückkommt, hexe ich sie wieder zurück in ihr normales Alter. Genau, das mache ich. Ene mene moppelt, Alter werde doppelt. Hört sich ganz einfach an. Toll. So. Ene mene Much, kehr zurück, du Buch. Ene mene Eislaufschuh, Kofferdeckel wieder zu. Hex, Hex!
3: Bibi, Bibi, hast du nicht gesehen, dass der Spruch rot umrandet ist? Das hat doch was zu bedeuten. Also ich weiß nicht mehr genau was, aber irgendwas Gefährliches ist es. Wenn das mal gut geht. Bibi ist schon zurück ins Wohnzimmer, wo Micky und Dicky unzufrieden in ihren Bettchen hopsen und unbedingt raus wollen.
0: So, wie alt seid ihr? Ach ja, 9 Monate. Wenn ich die verdopple, seid ihr 1,5 Jahre alt. Bestimmt sind Kinder mit 1,5 schon etwas vernünftiger. Also, ene mene moppelt, Alter werde doppelt. Hex, Hex! Wie schnell die wachsen! Oh nein, die Strampelanzüge kriegen ja Löcher. Da braucht ihr neue. Ene mene Motten, her die neuen Klamotten. Hex, Hex! Das ist witzig. Oh, ihr seid ja beide in Blau. Halt! Wo wollt ihr bloß hin? Oh Mann, die können ja schon richtig klettern. Oh, jetzt sind sie aus den Betten gehüpft.
6: Atta, Atta, Atta, Tante Bibi.
7: Wir hauen sie hin ran, Bibi.
0: Ach, du liebes Bisschen. Jetzt reichen sie schon überall ran. Nein, Dicky. Oder Micky? Nicht die Tür aufmachen. Ach, also das ist ein blödes Alter. Die müssen noch älter werden. Ene mene moppelt, Alter werde doppelt. Hex, Hex. Ach so, und gleich die Sachen. Ene mene Motten, nochmal neue Klamotten. Hex, Hex. Toll. Jetzt seht ihr richtig süß aus. So viele wuschelige Locken auf dem Kopf.
6: Oh, Tante Bibi, wo ist Mami?
7: Tante Bibi, hier, diese Hose, die ist so doof, die mag ich aber gar nicht.
0: Sag mal, wer bist du denn, Dicky oder Micky?
6: Weiß ich nicht.
0: Na, ist ja auch egal. Sagen wir mal, du bist Micky.
7: Nö, ich will aber Micky sein. Nein. Nee, der ist doof, der soll nicht Micky sein.
6: Selber doof. Na. Geh weg, du doofe, doofe, du.
0: Halt! Nicht streiten! Wirst du wohl? Reiß ihm doch nicht die Haare aus!
6: Hau ab, du doofe!
0: Auseinander! So, und jetzt ist Ruhe, verstanden?
6: Nö, will ich nicht. Der soll weggehen.
7: Der soll weggehen. Der wird meine Mami.
0: Eure Mami ist verreist. Sie kommt morgen Abend wieder.
7: Sie soll gleich wiederkommen. Sie soll jetzt wieder.
6: Mami, wo bist du? Die Tante da ist blöd.
0: Soll ich euch was vorlesen?
7: Ja. Wo sind ja schöne Geschichte.
0: Gut. Setzt euch mal hin.
7: Geschichte.
0: Wo hab ich denn? Ach hier. Ja? Gut, dass ich meine alten Bilderbücher noch hab. Also, das ist die Geschichte von einer Henne.
6: Was ist eine Henne?
0: Das ist ein Tier, das Eier legt.
7: Du lügst an ein Tier, das kann ja gar keine Eier legen.
6: Kann doch.
7: Kann nicht.
6: Kann doch.
0: Himmel, Herrgott, nochmal. Dann eben eine andere Geschichte. Wollt ihr was von Benjamin Blümchen hören?
7: Oh, ja, Herr Benjamin Blümchen.
6: Was ist das?
7: Vorleser.
0: Also, im Zoo von Neustadt lebt ein sprechender Elefant.
7: Mit einem Rüssel?
0: Ja, mit einem Rüssel.
6: Wo hat er den Rüssel?
0: Da vorne. Ach Mensch, ich will jetzt endlich mal lesen. Ja. Also, Benjamin Blümchen ist der einzige sprechende Elefant der Welt.
6: Warum denn?
7: Ja, wieso denn?
0: Weil, ich weiß auch nicht. Das ist eben so.
7: Warum ist das so?
0: Weil es eben so ist. Also, Benjamin Blümchen hat einen Freund, der heißt Otto.
6: Was und ist dein Freund?
0: Das ist sowas wie ein Bruder.
7: sowas wie der hier, ne?
0: Ja, so ähnlich. Ja.
6: Ich heiße aber nicht Otto und ich kenne keinen Elefanten.
7: Und warum heißt du nicht Otto?
0: Nein, ich halte es nicht mehr aus. Ich halte es nicht mehr aus.
7: Warum denn nicht?
0: Weil ihr mich wahnsinnig macht.
6: Was ist wahnsinnig?
0: Wenn einem etwas furchtbar auf die Nerven geht.
7: Was sind Nerven?
6: Kann man das essen? Bibi, ich will Nerven.
7: Ich will lieber Brei. Nein, Nerven. Brei. Ich mag gar keine Nerven.
0: Genug.
7: Nein.
0: Genug.
7: Brei.
0: Oh, es reicht jetzt.
7: Keine Nerven.
3: Arme Bibi. Dass kleine Kinder so anstrengend sein können, hätte sie nie gedacht. Ganz verzweifelt sieht sie aus. Und dann legt sie seufzend das Bilderbuch weg.
0: Na gut, ich glaube, ihr seid immer noch zu klein. Ich hex euch noch mal älter.
7: Was ist der Hexen?
0: Das hier. Ene mene moppelt, alter werde doppelt. Hex, hex! Oh.
6: Manu, was hast du denn da für doofe Hosen an? Sind ja viel zu kurz.
7: Oh, guck dich da an.
6: Was?
7: Ja, du siehst vielleicht blöd aus, Mensch.
6: Oh, ich sehe blöd aus? Sag das nicht nochmal, sonst verdresche ich dich.
7: Du hast überhaupt keine Muskeln.
6: Klar habe ich. Ich bin nämlich Superman.
0: Ene mene Motten, her die neuen Klamotten. Hex, hex.
7: Mann, oh Mann, die Hosen, die sind ja auch doof. So was Affiges.
6: Deine sind auch nicht besser. Ach. Und wenn du nicht gleich die Klappe hältst, hol ich meinen großen Bruder und der macht dich zu Brei. Ja.
7: Du hast überhaupt keinen großen Bruder. Ach, ich bin doch dein Bruder und ich bin 6, ja, genau wie du.
6: Ich bin aber viel älter als du. Ich bin 5 Minuten früher geboren, damit du es nur weißt, du Angeber.
7: Ach, selber Angeber.
0: Nein,
7: Angeber
0: vom Angeber. Oh nein. Ich will nicht hauen! Ach, so ein Mist!
6: Viel stärker!
3: Hilflos sieht Bibi, wie die beiden 6-jährigen Supermänner miteinander auf dem Teppich herumkugeln. Doch dann überlegt sie, würde sie das Alter nochmal verdoppeln, dann wären die Jungen 12. Also nur ein kleines bisschen jünger als sie. Das wäre doch toll. Dann könnten sie bestimmt prima miteinander reden. Vielleicht auch was zusammen unternehmen, ins Kino gehen oder sonst was. Gesagt, getan.
0: Ene mene moppelt, alter werde doppelt. Hex, hex! Ene mene Motten, zum letzten Mal Klamotten. Hex, hex! So, Mann, ja, so seid ihr genau richtig.
8: Wer ist die denn?
9: Keine Ahnung. Sieht jedenfalls aus wie eine Trollatrine, was?
8: Ja, und was für einen affigen Rock die anhat, ehrlich du.
0: So, jetzt hört mir mal zu, ihr beiden. Ihr seid Mickey und Dicky und eigentlich noch ganz klein. Ja, aber jetzt seid ihr 12 Jahre alt. Und ich muss bis morgen Abend bei euch Babysitter sein, weil eure Mutter verreist ist. Und jetzt möchte ich endlich ein bisschen Ruhe haben. Also entweder wir spielen zusammen eine Partie Mensch, ärger dich nicht, oder wir gehen ins Kino.
8: Sag mal, wovon spricht die Tante?
9: Keine Ahnung. Ist mir gleich so vorgekommen, als hätte ich ein Rad ab.
8: Und spielen? Mit einem Mädchen? Mann, wir spielen doch nicht mit einem Mädchen.
9: Genau, Weiber sind doof. Lauter dumme Tussis. Komm, Micky, lass uns abhauen.
8: Klar, los, wir machen eine Biege. Hey, hast du mal eine Mark für uns?
0: Aber, nein, hab ich nicht. Hey, ihr könnt doch nicht einfach...
9: Was können wir nicht? Wir verduften hier. Wir gehen irgendwo hin, wo die Schau abgeht. Was, Micky?
8: Klar, wir kratzen die Kurve. Wir machen eine Sause. Komm, Alter, lass uns abzischen.
0: Nein, das geht nicht. Ihr kennt euch doch hier gar nicht aus. Ihr werdet euch verlaufen. Na gut, dann muss ich sie wohl wieder zurückhexen. Ene, mene, malp, alter werde halb. Hex, hex! Hey, wieso passiert denn nichts?
8: Tschüss, Leute, Spinatwachtel.
9: Komm, wir hauen ab.
3: Und weg sind sie. Fassungslos starrt Bibi auf die Tür, die hinter den 12-jährigen Zwillingen ins Schloss gefallen ist. Jetzt stürzt sie ans Fenster. Da laufen die beiden. Wohin bloß? Und wieso hat der Rückhexspruch nicht funktioniert? In Panik rennt Bibi ins Hexenlabor ihrer Mutter, hext sich das Hexenbuch wieder herbei und erstarrt.
0: Oh nein! Ich habe es nicht richtig gelesen! Das ist ein Hexspruch für Hexen, die über 15 sind. Er war rot umrandet. Das heißt, ich kann die beiden gar nicht in ihr richtiges Alter zurückhexen, weil ich noch nicht 15 bin. Ach, was mache ich bloß? Was mache ich bloß?
3: Und während Bibi noch fieberhaft überlegt, was sie am besten unternehmen kann, sind die Zwillinge schon mitten in Neustadt. Aber sie sind ganz schön ratlos, laufen über die Hauptstraße, über den großen Platz und landen schließlich in der U-Bahn. Und dort passiert, was passieren muss.
10: Fahrkartenkontrolle, bitte. Fahrkartenkontrolle. Danke, meine Dame. Danke, mein Herr. Na, ihr beiden? Kann ich mal eure Fahrausweise sehen?
9: Bitte, was sehen?
10: Die Fahrkarten, meine Herren. Oder seid ihr etwa Schwarzfahrer?
9: Schwarz? Wieso? Unsere Hosen sind doch blau.
10: Hey, ich lass mich nicht veräppeln. Also was ist? Sagt mal euren Namen.
9: Micky. Dicky.
10: Aha, notiert. Und wie noch?
9: Was wie noch?
10: Na, eure Nachnamen.
9: Aber ich heiße Dicky. Nachname?
10: Los, los, Nachname und die Adresse. Bitte, meine Herrschaften. Wo wohnt ihr?
9: Also, wir waren in so einer Wohnung. Da war eine dumme Tussi, die gesagt hat, unsere Mami wäre weggefahren. Und
10: jetzt reicht's aber. Ich bringe mich am besten zur Wache. Da wird euch das Quatschmachen schon vergehen.
0: Komm, wir steigen lieber aus. Jetzt!
10: Halt! Festhalten! Schwarzfahrer!
3: Aber da sind die beiden Jungen schon weg. Eilig rennen sie die Bahnhofstreppe hoch. Sie sind ganz schön durcheinander. Und so fragen sie den nächstbesten Passanten, wo man denn Fahrkarten kriegen kann. Schließlich wollen sie nicht noch einmal Ärger mit so einem Mützenmann haben, der sie so streng ansieht.
11: Fahrkarten? Ihr seid wohl nicht von hier, was? Landkinder, wie? Also passt mal auf, da schmeißt ihr Geld in den nächsten U-Bahn-Automaten und dann kriegt ihr einen Fahrschein dafür.
9: Und wo kriegen wir das Geld her?
12: Wir haben doch sowas nicht.
11: Ihr seid Spaßvögel. Na, am besten ihr geht zur nächsten Bank und holt euch was.
9: Zur nächsten Bank? Aha. Und wo ist die?
11: Im Park natürlich, aha, im Park. Sucht sie nur. Put, put, put, put, put, put, put, put.
9: Hat der eine Macke, Micky? Na, wurscht. Wo ist denn hier nur ein Park?
8: Da drüben ist einer. Und da steht auch eine Bank. Und da sitzt jemand drauf.
9: Gibt's hier wirklich Geld?
13: Wie bitte? Ach, ich höre so schlecht.
9: Wir wollten zu einer Bank und uns Geld holen.
13: Bank? Ja, die hat jetzt schon zu.
8: Aber Sie sitzen doch auf einer Bank.
13: Wie bitte? Ihr müsst lauter reden, Kinder.
9: Nein, das hier ist eine Bank und da gibt es Geld. Und wenn Sie auf einer Bank sitzen, müssen Sie uns auch Geld geben.
8: Genau, Geld her.
13: Oh, ein Überfall, Hilfe! Ein Überfall! Polizei! Polizei!
14: Was ist los? Warum schreien Sie um Hilfe, gute Frau? Werden Sie von den Jungs belästigt?
13: Oh, die wollen Geld von mir.
9: Aber es ist doch nur Dicky. Der Mann hat auch so eine Mütze.
8: Wir haben keinen Fahrschein. Wirklich, haben wir nicht.
14: Ihr solltet euch schämen, ihr Früchtchen. Harmlose alte Frauen im Park überfallen. Los, ihr kommt mit auf die Wache. Werde mal eure Personalien feststellen.
9: Nein, ich will nach Hause.
8: Genau, wir wollen zu unserer Mami.
3: Die armen Zwillinge. Tun mir richtig leid. Die kennen sich doch in der Welt noch gar nicht aus. In Wirklichkeit sind sie doch erst 9 Monate alt. Oje, oje, oje, diese Bibi Blocksberg. Sie ist wieder mal an allem schuld. Was macht sie überhaupt? Wo ist sie eigentlich, während die Jungen mit aufs Polizeirevier müssen? Ah, jetzt sehe ich sie. Gerade startet sie auf ihrem Besen Kartoffelbrei, um Micky und Dicky zu suchen. Na, dann viel Glück, Bibi.
14: So, jetzt sagt mir mal eure richtigen Namen und erzählt mir alles von vorne, aber ohne diese Lügerei.
8: Aber wir lügen doch gar nicht. Da war ein Mädchen und das sagte, sie wäre unser Babysitter, weil wir noch ganz klein wären. Und dann waren wir in dieser komischen Bahn und der Mützenmann wollte einen Fahrschein. Aber wir hatten doch kein Geld. Und dann mussten wir zur Bank. Aber dort war kein Geld. Nur diese Frau. Und
9: genau so war's. Und jetzt wollen wir nach Hause. Aber eigentlich wissen wir gar nicht, wo das ist.
14: Also ihr zwei, wenn ihr glaubt, mich veräppeln zu können, dann...
12: Hallihallo, meine lieben Freunde von der Polizei. Na, was gibt's Neues für die Presse? Ich meine, für den täglichen Polizeibericht.
14: Ach, Frau Kolumna. Nein, nur Alltägliches. Ein Betrunkener auf dem Hof der Batteriefabrik sitzt jetzt in der Ausnüchterungszelle. Zwei Unfälle mit Blechschäden. Oh, und dann noch diese Zwillingsfrüchtchen da.
12: Wie nett! Ihr seid Zwillinge? Ja, sieht man ja. Wie hält man euch denn auseinander?
8: Weiß ich nicht. Ich bin Micky und mein Bruder heißt Dicky. Also muss er Dicky sein.
14: Die Bengel nehmen mich schon seit einer Stunde auf den Arm. Sie behaupten, dass sie noch ganz klein wären und sie wüssten nicht, wo sie wohnen und wie sie heißen.
12: Jungs, erzählt mir noch mal eure Geschichte. Ich habe für meine Morgenausgabe noch überhaupt keine einzige Neuigkeit. Nichts Interessantes für meine Leser.
3: Und so erzählen die Zwillinge Carla Kolumna die ganze Geschichte noch mal. Der Polizist gähnt vor Müdigkeit. Er kennt diese Story ja nun schon auswendig. Aber da... Carla Kolumna setzt sich plötzlich kerzengerade auf. Sie ist wie elektrisiert.
12: Ein Mädchen, sagt ihr? Wie alt ungefähr?
8: Na, vielleicht, also ein bisschen mehr als wir.
12: Und den Straßennamen wisst ihr nicht? Beschreibt mal das Haus.
9: Also, das war ein ganz komisches Haus. Ich meine, irgendwie war es ja normal. Aber es hat so eklig gestunken. Und dann hat sie uns noch so einen komischen Spruch nachgeschrien. Es hörte sich an, als wollte sie zaubern.
12: Hat sie vielleicht Hex-Hex gesagt?
8: Ich glaube, ja, sowas ähnliches war's.
12: Also doch, hab ich mir gedacht, Bibi Blocksberg.
14: Bibi Blocksberg? Nein, bloß nicht. Das ist doch die Kleine, die dauernd mit ihrem Besen die Fensterscheiben zerteppert. Oh nein!
12: Kein Zweifel, Bibi hat mal wieder was ausgefressen, diese kleine Hexe.
8: Eine Hexe?
9: Was ist eine Hexe?
14: Eine Hexe? Na, nichts Gutes. Naja, aber auch nichts Böses. Jedenfalls diese nicht. Viel Schabernack treibt sie. Ja, das kann man wohl sagen.
12: Ich bin sicher, sie sucht euch jetzt verzweifelt.
3: Damit hat Carla Kolumna mehr als recht. Bibi fliegt schon eine ganze Weile kreuz und quer über die Stadt, landet mal hier und mal da, guckt in die U-Bahn-Schächte, in die Spielhallen und in die Frittenbuden. Aber Micky und Dicky sind natürlich nicht zu sehen. Endlich fliegt Bibi zum Pressehaus. Sie braucht Carla Kolumnas Hilfe, unbedingt. Im Pressehaus erfährt Bibi, dass Carla gerade auf dem Polizeirevier ist. In höchster Eile nimmt Bibi Kurs auf die Wache.
14: Schon wieder. Eine kaputte Scheibe.
12: Bibi Blocksberg, hab ich's doch gewusst.
0: Ach, Frau Kolumna, Sie müssen mir helfen. Micky, Dicky, oh, da seid ihr ja. Oh, was für ein Glück. Mann, hatte ich schon einen Bammel.
8: Das ist sie. Die dumme Tussi ist da. Sie ist auf einem Besen geflogen und durch die Scheibe.
0: Ich bin keine dumme Tussi. Frau Kolumna, ich... Ach. Da habe ich wieder was angestellt.
14: Schadensmeldung. Ort, Polizeirevier Dünnbierweg. Eine Fensterscheibe ist zu Bruch gegangen. Schadensverursacher Bibi Blocksberg. Ja. Ich hoffe, deine Eltern haben eine gute Haftpflichtversicherung.
12: Ich fürchte nein, Herr Wachtmeister. Wer versichert schon gegen Hexenschaden?
0: Ich fürchte, das wird mir vom Taschengeld abgezogen. Und dabei wollte ich doch endlich mehr Taschengeld kriegen.
3: Und dann erzählt Bibi, Carla Kolumna und dem Polizisten, was mit Micky und Dicky wirklich los ist. Die beiden 12-jährigen Jungen, sie sind erst 9 Monate alt. Also Micky und Dicky tippen sich jedenfalls

0: muss. Ich bin halt mit den Kleinen nicht klargekommen. Frau Kolumna, ich traue mich einfach nicht, Mami anzurufen.
1: Papalapap, was sein muss, muss sein. Gib mir mal die Nummer.
0: Oh, die hab ich jetzt nicht hier. Moment. Hugo Hummel, Hochstadt, Bienenweg 12. Onkel Hugo ist nämlich Bienenzüchter.
1: Ist da die Auskunft? Ja, hier Carla Kolumna. Also, ich brauche die Nummer von Hugo Hummel in Hochstadt, Bienenweg 12. Ja, ich warte, ja.
0: Meine Güte, hoffentlich haben die Nummer bald.
1: Wie? Ja, ich notiere. Ja, danke. Tschüsschen. Hoffentlich ist jemand zu Hause. Ja, hallo? Spricht dort Herr Hummel? Könnte ich vielleicht Frau Blocksberg sprechen? Was? Unter der Dusche? Doch, doch, es ist dringend. Ja, ich warte. Ja, oh Frau Blocksberg, hier spricht Carla Kolumna. Was? Nein, nein, mit Bibi ist alles in Ordnung. Es handelt sich mehr um... Na, wie soll ich es ausdrücken? Also ein kleines Missgeschick. Huch, schreien Sie doch nicht so. Was? Oh, sie hat aufgelegt. Hätte mich doch wenigstens ausreden lassen können. Bibi, sie kommt sofort zu euch nach Hause. Herr Wachtmeister, leihen Sie uns mal Ihr Lalülala. Ach, bitte, bitte, bitte.
2: Wie? Aber das verstößt ganz gegen die Vorschriften. Na gut, ich hab sowieso Dienstschluss. Und es liegt ja auf dem Weg. Also bitte sehr, nach Ihnen, meine Damen. Und ihr kommt auch mit, Jungs.
3: So werden Bibi, Micky, Dicky und Carla Kolumna zu Blocksbergs Haus gebracht. Und welch ein Glück, genau im richtigen Moment. Denn da ist Barbara Blocksberg schon im Anzug. Nein, ich meine im Anflug. Vorsicht!
4: Nicht auf meinem Auto landen! Oh, mein schönes Blaulicht. Jetzt hat es eine Beule.
5: Oh, ach, das tut mir leid. Bibi Blocksberg, was hast du wieder angestellt? Oh, Tag, Frau Kolumna. Und wer sind die Jungs da? Die sehen ja aus wie Zwillinge. Bibi, soll das etwa bedeuten, sind das vielleicht...
0: Ja, Mami, aber nicht so schimpfen. Ich hab nicht auf den roten Rand im Hexenbuch geachtet.
5: Bibi! Bibi Blocksberg!
2: Ich gehe lieber wieder. Schreiende Mütter konnte ich noch nie ertragen. Deswegen bin ich auch Polizist geworden. Ich schrei lieber selber. Wiedersehen!
1: Frau Blocksberg, seien Sie nicht zu streng mit Bibi, bitte.
5: Ich versuche ja gerade, mich zu beruhigen. Meine Haare sind noch ganz nass. Mich einfach unter der Dusche wegzuholen. Ach, Bernhard wird sich zu Tode ängstigen.
1: Vielleicht sollten wir erst mal reingehen.
6: Hier waren wir schon mal, was?
7: Ja, hier wohnt die doofe Tussi.
6: Hey, guck mal, da stehen zwei Babybettchen.
0: Das sind eure, ihr Monster.
7: Dumme Pullatrine.
6: Doofe Zicke.
0: Mami, da hörst du es. Als Babys haben sie nur gebrüllt. Als Kleinkinder haben sie dauernd gefragt. Und als Große sind sie nur unverschämt.
5: Der Sache werden wir erstmal ein Ende bereiten. Also, Jungs, haltet euch fest. Das Schrumpeln killert nämlich.
6: Was killert? Ich will nicht schrumpeln. Hilfe!
5: Keine Angst, es tut nicht weh. Ene mene Spinnenfein, Jungens, werdet wieder klein. Ene mene Mädchen, ihr passt in eure Bettchen. Ene mene Blonde, ihr zählt nur noch 9 Monde. Hex, Hex!
8: Ich will nicht schrumpeln.
9: Ich will auch nicht killern. Ich will nicht
5: killern. So, da liegen sie wieder. Und jetzt? Ene mene Mäschchen. Milch sei in euren Fläschchen. Hex, Hex.
0: Ene mene Motten. Her die alten Klamotten. Hex, Hex.
5: Bibi. Du sollst nicht hexen.
0: Aber Mami, in den Riesenklamotten konnten die doch nicht pennen.

0: Guck, jetzt sehen sie wieder niedlich aus.
1: Tja, da liegen Micky und Dicky wieder als Babys in ihren Bettchen, nuckeln an den Fläschchen und schlafen selig ein. Bibi ist sehr, sehr erleichtert. Und Barbara Blocksberg ruft ihren Mann an und sagt, sie müsse noch einen Tag bleiben, weil Bibi ein bisschen krank geworden sei. So ist sie nämlich, Barbara Blocksberg, ganz, ganz lieb. Denn Bibi hat sie unter Tränen gebeten, Papi bloß nichts zu verraten. Tja, und Carla Kolumna, die geht auch wieder zurück in ihre Redaktion. Aber erst, nachdem auch sie versprochen hat, nichts von dieser Hexerei in ihrer Zeitung zu bringen. Am nächsten Tag guckt Bibi ihrer Mutter zu, wie man Babys richtig pflegt, wie man mit ihnen spielt, was man tun muss, damit sie nicht dauernd brüllen. Abends um 7 schwingt Mutter Blocksberg sich wieder auf ihren Besen.
0: Bibi, ich flieg wieder los zu Hugo. Ich will wenigstens noch 3 ruhige Tage haben, ja?
2: Mami, bist du mir auch nicht mehr böse?
0: Nein, Bibi, aber geh wirklich nicht mehr ans Hexenbuch.
2: Ich verspreche es, hoch und heilig.
0: Na dann, ich verschwinde durchs Fenster. Ene mene Löwenzahn, fliege los, mein Baldrian. Hex, Hex!
2: Tschüss, Mami.
3: Hallo, Baby, da bin ich. Meiner Mutter geht's schon besser. Wo sind denn meine beiden Kleinen? Ach, sie schlafen. Mickelein, Dickelein, Mami ist wieder da. Gut sehen sie aus. Baby, hab ich mir gleich gedacht, dass ich mich auf dich verlassen kann. War's schwierig?
2: Naja, also nicht direkt. Ich hab bloß, nein, sie waren wirklich süß. Und wir hatten 2 ganz, ganz ruhige Tage.
3: So, meine Süßen, und jetzt gehen wir nach Hause. Bibi, die Bettchen hole ich morgen. So, Mützchen auf. Oh, fast hätte ich's vergessen. Hier, dein Geld. Fürs Babysitten.
2: Oh, danke, danke. Das ist doch wirklich nicht nötig.
3: Doch, doch. Tschüss, Bibi.
2: Wiedersehen. Danke. Tschüss, Dicky. Tschüss, Micky. Also, ich weiß schon, was ich mit dem Geld mache. Das reicht gerade für die Fensterscheibe im Polizeirevier. Ich flieg mal schnell hin. Ene, mene, Mai. Fliegt los, Kartoffelbrei. Hex, Hex! Ja, so ist's prima. Höher, Kartoffelbrei, höher! Hui! Weißt du, Kartoffelbrei, Babysitten? Nee, danke. Diese kleinen Mickey-Dicky-Monster, davon habe ich erst mal genug.
1: Kann ich verstehen, dass Bibi genug hat. Babysitten ist ja auch nicht so einfach. Jedenfalls, Bibi bezahlt schnell die kaputte Fensterscheibe, dann dreht sie noch ein paar Runden über dem Stadtpark und dann, ja dann, fliegt sie wieder nach Hause und hext die ganze Wohnung tipptopp sauber. Die Eltern sollen sich freuen, wenn sie aus den Ferien zurückkommen. Tja, und was mache ich nun? Ja, also ich fliege dann auch nach Hause. Ich meine, ich gehe nach Hause. Mein Besen ist nämlich gerade in der Reinigung. Ene, mene, malt. Na dann, bis bald. Hex, Hex. Tschüss.
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1: Hallo, da ist die Josie. Am 12. September, da geht es in Gerersdorf bei Wien richtig rund. Beim Familienstadtfest auf der Hauptstraße erwartet dich eine Kinderbühne, Spielestationen, Hüpfburgen, Kinderschminken und vieles mehr. Auch ein Bummelzug ist unterwegs. Los geht's um 12 Uhr mittags. Kinderdisco mit Hüpfburg und Schminkstation gibt's für dich in Klagenfurt im Bundesland Kärnten am 12. September. Um 2 Uhr startet das Kinderprogramm, ab 8 am Abend gibt es dann die Blaulichtdisco für die Großen. Also auf zum Veranstaltungszentrum Klagenfurt am Alpe-Adria-Platz. Die Freiwillige Feuerwehr Heidach, die freut sich schon auf dich und deine Familie. Wo kannst du bald wieder beim Kasperltheater mitmachen und mitlachen? Genau, im Max Center Wels im Bundesland Oberösterreich. Jeden ersten und dritten Dienstag im Monat gibt es eine spannende Geschichte rund um Kasperl und seine Freunde. Um 4 Uhr Nachmittag geht's los, zum Beispiel bald wieder am 15. September. Und wenn auch du weißt, wo es eine tolle Kinderveranstaltung gibt, dann schau auf www.meinkinderradio.at. Da gibt's ein Formular zum Ausfüllen.
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10: Was heute wichtig ist, erfährst du von mir. Die Ines hier, hallo.
11: 650 Hennen brauchen dringend ein neues Zuhause. Ein gesundes Huhn legt während seiner zwei ersten Lebensjahre zwischen 600 und 900 Eier, also ganz schön viel. Nun sucht der Verein Rette dein Huhn gemeinsam mit dem Wiener Tierschutzverein für ehemalige Legehennen ein geeignetes Zuhause. Nina Hofstetter ist Obfrau des Vereins Rette dein Huhn und wünscht sich, dass die Hennen die Chance bekommen, erstmals ohne Leistungsdruck, also dass viele Eier legen, einfach Huhn sein zu dürfen. Die Herausforderung besteht darin, Menschen zu finden, die eine Möglichkeit haben, eine oder gleich mehrere Hennen in einem geeigneten Freilandgehege aufzunehmen. Werden Hennen sozusagen als Haustier umsorgt, können die Tiere mehrere gute Jahre verleben. Wer also Hennen bei sich wohnen lassen kann, meldet sich am besten per E-Mail an tierheimleitung@tierschutz-austria.at. Ein gutes Miteinander soll mit dem Inklusionstag gefördert werden. Was bedeutet Inklusion? Alle Kinder sollen von Anfang an dazugehören und gemeinsam lernen, spielen und leben. Ob groß, klein, mit einer Behinderung, einer anderen Sprache oder einer anderen Herkunft, jeder und jede ist wertvoll. Genau um diese Art des respektvollen Miteinanders geht es diese Woche am Samstag im Bundesland Steiermark. Zum Inklusionstag in der Shopping City Seiersberg erwartet alle Besucherinnen und Besucher ein buntes Programm. Zum Beispiel mit Tanzaufführungen, wo unter anderem eine Vorstellung zu Capoeira, das ist eine afro-brasilianische Kampfkunst, die spielerisch Tanz mit Akrobatik und Musik verbindet, präsentiert wird. Und auch eine besondere Modenschau vom Verein Humana wird gezeigt. Kleine und große Models, mit und ohne Behinderung, werden dann nachhaltige Mode auf dem Laufsteg präsentieren. Alle Infos gibt's auch online auf www.spstmk.at. Otto kommt wieder zurück nach Wien. Wer den Namen Otto hört, hat gleich bestimmte Bilder im Kopf. Die Erwachsenen denken an lustige Witze und Parodien, die sie von und mit Otto aus dem Fernsehen oder Kino kennen. Kinder kennen vom lustigen Künstler Otto vielleicht seine Stimme aus Animationsfilmen. Ja, so oder so, der sympathische Otto aus Deutschland betätigt sich künstlerisch auch mit Farbe und Pinsel. Seine Bilder der Ottifanten werden gerade in der Bundeshauptstadt Wien im Museum Albertina ausgestellt. Und weil diese besondere Ausstellung so gut beim Publikum ankommt, besucht Otto das Museum am 18. und am 19. September höchstpersönlich. Kinder, die sich für Kunst und Humor interessieren, können dann bei Otto auch einen exklusiven Workshop besuchen. Dabei gibt der Künstler viele wertvolle Tipps in einem Zeichenkurs. Die Anmeldung dafür ist exklusiv für Family-Card-Mitglieder, am besten online auf www.albertina.at nachschauen.
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7: Hallöle, hier ist André. Ich habe wieder einen neuen Buchstaben in Radinos Internet-ABC für dich mitgebracht. Und zwar ist das heute der Buchstabe R wie Router. Ein Router ist ganz einfach gesagt ein Verteiler. Dieses Gerät ist ungefähr so groß wie ein kleiner Radio und man steckt es entweder mit einem Kabel an ein Modem an oder der Router hat das Modem schon mit eingebaut und man steckt ihn daheim in der Wand beim Telefonanschluss an. Der Router hat die Aufgabe, die Daten, die vom Internet kommen, an die ganzen Geräte daheim zu verteilen. Zum Beispiel über WLAN an das Smartphone oder auch an den Computer. Das Tolle bei einem Router ist nämlich, dass mehrere Geräte gleichzeitig ins Internet können. So sind alle Geräte mit dem Router verbunden und der Router verteilt alle Daten und Signale an die richtige Adresse. Wenn du bei dir zu Hause Internet hast, dann kannst du deine Eltern ja mal fragen, ob sie dir den Router zeigen. Und wenn die Mama weiß, was der Router ist oder wo der Router ist, dann kannst du dir gleich viel leichter etwas darunter vorstellen.
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7: Und ich bin André Brunner-Fruhmann und bevor wir jetzt wieder hüpfen, tanzen und springen und jede Menge gute Laune hier verbreiten, machen wir mal hier die Hintergrundmusik weg und genießen noch einen Moment der Stille. Aber jetzt Rambazamba, los geht's mit flotter Musik!

0: Gleich bei uns hier in Radinos Minidisco, bei Radino mein Kinderradio, spiele ich wieder jede Menge Sprachnachrichten. Bis es soweit ist, hast du noch Zeit, welche zu schicken. Über Radinos Handy-App geht das natürlich mit dem Mikrofonsymbol. Also gleich ist es wieder soweit. Du hast noch ein bisschen Zeit. Überleg dir schnell was und schick es mir hier herein ins Studio. So, wer ist hier in Leitung 5? Hallöle.
1: Hallöle, André, hier ist der Tobias. Aus dem Bundesland Niederösterreich.
0: Wow, das war ja eine perfekte Vorstellung. Herzlich willkommen, Tobias, in Radinos Minidisco. Jetzt wollen wir noch wissen, wie alt bist du und wie heißt der Ort, wo du wohnst?
1: Ich bin 9 Jahre alt und ich wohne in St. Valentin.
0: St. Valentin? Den Ort habe ich noch nie gehört, aber das klingt total schön. Ist das ein schöner Ort?
1: Ja.
0: Das ist gut. Hier steht, du willst der nächste Manuel Neuer werden.
1: Ja.
0: Das ist ja, ich verrate jetzt einfach ein bisschen mal was, ein toller Tormann, oder?
1: Ja.
0: Und warum ist der so toll? Das musst du uns jetzt erklären.
1: Weil er einfach gut spielt und halt gut Austausch spielt und gute Paraden macht.
0: Das alles gesagt, hätte ich jetzt mal gesagt. Du spielst ja jetzt auch schon Fußball, gell?
1: Ja.
0: Wie heißt denn der Verein, für den du spielst?
1: ASK.
0: Also ASK St. Valentin heißt der ganze Vereinsname. Ja. Und müssen wir jetzt alle Freunde von dem Verein wahrscheinlich mal grüßen, oder?
1: Ja.
0: Und natürlich auch alle Fans von dem Verein, die sind ja auch wichtig. Was wäre denn ein Verein ohne Fans?
1: Nix.
0: Eben, weil wenn da keiner jubelt, dann ist unlustig irgendwie, nicht? Mhm. Und wer ist dein größter Fan? Ist es der Papa oder die Mama?
1: Der Papa.
0: Der Papa, okay. Der geht mit dir immer auf den Platz, oder?
1: Ja.
0: Sehr cool. Du, also wir wissen, du willst schon mal vom Beruf Tormann werden, wenn du erwachsen bist. Gibt's auch einen Plan B?
1: Verteidiger.
0: Naja, aber was ist, wenn du jetzt dich irgendwann mal wehtun solltest und dann geht's mit dem Fußball nicht mehr? Dann brauchen wir auch irgendwas anderes, was wir machen wollen. Das musst du dir in den nächsten Jahren mal überlegen, weil kann immer was passieren, oder?
1: Ja.
0: Ja, denk einfach mal drüber nach, du hast ja noch ein bisschen Zeit. So, jetzt grüßen wir aber erstmal alle deine Freunde hier im Radio. Geht los.
1: Radino, André.
0: Du bist süß, danke schön, Tobias.
1: Goli, Gedi.
0: Ja.
1: Lukas. Oma, Opa. Mama, Papa. Meinen Fußballverein.
0: Ja, natürlich.
1: In Urli, Opa.
0: Ja.
1: In Fabian.
0: Ja.
1: In Joni. In Elias und in Martin.
0: Super, alle gegrüßt. Und liebe Grüße kommen natürlich von mir hier aus dem Studio auch zu all deinen Lieben. Und du weißt, was jetzt kommt, oder?
1: Ja.
0: Ja, Auswahlspiel, Reimwörterspiel oder Gegenteilspiel? Was hast du ausgesucht?
1: Auswahlspiel.
0: Okay, wie funktioniert's?
1: Du sagst 2 Wörter und ich sag, was ich lieber mag.
0: Auf Deutsch gesagt, du hast das leichteste Spiel gewählt. Da muss man sich nicht so viel anstrengen, oder?
1: Ja.
0: So, okay, gut. Bist du bereit?
1: Ja.
0: Picknick oder Zelten?
1: Picknick.
0: Okay. So, dann Pizza oder Nudeln?
1: Nudeln.
0: Flugzeug oder Auto? Mit was fahren wir lieber in Urlaub?
1: Auto.
0: Mit dem Auto, warum?
1: Weil ich noch nicht mit dem Flugzeug geflogen bin.
0: Ah, okay. Aber wäre das dann nicht irgendwie eine gute Möglichkeit, dass du sagst, okay, dann lieber mal mit dem Flugzeug?
1: Ja.
0: Ja. Also, ich bin schon ein paar Mal geflogen. Da braucht man überhaupt keine Angst haben. Das ist eigentlich wie, wenn man mit dem Autobus fährt. Bist du schon mal mit dem Autobus gefahren?
1: Nein.
0: Auch nicht? Auch nicht in die Schule oder so?
1: Nur mit dem normalen Bus.
0: Ja, genau. Das ist eh. Das ist recht ähnlich. Ja, und so ist Fliegen eigentlich auch. Aber, du hast Auto gesagt, das ist vollkommen in Ordnung. Hier kommt ein Applaus. So, das war der Tobias, der ist aus St. Valentin im Bundesland Niederösterreich, 9 Jahre alt und war heute Nachmittag hier mit dabei in der Minidisco. Ich wünsche dir noch einen schönen Nachmittag. Tschüssi.
1: Tschüss, André, schönen Nachmittag.
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0: Von Burgenland bis nach Vorarlberg hören alle Kinder in ganz Österreich sehr, sehr gerne mein Kinderradio. Willkommen an jeden Einzelnen da draußen. Ich freue mich sehr, dass du eingeschaltet hast hier. In der Minidisco am Nachmittag, und da telefonieren wir ja mit jeder Menge Kinder. Alle haben sich angemeldet auf www.meinkinderradio.at. Alle haben wahnsinnig viel Geduld bewiesen, denn die Wartezeit ist ehrlicherweise gesagt sehr, sehr lange. Und hier blinkt schon in Leitung 1. Wer ist denn dran? Hallöle.
1: Hallo.
0: Hallo. Ja, wer spricht denn da?
1: Der Maximilian.
0: Ja, Maximilian. Ich wünsche dir einen super schönen Nachmittag. Wie alt bist du und in welchem Ort bist du zu Hause?
1: Ich bin 6 Jahre alt, aber wo ich wohne, weiß ich gerade nicht.
0: Okay, soll ich es dir einsagen?
1: Ja.
0: Du wohnst in Lambach. Das ist im Bundesland Oberösterreich. Und es ist ein voll schöner Ort.
1: Das weiß ich gar nicht. Das habe ich nicht gewusst.
0: Das ist ein schöner Ort? Das hast du nicht gewusst, oder was?
1: Ja.
0: Ah, ja, okay. Also, es ist auf jeden Fall ein schöner Ort. So, Maximilian. Soll ich Max, Maxi oder Maximilian sagen?
1: Meine besten Freunde sagen, Maxi ist für mir und du warst auch für mir, Maxi, sagen.
0: Das ist ja voll lieb, ich freue mich voll, Maxi. Dann wünsche ich dir einen super schönen Nachmittag und freue mich voll, dass wir jetzt Freunde sind.
1: Ich freue mich auch.
0: Super. Du, sollen wir jetzt noch jede Menge andere Freunde von dir grüßen im Radio?
1: Ja.
0: Dann zähl sie mal auf.
1: Ella, Nico, David, Annalena. Und die anderen weiß ich gerade nicht mehr.
0: Dann sagst du am besten, und alle, die mich kennen.
1: Und alle, die mich kennen.
0: So machen wir das im Radio.
1: Und Dino und André.
0: Oh, du bist ja ein Schatz. Dankeschön. Ich freue mich voll. Ich schicke dir auch ganz liebe Grüße, Maxi, nach Oberösterreich zu dir. Was möchtest du eigentlich werden, wenn du mal erwachsen bist vom Beruf?
1: Das weiß ich noch nicht. Entweder Koch oder Legoland. Das weiß ich noch nicht. So.
0: Wobei Legoland ja eigentlich kein Beruf ist. Man kann, aber die haben ganz viele Mitarbeiter im Legoland. Du meinst, du möchtest Mitarbeiter vielleicht werden im Legoland?
1: Ich weiß es noch nicht. Ich glaube, ich will Koch werden.
0: Aber soll ich dir was sagen? Ich glaube, es gibt auch Köche im Legoland. Dann könntest du beides auf einmal werden.
1: Ja.
0: Ein Koch im Legoland. Das wäre cool.
1: Genau.
0: Du, das ist eine der besten Ideen, die wir heute Nachmittag hier gehabt haben, würde ich mal sagen. So, spielen wir jetzt ein Spiel?
1: Ja.
0: Was für ein Spiel spielen wir denn?
1: Welche gibt es denn nochmal?
0: Also, das Auswahlspiel, das Reimwörterspiel oder das Gegenteilspiel habe ich hier?
1: Das Gegenteilspiel.
0: Okay, dann spielen wir das Gegenteilspiel. Da sage ich nämlich ein Wort und du musst das Gegenteil davon sagen, okay?
1: Ja.
0: Gut. Was ist das Gegenteil von laut?
1: Leise.
0: Leise ist das Gegenteil von laut, richtig. Was ist denn das Gegenteil von lustig?
1: Traurig.
0: Traurig ist das Gegenteil von lustig, richtig. Und was ist das Gegenteil von sauber?
1: Schmutzig.
0: Schmutzig ist das Gegenteil von sauber. Richtig, hier kommt ein Applaus. Das war der mein Freund, der Maxi. Der ist 6 Jahre alt und aus dem Bundesland Oberösterreich. Schön, dass du heute Nachmittag mit dabei warst.
1: Schönen Nachmittag, Adrien. Tschüss.
2: Also, alle aufstehen hintereinander. Jetzt kommt die Mayonnaise.
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0: Nachmittag im schönsten Land auf der ganzen Welt, nämlich Österreich. Herzlich willkommen bei Radino, mein Kinderradio mit dinotastischer Musik, auch an diesem Nachmittag. Und in der Minidisco gehört zu dinotastischer Musik natürlich auch dinotastische Telefonate. Und da haben wir jetzt die Theresa. Die hat sich angemeldet über Radinos Webseite www.meinkinderradio.at, weil sie einfach mit dabei sein möchte. Hallöle!
1: Hallöle, André!
0: Hallöle, Theresa! Einen schönen Nachmittag wünsche ich dir. Geht's dir gut?
1: Ja.
0: Das ist schön. Sag mal, wir wollen dich ja jetzt ein bisschen besser kennenlernen. Das heißt, wir brauchen eine total tolle Vorstellung von dir. Erzähl mal schnell, in welchem Ort lebst du und wie alt bist du?
1: Ich bin 6 Jahre alt und ich wohne in Wien.
0: Also in unserer schönen Bundeshauptstadt lebst du?
1: Ja, genau. Ich lebe in der Bundeshauptstadt.
0: Das ist toll. Und hier steht auf dem Anmeldezettel, du möchtest Tierärztin werden.
1: Ja.
0: Das ist ja ein toller Beruf. Wie bist du denn auf die Idee gekommen? Erzähl mal.
1: Meine Tante hat gesagt, damit ich viel Geld kriege, soll ich das werden.
0: Da hat die Tante vermutlich sehr recht. Also ich denke mal, Tierärzte verdienen gleich wie normale Ärzte gutes Geld, sage ich jetzt mal. Du, und abgesehen vom Geld, glaubst du, das ist auch ein toller Beruf?
1: Ja.
0: Das ist toll. Was muss man denn da eigentlich alles machen? Erzähl mal.
1: Zum Beispiel, wenn ein Tier jetzt krank ist, muss man es wieder gesund pflegen.
0: Wow, und glaubst du, kannst du das?
1: Ja.
0: Also ich glaube auch, dass du das kannst. Das ist sicher toll. Du, aber dass man Tierärztin und überhaupt Arzt werden kann, da muss man voll gut in der Schule sein und gut lernen können.
1: Ja.
0: Also das ist ein bisschen die Krux dran, aber ich sage immer so, wenn man viel Geld verdienen möchte, dann muss man natürlich auch ein bisschen was leisten und dazu gehört natürlich auch, dass man in der Schule dann gut ist. Das kriegen wir aber hin, oder? Versprechen wir uns das?
1: Ja.
0: Das versprechen wir uns, super. So, Theresa, jetzt würde ich sagen, jetzt warten wahrscheinlich alle deine Freunde vor dem Radiogerät, dass du sie grüßt. Wollen wir sie aufzählen?
1: Den Oskar, die Isabella, die Laura, eine zweite Laura. Die Olivia, eine andere Olivia, dann noch meine Schwester, die Valerie, meine ganzen Fische, meine Tante, meine Onkel, Oma und Opa, Mama und Papa, die Leonie und das war's.
0: Und das war's. Jetzt hast du gerade vorhin gesagt, deine ganzen Fische, sag mal, wie viele Fische hast du?
1: Keine Ahnung, es sind zu viele.
0: Okay, es ist auch schwierig, die Fische zu zählen, wahrscheinlich, wenn es so viele sind, weil die ja ständig herumschwimmen.
1: Ja.
0: Da verzählt man sich wahrscheinlich dann ständig, oder?
1: Mhm.
0: Du, liebe Grüße kommen an alle deine Freunde, natürlich auch von mir her aus dem Radio. Wir zwei Hübschen spielen jetzt noch ein Spiel. Es gibt das Auswahlspiel, das Reimwörterspiel oder das Gegenteilspiel. Was magst du denn spielen?
1: Reimwörterspiel.
0: Okay, wie funktioniert das Reimwörterspiel?
1: Zum Beispiel sagst du jetzt Maus und dann sag ich Haus.
0: Okay, also ich sag ein Wort und du sagst das Reimwort dazu. Genauso wie du es eben vorgemacht hast. Geht's los?
1: Ja.
0: Gut, was reimt sich auf Herde?
1: Pferde.
0: Pferde reimt sich auf Herde. Das ist völlig richtig. Was reimt sich auf Hase?
1: Nase.
0: Nase reimt sich auf Hase, richtig. Und was reimt sich auf Winken?
1: Stinken.
0: Stinken, richtig. Hier kommt ein Applaus. Ja, die Theresa, die ist 6 Jahre alt aus der Bundeshauptstadt Wien, die hat das Reimwörterspiel richtig gut gemacht. Ich wünsche dir noch einen schönen Nachmittag, Theresa. Tschüss, Baba.
1: Danke. Tschüss.

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1: Gleich bei uns hier auf mein Kinderradio gibt's wieder einen dinotastischen Song für alle Geburtstagskinder in ganz Österreich. Davor lese ich nochmal wieder eine Nachricht vor, die wir über die Pinnwand bekommen haben, auf Radinos Webseite www.meinkinderradio.at. Klick mal auf die Pinnwand und hinterlass Radino eine Nachricht. Ich lese sie dann gerne hier am Nachmittag vor. Julian, 7 Jahre alt, aus Leibnitz im Bundesland Steiermark, hat geschrieben: Hallo Radino, ich höre am liebsten eure Lieder und die Hörgeschichten. Ich liebe Hörspiele. Meine Mama und ich tanzen gerne zu Musik. Wenn ich mal nicht mein Kinderradio höre, dann spiele ich gerne Schach oder bin draußen mit meinen Freunden unterwegs. Liebe Grüße, Julian. Ja, danke schön, Julian, für den Eintrag. Ich freue mich wahnsinnig drüber.
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2: Hallo, hallo, da ist die Ines. Ankerzeit ist ein neues Familienentlastungszentrum in der Seestadt in unserer Bundeshauptstadt Wien und lädt dich schon vor der großen Eröffnung zum Reinschnuppern ein. Am 23. September kannst du gemeinsam mit deinen Eltern 2 Stunden lang die neuen Räume entdecken. Es gibt verschiedene Stationen zum Ausprobieren. Bewegung, Kreativität, kleine Challenges und auch ruhige Momente sind dabei. Wer zum Schnuppern vorbeikommen möchte, muss sich aber vorher anmelden mit einer Mail an hallo@ankerzeit.wien. Rund um den Salzburger Dom in der Stadt Salzburg findet von 23. bis 27. September der Rupertikiertag statt. Auf dem Residenzplatz, Alte Markt, Mozartplatz, Domplatz und Kapitelplatz gibt es Brauchtum, Handwerksmarkt und ein Unterhaltungsprogramm für die ganze Familie. Welche und wie viele Sprachen gibt es eigentlich? Wenn du in der Landeshauptstadt Graz im Bundesland Steiermark zu Hause bist, dann komm doch am 25. September ab 9 Uhr vormittags zum Grazer Sprachenfest am und um den Schlossbergplatz. Theater, Musik und Tanz sowie Sprachen-Stadtspaziergänge, eine Sprachenschatzsuche und vieles mehr erwarten dich und deine Familie. Feiere gemeinsam den Europäischen Tag der Sprachen und das alles kostenlos. Weißt auch du eine coole Veranstaltung? Dann schreib sie uns doch online ins Formular auf meinkinderradio.at.
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4: Und jetzt? Weißt du, was jetzt kommt?
3: Coole Musik für coole Kids.
4: Genau. Für alle unsere Geburtstagskinder ein tolles Lied zum Geburtstag.
3: Yeah!
4: Na dann, alles Gute, liebe Freunde.

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1: Hallo, Radino, ich bin der Fabian aus Zillendorf-Bergberg in Niederösterreich. Warum ich bei der Marit bin? Weil ich mache dort Urlaub, bin aber nur noch heute und morgen da. Tschüss, Radino, und ich mag dein Radio und die Geschichten am liebsten.
2: Hallo, Radino. Hallo, André. Ich schicke noch eine Sprachnachricht. Kannst du doppelt so schnell, bitte? Und danke. Und ich würde gerne meine Freunde grüßen, in der Mini-Disco sein. Tschüss, Radino. Tschüss, André. Und der Freund ist auch Radino. Ciao.
3: Hallo, lieber Radino. Hallo, André. Ich bin die Sophia, 10 Jahre alt aus Oberösterreich. Ich liebe Klavier zu spielen. Das ist nämlich mein Hobby. Und ich singe auch in einem Kinderchor. Ein Kinderchor ist sowas, wo viele Kinder singen. Jetzt grüße ich meine Freunde. Carolina, Julian, Samira, Rosa, Leonie, Faisa, Falke, Sophia, Sarah, Sepp, Sebastian, Daniel, Florian, Maximilian, Max, Stefanie, Niki, Alina, Alea, Emma, Marie, Paul, Semra, Ella, Natascha, Uli, Mira und meinen Hamster und Mama und Papa und den Radino und den André. Tschüss!
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0: Ja!

0: Wir spielen dinotastische Lieder hier bei uns auf mein Kinderradio. Einen angenehmen Nachmittag wünsche ich dir. Du, rufen wir mal in Tirol wo an. So, wer hat sich angemeldet in Tirol? Mal schauen, ob hoffentlich auch jemand zu Hause ist.
1: Hallo.
0: Hallöle, wer spricht denn da?
1: Der Jakob.
0: Ja, Jakob, einen schönen Nachmittag wünsche ich dir. Geht's dir richtig gut?
1: Ja.
0: Schön, dass ich dich gleich erreiche. Hast du lange auf meinen Anruf gewartet?
1: Ja, sehr lange.
0: Oh, das tut mir so leid, aber weißt du, es melden sich ganz, ganz viele Kinder aus ganz Österreich an. Und da müssen alle ein bisschen warten. Aber mein Anruf kommt und jetzt ist es für dich soweit. Stell dich ganz kurz mal für alle vor, wie alt bist du und wo wohnst du?
1: Ich bin 6 Jahre alt und ich wohne in Volders in Tirol.
0: Ah, Volders im schönen Bundesland Tirol. Du, und sag einmal, du bist ja auch in einem Brauchtumsverein Mitglied, gell? Wie heißt denn der?
1: Müller.
0: Müller, das ist ja ein toller Name. Und was macht dieser Brauchtumsverein?
1: Ja, die bringen den Frühling her.
0: Wow, das heißt, ihr vertreibt den Winter?
1: Ja.
0: Und wie macht man das?
1: Mir gibt es so viele Figuren mit die Schurkplatzler, Hexen, Bären und die Chocola.
0: Mhm.
1: Und meistens gibt es sogar einen Umzug.
0: Ein Umzug gibt's auch noch dazu. Wahnsinn. Du, und sag mal, du hast jetzt gerade gesagt, Schuhplattler gibt's auch, gell? Und kannst du Schuhplatteln?
1: Ja.
0: Wirklich? Wie funktioniert das? Jetzt erklär mal den Kindern, die Schuhplatteln nicht kennen, wie das funktioniert.
1: Da hat man so eine Plattelhose mit einem weißen Seidel an.
0: Und dann?
1: Und dann muss man nur tanzen und auf die Plattlerhose nur auf ihr. Aufgeschlagen.
0: Und dann macht es ein tolles...
1: Sogar auf die Schuhe.
0: Und dann gibt es ein tolles Geräusch dazu, oder?
1: Ja.
0: Das ist ja super. Du, da kriegst schon mal den ersten Applaus. Der Jakob, der ist in einem tollen Brauchtumsverein im Bundesland Tirol und der heißt Müller. Und die vertreiben den Winter, damit es Frühling wird, alles schön blüht und es einfach wieder schön wird vom Wetter, gell?
1: Ja.
0: Super. Du, Jakob, wollen wir jetzt alle deine Freunde mal grüßen?
1: Ja, der Fabio,
0: ja?
1: Philipp, meine Schwester, Mama und Papa und ein Jakob Hoppichler und ein Singer Jakob und Elisa. Das war's.
0: Und ich schicke euch ganz liebe Grüße zu euch nach Tirol.
1: Ja, danke.

0: Und wenn das Fieber wieder weg ist, träumt man dann wieder gut, gell?
1: Ja.
0: Weißt du, was noch lustig ist? Ich habe ja früher oft, wenn ich Fieber gehabt habe, ich habe immer den gleichen Traum gehabt, wenn ich Fieber gehabt habe.
1: Ja.
0: Kennst du das auch?
1: Nein, ich habe meistens immer andere Träume gehabt.
0: Okay, aber dann hast du wenigstens Abwechslung. Bei mir ist es irgendwann fad worden, weil es immer der gleiche Traum war. Naja, kann man nichts machen. So, spielen wir mal weiter. Flugzeug oder Auto?
1: Flugzeug.
0: Flugzeug, die großen oder die kleinen?
1: Die großen.
0: Ich finde auch, je größer, desto besser, oder?
1: Ja.
0: Okay, Schokolade oder Chips?
1: Schokolade.
0: Schokolade, hier kommt ein Applaus. Ja, das ist der Jakob, 6 Jahre alt aus Volders im Bundesland Tirol. Du, ich wünsche dir noch einen schönen Nachmittag, es war voll lustig mit dir.
1: Danke, ciao.

Ich bin ja immer auf der Suche nach tollen Kinderzeichnungen. Toll finde ich es immer, wenn du Radino und mich mit dir gemeinsam irgendwie zeichnest. Die schönsten Bilder, die stellen wir sehr, sehr gerne auf Radinos Website.

0: Online in die Galerie auf www.meinkinderradio.at. Also wenn du da deine Zeichnung auch sehen möchtest, einfach ein Foto von deiner Zeichnung an radino@meinkinderradio.at schicken. Da freue ich mich ganz besonders drauf. So, der nächste Anruf, der geht jetzt in die Steiermark. Die Rosa wartet schon in Leitung 4. Hallöle.
1: Hallöle André, hallöle Radino.
0: Hallöle Rosa, ich wünsche dir einen schönen Nachmittag.
1: Danke.
0: Du bist ja toll, gleich richtig cool abgehoben. Sag mal, jetzt wollen dich alle Kinder in ganz Österreich ein bisschen besser kennenlernen. Ich weiß ja schon, wo ich angerufen habe, aber die Kinder noch nicht. Wo wohnst du, in welchem Ort und wie alt bist du?
1: Also ich wohne in Deutschlandsberg in der Steiermark und ich bin 8 Jahre alt.
0: Wow. Du, und bei euch in Deutschlandsberg, da gibt es ja was total Schönes, Besonderes.
1: Ja.
0: Erzähl mal, was ist denn das?
1: Ein Tennisplatz.
0: Ein Tennisplatz, das gibt's garantiert auch. Aber ihr habt in Deutschlandsberg ja eine tolle Burg.
1: Ja.
0: Und wie heißt die Burg?
1: Burg Landsberg.
0: Genau, Burg Landsberg heißt die, weil ursprünglich war ja mal der Ort, da wo du wohnst, den hat man mit Bindestrich geschrieben, Deutsch und Landsberg. Und der Bindestrich ist dann irgendwann mal weggefallen. Und deshalb spricht man heute das als Deutschlandsberg aus und nicht Deutschlandsberg. Das ist nämlich echt toll in diesem Ort. Haben wir wieder alle was gelernt, oder?
1: Ja.
0: Das ist ja großartig. Rosa, ich habe eine riesige Freude. Aber du hast den Tennisplatz angesprochen. Jetzt müssen wir noch schnell über den Tennisplatz sprechen. Woher weißt du, dass ihr einen tollen Tennisplatz habt?
1: Weil ich Tennis spiele.
0: Wirklich? Und wie lange schon?
1: Seit einem Jahr.
0: Wow, und kannst du richtig gut Tennis spielen?
1: Ja.
0: Dann hoffe ich mal, dass du die beste Tennisspielerin in ganz Österreich wirst. Wir brauchen eh tolle Tennisspieler. Schauen wir mal, oder?
1: Ja.
0: Super. Okay, was möchtest du eigentlich werden, wenn du erwachsen bist von Beruf?
1: Weiß ich eigentlich noch gar nicht.
0: Naja, vielleicht wird es ja was mit deiner Tenniskarriere, weil Tennisspielerin ist ja auch ein toller Beruf.
1: Ja.
0: Und sonst wird es halt, keine Ahnung, irgendwas anderes Tolles. Tierärztin, Lehrerin, Chefin.
1: Ja.
0: Wir brauchen eh tolle Chefinnen in diesem Land. So, Rosa, grüßen wir jetzt alle mal deine Untertanen?
1: Ja.
0: Also ich habe eigentlich die Freunde gemeint, aber wir nennen sie jetzt einfach mal, weil es gerade lustig ist, Untertanen, oder?
1: Ja.
0: Ja, dann legen wir los.
1: Die Nora, die Isabella, die Mitra, die Lena, den Tobias, den Lukas, den Leo, den Oskar, meine Cousine, die Annika und Mama und Papa.
0: Chefin Rosa hat alle gegrüßt und der Untertane André, der hängt noch liebe Grüße dazu. Frau Chefin, spielen wir noch ein Spiel?
1: Ja.
0: Was spielen wir?
1: Das Auswahlspiel.
0: Das Auswahlspiel, das mag ich sehr gerne, weil da müssen wir uns nicht anstrengen, das ist ein leichtes Spiel. Ich sage immer, mutige Kinder suchen sich ja das Reimwörterspiel oder Gegenteilspiel aus. Wir sind heute nicht mutig, du bist die Chefin, also sag an, wie funktioniert das Auswahlspiel?
1: Also du sagst zwei Wörter und ich suche mir eins aus, was ich lieber mag.
0: So spielen wir das Auswahlspiel. Geht los?
1: Ja.
0: Gut, bei den Gummibärlis, gell? Die süßen oder die sauren?
1: Die sauren.
0: Ah, sauer macht lustig, oder?
1: Ja.
0: Ich mag die sauren eigentlich auch sehr gerne. Okay, bei den Puppen, Barbie oder Ken?
1: Ken.
0: Wirklich? Findest du den Ken toller?
1: Ja.
0: Ich mag ja die Barbie ein bisschen lieber. Das heißt, wenn wir zwei gemeinsam spielen würden, dann würdest du den Ken spielen und ich die Barbie, oder?
1: Ja.
0: Ja, so ist es. Und Ostern oder Weihnachten?
1: Weihnachten.
0: Warum?
1: Bei Weihnachten muss man die Geschenke nicht suchen.
0: Das stimmt. Und sie sind meistens schöner verpackt.
1: Ja.
0: Und dann kann man sie aufreißen und man hat so viel Papier und das ist eigentlich ziemlich lustig. Hier kommt ein Applaus. Das war die Rosa, 8 Jahre alt, aus Deutschlandsberg im Bundesland Steiermark. Schön, dass du mit dabei warst. Vielen, vielen Dank.
1: Danke.

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5: Heute habe ich ein ganz tolles Nachspeisenrezept für dich. Das schnelle Benko Erdbeer-Tiramisu. Tiramisu ist italienisch und es geht ganz leicht, ganz ohne Backen im Ofen. Du gibst einfach abwechselnd Biskotten und eine leckere Creme in eine Form. Bei der Creme lass dir am besten von einem Erwachsenen helfen. Da müsst ihr nämlich Schlagobers mit dem Mixer schlagen. Den kannst du danach mit Mascarpone-Creme und etwas Zucker und Vanillezucker verrühren. Und ein Geheimtipp kommt noch dazu. Benko Erdbeere. Das ist so wie Benko Kakaopulver, nur eben mit Erdbeergeschmack. Beim Verrühren mit Milch wird also Erdbeermilch draus. Und in unserem Rezept kommen 2 Esslöffel davon in die Creme. Das macht sie nochmal extra erdbeerig. Auf die Biskotten gibst du ein paar Tropfen Orangensaft und dann geht's schon los mit dem Schichten. Biskotten, Creme, halbierte Erdbeeren, wieder Biskotten und so weiter und ganz oben natürlich ganz viele Erdbeeren. Und fertig. Das Rezept mit den genauen Mengenangaben gibt's auf www.meinkinderradio.at zum Nachlesen. Schick uns doch ein Foto von deinem Benko-Erdbeer-Tiramisu und lass es dir schmecken.
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11: Was ist los in Österreich und der Welt? Du erfährst es hier bei mir. Die Ines hier. Hallo, servus.
12: Eine kleine freche Biene feiert ihr 50. Jubiläum. Die Biene Maya kennen viele Erwachsene noch aus ihrer Kindheit. Wenn zu Beginn der Fernsehserie die Titelmelodie und der Text »In einem unbekannten Land« erklungen sind, dann hat man sich schon auf ein neues Abenteuer der kleinen Biene gefreut. Aber auch in Büchern lernen wir die Biene Maya und ihre bunte Welt auf der Klatschmohnwiese kennen. Auch die Kinder von heute. Maya entdeckt mit ihren Freunden, dem Grashüpfer Flip, dem faulen Willi und viel mehr, die Welt mit Neugier und Mut und zeigt, wie wichtig Freundschaft und Zusammenhalt sind. In Mayas Welt kann jeder so sein, wie er möchte. Ein respektvolles Miteinander fördert eine bunte Vielfalt und das bereits seit 50 Jahren. Eine weltweit bedrohte Vogelart hat in Österreich wieder eine neue Heimat gefunden. Der Kaiseradler ist ein sehr großer Greifvogel mit dunkelbraunem Gefieder, einem goldgelben Kopf und auffälligen weißen Schulterflecken. Erst seit wenigen Jahrzehnten ist er wieder in Österreich beheimatet und hält sich da vor allem in den Bundesländern Niederösterreich und Burgenland auf. Hier findet der Kaiseradler weite Landschaften und große hohe Bäume, in denen er sein Nest bauen kann. Laut Matthias Schmidt, Greifvogelexperte beim Verein BirdLife Österreich, gibt es in diesem Jahr 68 Reviere des Kaiseradlers. Und in 53 davon sind tatsächlich auch Jungvögel ausgebrütet worden. Vor allem im Nordburgenland und im Wiener Becken ist der Bruterfolg des Kaiseradlers besonders gut gewesen. Und drei Jungvögel haben da auch aus ihrem Nest ausfliegen können. Über 1000 Gärten retten den Lebensraum für Igel. Für Igel gehen Tag für Tag immer mehr natürliche Lebensräume verloren. Zu viele Zäune, Mauern und aufgeräumte Gärten ohne Laub. Damit es für das kleine Säugetier mit den braunen Stacheln wieder lebenswerte Räume gibt, hat der Verein Tierschutz Austria die Aktion Gartenvignette gestartet. Jeder, der dabei mitmacht, verlängert damit eine sichere Wegstrecke für Igel. Diese sogenannte Igelstraße ist nun bereits mehr als 42 Kilometer lang, also eine echte Marathonstrecke. Über 1000 Gärten haben sich bei dieser Aktion schon angemeldet. Sie sind bewusst naturnah und tierfreundlich gestaltet, damit Igel sich sicher bewegen können. Wer seinen Garten eintragen will, um Teil der Igelstraße zu werden, geht am besten online auf garten-vignette.at.
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14: Aljoscha, 5 Jahre aus Niederösterreich, hat uns eine Mail an sparefroh@meinkinderradio.at geschickt. Er hat vor kurzem mit seinen Freunden im Einkaufsladen gespielt und sie haben mit unsichtbarem Geld bezahlt. Und jetzt fragt er sich, ob es unsichtbares Geld wirklich gibt.
15: Weißt du, Aljoscha, die Scheine und Münzen, die du als Bargeld kennst, machen nur einen kleinen Teil des umlaufenden Geldes aus. Der größte Teil ist unsichtbar.
14: Wie, das Geld ist unsichtbar?
15: Das Geld ist natürlich nicht wirklich unsichtbar. Man kann es ja zum Beispiel auf Kontoauszügen und im eigenen Internetbanking am Computer sehen. Du kannst es dir wie eine virtuelle Bank vorstellen, wo dein Geld gelagert ist. Und das hat viele Vorteile. Wenn du Geld benötigst, kommt das Geld viel schneller zu dir, ohne dass es jemand transportieren muss.
14: Und wie funktioniert das?
15: Eigentlich ganz einfach. Das Geld wird per Computer von einem Bankkonto auf ein anderes übertragen und dort gelagert. Und jetzt kann es bei Bedarf einfach abgehoben werden. Das unsichtbare Geld hat sogar seine eigene Bezeichnung. Man nennt es auch Buchgeld.
14: Aber ich habe ja nicht jedes Mal einen eigenen Computer in meiner Hosentasche. Dann ist das Buchgeld ja gar nicht so praktisch.
15: Es stimmt, dass du nicht immer einen Computer zur Verfügung hast. Aber fast alle Erwachsenen haben ihre eigene Bankkarte, mit der sie überall auf der Welt auch ohne Computer zahlen können. Allerdings muss man hier vorsichtig sein. Beim Bargeld siehst du ja sofort, wenn es in deiner Geldtasche weniger wird. Bei Zahlungen mit der Karte sieht man es erst, wenn man auf das Konto, also zum Beispiel ins Internetbanking oder auf den Kontoauszug schaut. Es ist also sehr wichtig, das eigene Konto immer gut im Blick zu haben.
14: Wow, diese Bankkarte hört sich aber toll an.
15: Ja, das ist sie auch, Konrad. Aber genau weil sie eben so toll ist, musst du auf sie richtig gut aufpassen. Immerhin ist sie wie eine zweite Brieftasche, nur halt, dass sie etwas leichter ist.
14: Oh Mann, das ist aber echt kompliziert. Aber ich denke, der Aljoscha und ich, wir haben das jetzt verstanden. Und jetzt bist du vor dem Radio dran. Wenn du eine Frage hast, die dich schon immer interessiert hat, schick uns eine Sprachnachricht über unsere Smartphone-App.
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17: Und ich bin André Brunner-Frohmann. Ich wünsche dir einen schönen Nachmittag. Du hast absolut richtig gewählt. Du hörst deinen Lieblingssender. Hier ist mein Kinderradio, Österreichs erster Radiosender, nur für Kinder. Also da haben jetzt Erwachsene eigentlich überhaupt nichts verloren. Wenn die Mama daneben sitzt, schick sie einfach raus aus dem Kinderzimmer. Die hat hier jetzt gar nichts verloren, weil wir werden in der kommenden Stunde singen, tanzen, springen und jede Menge tolle, lustige Spiele spielen. Auf das freue ich mich sehr. So, jetzt geht's aber erstmal los mit inotastischer Musik. Hallöle, schönen Nachmittag.
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0: mit uns hier. Yeah.
1: Gleich in Radinos Minidisco möchte ich dir hier auf mein Kinderradio die Amelie vorstellen. Die ist aus dem Bundesland Niederösterreich. Davor sage ich dir noch ganz geschwind, es dauert. Ja, bis du dran bist, also wenn du dich schon angemeldet hast auf www.meinkinderradio.at, dann hab bitte noch ein bisschen Geduld. Es wird dauern, ja. Es warten aktuell 2000 Kinder in ganz Österreich, und da habe ich die Kinder aus dem Ausland noch gar nicht mitgezählt. 2000 Kinder warten aktuell auf einen Anruf von uns hier in der Minidisco. Das heißt, 2 Stunden sind einfach am Tag viel zu kurz. Die kriege ich hier alle nicht unter. Das heißt, ehrlicherweise muss ich dir sagen, die Wartezeit dauert mindestens 10 Monate. Wenn du dich also gestern angemeldet hast, dann musst du noch 10 Monate warten. Früher wird der Anruf einfach nicht kommen. Aber ich verspreche es ja immer und immer wieder, ich vergesse auf kein Kind. Ich versuche, alle Kinder zurückzurufen. Aber Mama und Papa müssen natürlich mitmachen. Ja, auf unserer Webseite, bei dem Anmeldeformular, da steht unsere Telefonnummer. Die muss bitte ins Handy eingespeichert werden. Wenn wir anrufen, muss Mama und Papa, egal was passiert, abheben. Wenn der Chef schimpft, wurscht, abheben. Wenn ihr im Auto seid, sofort ranfahren, abheben. Denn wenn ihr den Anruf verpasst, dann seid ihr wieder draußen. Ja, dann müsst ihr euch neu anmelden. Das ist ganz, ganz wichtig. Bei 2000 wartenden Kindern können wir das gar nicht mehr anders handhaben. Mama und Papa brauchen die Unterstützung, sonst müsst bitte mit Mama und Papa, musst du einfach schimpfen und sagen, Mama, Papa, abheben, egal was passiert. Ja, das ist das Wichtigste. So, haben wir das auch geklärt, oder? So, jetzt schauen wir aber erstmal in Leitung 2. Hallöde, wer ist dran?
2: Hallöle, André.
1: Hallöle, Amelie. Ich wünsche dir einen schönen Nachmittag. Herzlich willkommen bei uns.
2: Ich freue mich auch voll.
1: Du, hast du gewusst, dass ich mich schon voll auf dich gefreut habe?
2: Nein.
1: Na, aber jetzt kann ich es dir ja sagen. Ich habe mich schon voll gefreut. Du, Amelie, wir wollen dich natürlich ein bisschen besser kennenlernen. Jetzt musst du dich kurz mal vorstellen.
2: Ich bin die Amelie, ich wohne in St. Valentin, ich bin 6 Jahre alt.
1: Also im schönen Bundesland Niederösterreich. Und hier steht bei deiner Anmeldung, du willst einen tollen Beruf einmal machen. Welcher ist das?
2: Pferdereiten.
1: Ja, Reitlehrerin nämlich sogar willst du werden. Du willst nicht nur Pferde reiten, du willst es auch anderen Menschen beibringen, oder?
2: Ja.
1: Warum oder wie bist du auf die Idee gekommen, dass du Reitlehrerin werden möchtest?
2: Weil ich selber reiten gehe.
1: Und du hast eine tolle Lehrerin, nehme ich mal an.
2: Ja.
1: Es gibt ja immer 2 Möglichkeiten, warum man Lehrerin werden möchte. Der Möglichkeit 1 ist, man hat selber eine tolle Lehrerin und denkt sich, boah, das will ich auch. Oder man hat so eine schlechte Lehrerin, wo man sich denkt, ich mache das auch mal und ich werde das viel besser machen als du. Bei dir ist es Gott sei Dank das Erste, oder?
2: Ja.
1: Ja, das ist gut. So, Amelie, jetzt grüßen wir aber erstmal alle deine Freunde hier bei uns im Radio. Zähl sie mal auf.
2: Mara, Sophia, Paula, Charlotte, Aurelia, Emilia, Laura, Elise, Oma, Opa, Goli, Gedi, Uli, Opa, Mama, Papa, André, Radino.
1: Du bist ja süß, Amelie. Dankeschön für die lieben Grüße. Und ich grüße natürlich auch alle deine Lieben hier aus dem Radio. So, Amelie, was spielen wir für ein Spiel?
2: Geräuschespiel.
1: Du hast das versteckte Spiel entdeckt, natürlich. Das ist ja das Spiel, das sie alle Kinder immer selber nennen müssen. Da, dann lauf los und zeig mir deine Klospülung. Hast dich schon gefreut drauf, gell?
2: Mhm.
1: Ja, das klingt nach einer tollen Klospülung. Und noch die Türklingel brauchen wir auch noch. Die gehört ja auch immer dazu. Lauft sie zur Tür. Ja, die habe ich auch gehört. Und hier kommt schon mein Applaus. Das war die Amelie, 6 Jahre alt aus St. Valentin im schönen Bundesland Niederösterreich. Du, und damit wünsche ich dir einen wunderschönen Nachmittag. Danke fürs mit dabei sein. Tschüssi.
2: Tschüss, André. Schönen Nachmittag.

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0: Schönen Nachmittag mit meinem Kinderradio. Hier ist die Minidisco mit André und ich telefoniere sehr gerne mit Kindern aus ganz Österreich. Wer ist denn jetzt in Leitung 7?
1: Hallo, André, hier ist der Peter.
0: Ja, Peter, schönen Nachmittag wünsche ich dir. Du, für alle Kinder in ganz Österreich, wir wollen dich ein bisschen besser kennenlernen. Wie alt bist du und wie heißt denn der Ort, wo du wohnst?
1: Ich bin 5 Jahre alt und wohne in Böllau.
0: Das ist bei Gleisdorf im schönen Bundesland Steiermark, gell?
1: In Böllau bei Gleisdorf. Hab Gleisdorf vergessen nur.
0: Ja, aber das ist kein Problem. Im Radio können wir das ja auch gerne nachholen. Da kannst du uns immer viel darüber erzählen. Was du uns noch erzählen solltest, ist, was du mal werden möchtest, wenn du erwachsen bist von Beruf.
1: Am liebsten Spider-Man, aber das kann man ja nicht lernen.
0: Nein, das ist leider kein Beruf.
1: Ich habe mal mit Disney angefangen, weil ich nicht sonst weiß, was ich machen soll.
0: Naja gut, aber du hast ja auch noch ein bisschen Zeit, muss man sagen, ne?
1: Ich habe so eine echte Werkbank. Sie ist zwar aus Holz und Metall, ein bisschen Metall ist schon dabei, ein bisschen Eisen auch. Ich habe sogar ganz viel Holz. Peter hat mir die Mama geschenkt.
0: Du, man muss aber sagen, das klingt nach einer total schönen Werkbank. Hast du Freude damit?
1: Ja, ganz viel Holz habe ich noch dazu.
0: Ja, großartig. Und was baust du da so auf deiner Werkbank?
1: Ja, da baue ich ganz viel. Ich bin eigentlich schlau. Ich bin gerade bei einem Lastwagen dabei. Da habe ich auch ganz viele Räder dazu genötigt. Aber nur 2 sind leider überblieben. Ich habe sogar Schrauben für die Räder.
0: Soll ich dir was sagen, wenn ich was zusammenbaue, dann bleibt auch immer was übrig. Aber ich glaube, das gehört so. Hat dein Lastwagen 4 Räder?
1: Ich muss mal nachzählen.
0: Ja, zähl mal schnell.
1: Warte mal kurz. 7 Räder.
0: 7 Räder? Na, vielleicht bringst du wenigstens ein 8. noch irgendwo unter.
1: Nein, 7 Räder hat so ein echter Lastwagen.
0: Wirklich?
1: Ich habe nämlich hinten auf beiden Seiten 3 und vorne auf beiden Seiten 1.
0: Das sind aber dann schon 8. Wenn auf beiden Seiten 3 sind, 3 plus 3 ist 6 und vorne eines ist 7, dann vorne ein zweites noch ist 8. Da haben wir uns wohl verzählt.
1: 4, 5, 6, 7, 8.
0: Genau. Na bitte, haben wir 8 Räder.
1: Vielleicht habe ich ein mittleres auch noch dabei gedacht.
0: Ja, das kann durchaus sein, du. Peter, sollen wir jetzt nochmal jede Menge Freunde von dir hier im Radio grüßen?
1: Ich muss mal über Freunde nachdenken.
0: Ja, über Freunde sollten wir alle
1: Johanna,
0: nachdenken.
1: Johanna, Fabian, Mira. Und das war's.
0: Und das war's. Und liebe Grüße kommen natürlich auch von mir aus dem Radio. Weißt du, was wir zwei jetzt noch machen?
1: Ein Spiel spielen.
0: Natürlich. Und du, ich kenne dich ja, Peter. Du hast dir sicher schon eines ausgesucht, oder?
1: Ja, das Auswahlspiel.
0: Natürlich spielen wir das Auswahlspiel. Da sage ich 2 Wörter. Was machst du?
1: Ich sag das Gegenteil.
0: Na, das wäre ja das Gegenteilspiel. Beim Auswahlspiel. Ja, beim Auswahlspiel sage ich.
1: Ich kenne mich nur nicht so gut aus.
0: Das ist ja kein Problem. Soll ich dir das Spiel erklären?
1: Ja, mal.
0: Ja, okay. Also, ich sag 2 Wörter und du sagst mir, was du lieber magst von den beiden Wörtern, okay?
1: Okay.
0: Gut, geht los. Bist du konzentriert?
1: Okay.
0: Probieren wir es noch einmal. Wir atmen gemeinsam jetzt mal ein. Und nochmal aus. Okay, dann geht's jetzt los, okay?
1: Ja.
0: Karotten oder Erbsen?
1: Karotten.
0: Die Karotten, die Babykarotten oder die großen?
1: Die großen.
0: Die großen? Möhren. Wow, also so richtige Möhren. Super. Ich mag ja die Babykarotten lieber, die schmecken so lecker. Frühstück oder Mittagessen?
1: Frühstück, da darf ich nämlich immer Joghurt.
0: Oh, Joghurt ist aber lecker. Okay, und kochen helfen oder Tisch decken?
1: Und kochen helfen, aber die Mama bekommt immer die Aufgabe zum Tiefdecken und zum Kochen helfen.
0: Okay, und was kochst du da so Leckeres?
1: Manchmal das.
0: Okay, hier kommt ein Applaus im Radio. Das war der Peter, 5 Jahre alt aus dem Bundesland Steiermark. Und der war heute Nachmittag mit dabei in der Minidisco. Peter, danke fürs Mit dabei sein. Schönen Tag noch.
1: Tschüss, Andreas. Schönen Nachmittag.

0: Es ist Nachmittag in Österreich und du hörst deine Lieblingssendung. Hier ist die Minidisco auf mein Kinderradio und ich bin André. Ich freue mich wahnsinnig, dass du mit dabei bist. So, nächstes Kind rufen wir gleich mal an. Ich habe hier schon wieder eine Anmeldung herausgezogen und da wählen wir gleich mal die Nummer und hoffentlich hebt ja auch jemand ab. Mal sehen.
1: Hallo.
0: Hallo, wer ist denn dort?
1: Ich bin die Polizei.
0: Oh mein Gott, dann habe ich mich ja total verwählt. Das ist jetzt aber schlecht. Verhaften Sie mich jetzt?
1: Nein.
0: Nein. Okay. Und wie heißen Sie, Herr Polizist?
1: Nico Meyerhofer.
0: Wow, das ist aber ein toller Name. Und Sie, Herr Polizist, Sie haben sich angemeldet, oder was, bei der Minidisco?
1: Nein.
0: Nein. Sie wurden angemeldet.
1: Nein.
0: Okay. Sagen Sie mal, wie alt sind Sie, Herr Polizist, und wo wohnen Sie? Wo wohnen Sie?
1: Acht. Und ich wohne in Gallenkirchen.
0: Okay, aber du hast einen richtig tollen Spruch drauf als Polizist. Das ist sehr angsteinflößend, muss man sagen. Da kriegt jeder Verbrecher Angst vor dir.
1: Mm-mm.
0: Mm-mm. Nicht? Glaubst du, dass die Verbrecher keine Angst vor dir hätten?
1: Mm-mm.
0: Okay. Du sag mal, du spielst ja wahnsinnig gerne Fußball, Nico. Spielst du in einem Verein oder machst du das nur zum Spaß?
1: Nur zum Spaß.
0: Okay. Und gibt es eine Position, auf der du am liebsten spielst?
1: Ja.
0: Welche?
1: Der Sturm.
0: Wow, du bist gerne Stürmer. Das ist ja eine tolle Position. Kannst du mal den Kindern erklären, was muss ein Stürmer eigentlich machen?
1: Ins Tor schießen.
0: Ja, das ist ja eine tolle Erklärung für einen Stürmer, muss man sagen. Du, Nico, du hast in Oberösterreich sicher ganz, ganz viele Freunde, oder?
1: Ja.
0: Ja, dann leg mal los, zähl sie alle mal auf. Die müssen wir jetzt grüßen.
1: Mein nervenden Bruder, meine Familie, in Raff, in Adrian, in Matteo, in Herbert und meine ganze Klasse.
0: Und liebe Grüße kommen auch von mir zu euch nach Oberösterreich. Jetzt hast du gesagt, dein nerviger Bruder. Warum ist denn dein Bruder so nervig?
1: Weil er die ganze Zeit singt.
0: Er singt immer? Ja, dann musst du ja lauter singen.
1: Ich mag aber nicht singen.
0: Ach so, was magst du denn du lieber?
1: Gitarre spielen.
0: Ja, aber das könnte man ja gleichzeitig. Du könntest ja Gitarre spielen und er könnte dazu singen.
1: Nö.
0: Okay, dann nicht. Dann hätte ich gesagt, spielen wir lieber ein Spiel.
1: Ja.
0: Ja, welches Spiel spielen wir denn?
1: Das Geräuschespiel.
0: Das Geräuschespiel möchtest du spielen. Okay, also, dann legen wir gleich mal los, okay? Ich hätte jetzt gerne, dass du einen Zettel zerreißt. Schau aber, dass es kein wichtiger ist. Weil sonst schimpft deine Mama mit mir. Du musst aber laut zerreißen. Das hat jetzt so geklungen, als wäre es das Schularbeitenheft gewesen. Oder das Elternheft.
1: Was aber nicht.
0: Na, da bin ich aber dann froh. Komm und lass uns noch deine Klospülung auch schnell hören. Nochmal. Ja, das war die Klospülung. Super. Gut gemacht. Nico, 8 Jahre alt, aus Oberösterreich, war heute Nachmittag mit dabei in der Minidisco. Danke, dass du mit dabei warst. Schönen Nachmittag noch.
1: Schönen Nachmittag.
0: Tschüss.
1: Tschüss.

0: Auswahlspiel, Reimwörterspiel oder Gegenteilspiel. Das sind unsere Spiele hier in Radinos Minidisco bei meinem Kinderradio. Schönen Nachmittag, Österreich. So, hast du wieder Lust auf ein Kindertelefonat? Oh, ich nämlich auch. Leitung 2, Hallöle.
1: Hallo.
0: Hallo, wer spricht denn da?
1: Der Simon.
0: Simon, einen wunderschönen Nachmittag wünsche ich dir. Willkommen in Radinos Minidisco.
1: Ja, auch einen schönen Nachmittag.
0: Du, wir wollen dich alle ein bisschen besser kennenlernen. Magst du kurz mal sagen, wie alt bist du und in welchem Ort bist du zu Hause?
1: Ich bin 6 Jahre alt und wohne in Grödig.
0: Das ist im schönen Bundesland Salzburg, gell?
1: Ja.
0: Du möchtest Fußballprofi werden, habe ich gehört.
1: Ja.
0: Erzähl mir mal, auf welcher Position magst du spielen und in welchem Verein würdest du gern mal spielen?
1: Stürmer und beim SV Grödig.
0: Oh, das ist ja toll. Du, und sag mal, du spielst ja schon in einem Verein, nehme ich mal an, oder?
1: Ja.
0: Spielst du jetzt schon beim SV Grödig?
1: Ja.
0: Du, dann würde ich sagen, wir grüßen jetzt alle deine Kollegen mal.
1: Julian und Johann.
0: Liebe Grüße natürlich auch von mir.
1: Und Anton.
0: Aus dem Studio. Müssen wir sonst noch Freunde von dir grüßen?
1: Nein.
0: Nein, okay. Super. Du, dann erzähl mal, welches Spiel hast du dir ausgesucht?
1: Gegenteilspiel.
0: Das Gegenteilspiel. Wie funktioniert das Gegenteilspiel?
1: Man muss das Gegenteil von einem Wort sagen.
0: Okay, dann sage ich jetzt ein Wort und du wirst das Gegenteil sagen. Geht's los?
1: Ja.
0: Was ist das Gegenteil von drunter?
1: Drüber.
0: Drüber ist das Gegenteil von drunter, richtig. Was ist das Gegenteil von Einfahrt?
1: Ausfahrt.
0: Ausfahrt ist das Gegenteil von Einfahrt, richtig. Und was ist das Gegenteil von gerade?
1: Schief
0: ist das Gegenteil von gerade, richtig. Hier kommt ein Applaus. Das hat der Simon, 6 Jahre alt, aus dem Bundesland Salzburg sehr gut gemacht. Du, Simon, ich wünsche dir noch einen schönen Nachmittag. Tschüssi.
1: Dir auch.

0: Es gibt ja ganz wenige Anmeldungen leider noch aus dem Burgenland und ich freue mich immer ganz besonders, wenn sich ein neues Kind aus dem Burgenland anmeldet über das Online-Formular auf www.meinkinderradio.at. Und jetzt ist es soweit, deshalb schauen wir gleich mal in die Leitung 4, ich bin total aufgeregt. Bitte eine Vorstellung!
1: Hallo André, hier ist der Leo. Ich bin 8 Jahre alt aus Schottendorf. Das ist im Bundesland Burgenland.
0: Das war ja eine großartige Vorstellung! Herzlich willkommen in Radinos Minidisco, lieber Leo. Wir freuen uns wahnsinnig, dass du mit dabei bist. Hier steht, du möchtest später Arzt werden von Beruf, wenn du erwachsen bist.
1: Ja.
0: Was für ein Arzt möchtest du denn werden?
1: Kinderarzt.
0: Kinderarzt? Wie bist du auf die Idee gekommen?
1: Einfach so.
0: Okay. Hast du einen guten Kinderarzt gehabt, der sehr getaugt hat?
1: Ja.
0: Dann das ist ja das Schönste überhaupt, finde ich, wenn man einen Beruf macht und Kinder so beeindruckt, dass sie später mal das Gleiche machen wollen. Großartig, der Kinderarzt muss sehr toll gewesen sein. Leo, wollen wir jetzt alle deine Freunde hier grüßen im Radio?
1: Meine Freundin ist die Emilia.
0: Ja.
1: Der Luca. Der Marco. Der Anton. Der Matteo, die Valentina und meine Kleine.

0: Eine laute Klospülung, du, da kann man ordentlich groß reinmachen, da geht alles weg. Hätte ich gesagt. Ja. Okay, dann lauf jetzt mal zur Tür und klopf mal volle Kanne an. Wir wollen es richtig bumpern hören hier im Radio.
1: Okay.
0: Das hast du gut gemacht. Hier kommt ein Applaus. Der Leo ist 8 Jahre alt aus Schattendorf im Bundesland Burgenland. War heute Nachmittag mit dabei und dir wünsche ich noch einen schönen Nachmittag. Danke, Baba.
1: Tschüss, André. Schönen Nachmittag. Ja.

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1: Hallo Radino, ich bin der Erik, komme aus Perchtoldsdorf im Bundesland Niederösterreich, bin 8 Jahre alt und jetzt will ich bitte meine Freunde grüßen. Den Timmy, den Frederik, den Walli, den Kilian, den Simon, den Marcel, den Jakob, den Martin und das war's. Ich höre am liebsten Kopfkino und die Minidisco. Tschüss.
2: Hallo André, ich bin der Leopold, ich bin 5 Jahre alt, ich komme aus Wien und jetzt möchte ich meine Freunde grüßen. Leonardo, Mama, Benedikt und Helene, Fini, Luliamo, Laro, Alexander, Mischko, André, Radino und ich möchte noch so gerne mich grüßen und das waren alle. Tschüss, André, schönen Nachmittag.
3: Ich bin Agatha und ich

0: Oh, das Lied mag ich besonders gerne hier bei uns in der Minidisco. Ich hoffe, du auch. Dann spielen wir es nämlich bald schon wieder hier bei uns auf mein Kinderradio. Du hörst die Minidisco und du kannst gerne mit dabei sein hier bei uns. Meld dich einfach schnell an auf www.meinkinderradio.at. Egal, woher du bist, aus ganz Österreich. So, jetzt schauen wir mal in Leitung 3. Ist da schon jemand? Hallöle?
1: Hallo.
0: Hallo. Wer spricht denn da?
1: Ja, Raphael.
0: Ja, Raphael. Du klingst ein wenig traurig.
1: Mm-mm.
0: Du bist ein bisschen aufgeregt wahrscheinlich, oder?
1: Mm-mm.
0: Auch nicht. Gut. Sag mal, Raphael, wie alt bist du und woher bist du?
1: Ich bin aus Gallneukirchen und bin 8 Jahre alt.
0: Und Gallneukirchen liegt in Oberösterreich, wenn ich das richtig...
1: Ja.
0: Ja, das ist ja toll. Sag mal, in welche Klasse gehst du?
1: In die 3B.
0: In die 3B. Und was ist dein Lieblingsfach in der Schule?
1: Turnen.
0: Turnen? Wow, was macht dir da am meisten Spaß?
1: Parcours.
0: Ich habe Parcours auch geliebt. Das ist wirklich, wirklich lustig. Du, soll ich dir was sagen? Ich habe hier am Zettel stehen, dass du wahnsinnig gern Trompete spielst.
1: Ja.
0: Und nervt das die Nachbarn?
1: Mm-mm.
0: Mm-mm. Die mögen das, weil Gott sei Dank spielst du gut Trompete, oder?
1: Ja.
0: Hast du deine Trompete in der Nähe? Kannst du uns was vorspielen?
1: Ja, hab sie in der Nähe.
0: Ja, super. Magst du uns auch was vorspielen?
1: Ja.
0: Ja, cool. Dann bin ich jetzt sehr gespannt. Hier kommt der Raphael, der ist 8 Jahre alt, aus Oberösterreich mit seiner Trompete. Bekommt schon einmal einen Applaus. Sein Applaus gehört natürlich zu jedem guten Auftritt dazu. Raphael, bist du bereit?
1: Ja.

0: Hallo, das hast du ja großartig gemacht. Hier kommt schon noch ein Applaus. Wow, wow, wow. Der Raphael, 8 Jahre alt, aus Oberösterreich, der kassiert heute jede Menge Appläuse. Ist das überhaupt die Mehrzahl von Applaus? Ich weiß es nicht. Aber Raphael, grüßen wir jetzt jede Menge Freunde am besten von dir, oder?
1: Mhm.
0: Geht mal los.
1: In Matteo, in Adrian, in Grena und meine ganze Klasse und meine Lehrerinnen und meine Mama und mein Papa und in Nick und mein Bruder und meine ganze Familie.
0: Und liebe Grüße kommen auch von mir zu euch nach Oberösterreich. Wow, das finde ich ja großartig. Du, spielen wir jetzt ein Spiel?
1: Mhm.
0: Welches hast du dir ausgesucht?
1: Das Geräuschespiel.
0: Boah, das habe ich aber schon lange nicht mehr gespielt. Weißt du, wie es funktioniert?
1: Ja.
0: Ja, da sage ich, was ich gern hören möchte. Und du laufst los und machst dieses Geräusch.
1: Mhm.
0: Mhm. Und das erste Geräusch ist immer mein Lieblingsgeräusch. Ich möchte deine Klospülung hören. Lauf mal schnell los. Jetzt hoffen wir alle, dass Raphael nicht in einem Schloss... Hast du jetzt eigentlich Trompete im Klo gespielt? Das war so schnell. Wie cool. Mach's nochmal. Ja, ihr geht schnell, eure Klospülung, muss man sagen. Und dann hätten wir noch gerne natürlich die Türklingel gehört. Schauen wir mal, welche Türklingel der Raphael hat. Das haben wir jetzt fast nicht gehört, du musst das Handy näher ranhalten.
1: Okay.
0: Ja. Wow, hier kommt ein Applaus. Das Geräuschespiel ist diesmal nach Oberösterreich gegangen. Ich wünsche dir noch einen schönen Nachmittag. Danke, dass du mit dabei warst.
1: Schönen Nachmittag, André.

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4: Aus Altem wieder was Neues machen und das ganz ohne Zauberei. Das klingt doch dinotastisch. Recycling macht's möglich, aber nur, wenn wir unseren Abfall richtig trennen. Plastik, Metall, Papier, Glas, du kennst sicher die Tonnen mit den bunten Deckeln. Aus allem, was getrennt darin landet, kann wieder Neues gemacht werden. Das ist dann eben Recycling. Nur aus dem Restmüll nicht, der ist wirklich Müll. Also hilf auch du mit und schau ganz genau, wenn du etwas wegwirfst, in welche Tonne es gehört. Und weißt du, warum Recycling so wichtig ist? Weil wir damit die Natur schützen und wertvolle Rohstoffe sparen, wie Holz oder Erdöl. Also hilf mit und wirf Abfälle in die richtige Tonne. So kann zum Beispiel aus einer leeren Spülmittelflasche wieder eine neue Spülmittelflasche werden. Zu Hause kannst du die Abfalleimer auch aufpeppen. Male oder klebe Bilder drauf, was hineingehört. Flaschen und Joghurtbecher für Plastik, Zeitungen und Schachteln für Papier. Leider landet immer wieder Müll in der Natur. Wenn du Lust auf ein Abenteuer hast, dann werde Mülldetektiv. Rüste dich mit Handschuhen, Zange und Sackerl aus und befreie die Natur von Müll, der dort nicht hingehört. Wohin damit? Genau, in die richtige Tonne. 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
7: In dieser Stunde für dich am Mikrofon die Ines. Hallo, servus.
8: Die angenehmste Vogelstimme hat die Amsel. Das hat ein Forschungsteam aus Deutschland in einer aktuellen Studie herausgefunden. Vogelgesänge haben generell eine entspannende Wirkung und sorgen für Wohlbefinden. An der Studie rund um die angenehmste Vogelstimme haben mehr als 80 Personen teilgenommen und haben sich das Gezwitscher von 123 wildlebenden Vogelarten angehört. Als Siegerin dieses Wettsingens ist tatsächlich die Amsel hervorgegangen. Unter die Top 10 der Vogelstimmen haben es auch noch der Buchfink, die Nachtigall und der Stieglitz geschafft. Tatsächlich sind vor allem die Vögel ausgewählt worden, deren Stimme besonders hohe Töne erzeugt und die abwechslungsreich klingen. Gemeinsam miteinander gegen Kinderarmut. Ein gemütliches Bett, genügend Essen und Trinken, Spielzeug aller Art und eine große Auswahl an Kleidungsstücken. Vermutlich ist all das für dich ganz normal. Es gibt jedoch sehr viele Kinder und Jugendliche in Österreich, bei denen all diese Dinge kaum vorhanden sind. Weil ihre Eltern wenig Geld verdienen, leben sie in Armut und werden von anderen deshalb oft auch ausgegrenzt. In der Bundeshauptstadt Wien soll nun ein neues Projekt des Vereins Volkshilfe dafür sorgen, dass Kinderarmut für mehr Menschen sichtbar wird. Man will in Gesprächen und Begegnungen ein Miteinander schaffen, damit viele mehr über die Unterstützung der Volkshilfe für betroffene Familien und Kinder erfahren. Der Verein Volkshilfe lädt daher am 16. September zu einem gemeinsamen Miteinander im Wiener Resselpark ein. Bei Essen und Trinken und einem bunten Kulturprogramm will man soziale Projekte vorstellen und auch freiwillige Spenden sollen diesen zugutekommen. Schulvorplätze, Schulstraßen und Radweganbindungen sorgen in der Bundeshauptstadt Wien für mehr Sicherheit im Schulumfeld. Es geht wieder los mit dem neuen Schuljahr. Und wer da von Anfang an zu Fuß in die Schule geht oder vielleicht mit dem Fahrrad oder dem Tretroller unterwegs ist, soll sich in der Bundeshauptstadt Wien dabei sicher und selbstständig fühlen. Mit zahlreichen Projekten rund um Begrünung von Schulflächen und verkehrsberuhigte Schulstraßen will man eine klimafreundliche Art der Fortbewegung für Kinder gestalten. In mehreren Stadtbezirken sind daher 13 Schulvorplätze neu und grüner errichtet worden. 142 Schulen sind außerdem nun an das bestehende Radwegenetz der Stadt angebunden und auch die Gratis-Fahrradkurse für Kinder bis 12 Jahre machen gerade Schulkinder sicher und schnell mobil. Wer sich bereits im Kindesalter an eine gesunde, eigenständige Bewegung, ob zu Fuß, auf dem Rad oder dem Roller gewöhnt, behält sich dieses klimafreundliche Verhalten ganz selbstverständlich fürs ganze Leben.
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9: Heute wird's richtig dreckig. Aber zuerst mal ein Hallo an alle vor den Lautsprechern. Schön, dass du wieder Radinos Werkstatt eingeschaltet hast. Du fragst dich sicher, warum es dreckig wird. Ganz einfach, wir bauen heute unsere eigene Matschküche. Von Matsch steht zwar nichts in der Bauanleitung, aber ohne geht's ja nicht. Die Matschküche ist aber schon ein größeres Projekt. Dafür braucht man schon ein bisschen Zeit.
10: Ja, aber wir haben's ja nicht eilig. Wichtig ist, dass wir sorgfältig arbeiten und nichts überstürzen.
9: Und uns an die Bauanleitung halten. Und da steht auch, was wir zum Bauen brauchen. Eine Möbelpalette, zwei mittlere Obstkisten, jede Menge Schrauben und ein Hundenapf wird unser Waschbecken. Die komplette Liste gibt's wie immer in der Bauanleitung, zu finden auf der Mein Kinder Radio Webseite. Aber wir beginnen wie immer am Anfang. Los geht's!
10: Ja, der Anfang ist auf jeden Fall, dass wir mal alles zurechtlegen, was wir für die Matschküche brauchen. Es gibt ja nichts Blöderes, als wenn man mittendrin draufkommt, dass etwas fehlt und man deswegen nicht weitermachen kann. Für die zugeschnittenen Holzstücke fragt man am besten beim Holzzuschnitt im Baumarkt nach. Dann kann man sich daheim voll und ganz auf das Zusammenbauen konzentrieren.
9: Gut, dass wir das schon gemacht haben. Da können wir gleich mal mit dem Zusammenbauen beginnen. In der Bauanleitung steht, dass die Obstkisten die Füße sind. Ist das nicht ein bisschen nieder?
10: Ja, nicht, wenn man sie dreht und dann so aufstellt. Erstens haben wir dann eine perfekte Höhe und zweitens hat man dann gleich links und rechts ein Regal, wo man seine Sachen reingeben kann. Auf die beiden Obstkistenfüße wird dann die Arbeitsplatte, die wir beim Holzzuschnitt zuschneiden haben lassen, aufgesetzt und angeschraubt.
9: Das schaut ja schon mal gut aus.
10: Ja, das finde ich auch. Jetzt können wir schon mit der Stichsäge das Loch für die Spüle aussägen. Dazu zeichnen wir zuerst unser Loch an und bohren mit dem Holzbohrer ein 10 mm Loch hinein. So, das ist jetzt unser Startpunkt für die Stichsäge. Nach dem Ausschneiden müssen wir noch alle rauen Stellen glatt schleifen. Das ist wieder eine Aufgabe für dich, hätte ich gesagt.
9: Das weiß ich doch. Deswegen habe ich mir schon mal das Handpapier geschnappt. Und schön glatt schleifen.
10: Aber schau wirklich genau, dass nirgendwo mehr Splitter oder Späne wegstehen, woran man sich verletzen könnte.
9: Wird gemacht. Boah, das ist aber ganz schön anstrengend. Gibt's dafür nicht auch eine Maschine?
10: Sicher, aber wenn man mit der Hand arbeitet, dann wird das Ergebnis viel genauer. Es dauert zwar ein bisschen länger, aber ich bin mir sicher, du schaffst es.
9: Na gut, aber das nächste Mal schleifst dann wieder du. Immer schön abwechseln. Jetzt geht's aber weiter nach Plan. Ich bin schon gespannt, was mit der Palette passiert.
10: Ja, das war ein gutes Stichwort. Darum kümmern wir uns jetzt. An die Palette bringen wir die Konstruktionshölzer an. Die Konstruktionshölzer entsprechend der Skizze vorbohren und mit je drei Schrauben vorne und außen bündig auf den drei mittleren und den drei unteren Palettenklötzen verschrauben. Wer das jetzt nicht verstanden hat, kein Problem. In der Anleitung sieht man es dann ganz genau mit den Bildern.
9: Wenn man sieht, wo es hinkommt, dann ist es eigentlich gar nicht mehr so kompliziert.
10: Du hast recht. Eine gute Anleitung ist eigentlich schon die halbe Miete. Übrigens, mit diesen Konstruktionshölzern entstehen zwischen den Palettenklötzen Fächer für die verschiedensten Dinge.
9: Ah, du meinst doch wohl Matsch, oder?
10: Ja, wenn du der Meinung bist, dass da Matsch rein muss, okay. Aber zuerst bauen wir mal fertig. Die Palette schrauben wir jetzt mit unserem Tisch zusammen. So ergibt sich auch gleich eine Rückwand und die ganze Küche steht richtig stabil.
9: Jetzt haben wir ja schon fast alles von unserem Material verbaut. Es bleibt nur mehr dieses runde Holz übrig. Haben wir das vielleicht irgendwo vergessen?
10: Nein, nein, schau mal in der Bauanleitung. Da steht's doch. Diesen Rundstab montieren wir mit den Halterungen oben an die Palette. Dort kann man dann auch nochmal Küchenutensilien draufhängen. Und nein, ich meine nicht den Matsch.
9: Und jetzt Wassermarsch!
10: Stopp. Du willst ja sicher länger was von deiner Matschküche haben, oder? Damit sie auch lange hält, sollten wir vorher noch einen Holzschutz auftragen.
9: Das dauert ja noch ewig, bis ich damit spielen kann.
10: Ja, richtig, aber dann dafür länger.
9: Alles klar, na dann noch schnell anstreichen. Und wer selber eine Matschküche baut, der kann uns gerne Fotos davon schicken. An radino@meinkinderradio.at.
10: Ja, da würden wir uns sehr freuen. Und ich finde es schön, dass du wieder mit dabei warst. Viel Spaß und bis zum nächsten Mal.
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0: Kartoffelbrei. Wir sind gleich zu Hause. Ene mene Brandung, wir setzen an zur Landung. Hex, hex!
1: Halliala, die Post ist da.
0: Vorsicht, Kartoffelbrei. Da unten ist Briefträger Klappermann. Vorsicht, Herr Klappermann. Da!
1: Bibi Blocksberg, du hast es aber eilig.
0: Oh, Glück gehabt. Besser im Busch gelandet als im Küchenfenster.
1: Ja, das kann man wohl sagen. Nimmst du gleich die Post mit rein ins Haus?
0: Natürlich, Herr Klappermann. Mach ich doch gern.
1: Dankeschön und Wiedersehen.
0: Wiedersehen, Herr Klappermann. Na, wo ist denn mein Hausschlüssel bloß wieder? Nanu, da war doch was. Hat da gerade was miaut? Ja, hallo. Wer bist du denn? Hast dich hinter der Hecke verkrochen, hä? Na, komm mal her. Du brauchst keine Angst zu haben. Du bist ein süßes Kätzchen. Und wie weich dein Fell ist. Du bist so ein richtiges Schmusi, hä? Ich glaube, so heißt du auch. Mami, guck mal, was ich gefunden habe.
2: Hallo, ihr Lieben. So verzückt habe ich Bibi ja selten gesehen. Kann ich aber auch verstehen. Das Kätzchen, das Bibi hinter der Gartenhecke bei Blocksbergs Haus gefunden hat, ist wirklich süß. Und richtig schmusig. Es ist schwarz-weiß gescheckt, der Kopf ist weiß und es hat einen niedlichen schwarzen Fleck direkt auf der Nasenspitze. Mal sehen, was Barbara Blocksberg dazu sagt.
3: Ein niedliches Kätzchen.
0: Es heißt Schmusi, Mami.
3: Schmusi? Woher weißt du das, Bibi?
0: Weil ich es gerade so getauft habe. Der Name gefällt dir doch, oder, Schmusi?
4: Miau.
0: Siehst du, Mami?
3: Das Kätzchen hat bestimmt längst einen Namen und gehört jemandem.
0: Miau. Meinst du?
3: Aber Bibi, Schmusi ist schließlich nicht vom Himmel gefallen. Sicher sucht schon jemand nach ihr.
0: Aber
3: am besten schaust du mal nach diesen Suchzetteln. Du weißt schon an Bäumen und Laternenmasten, ob ein Kätzchen vermisst wird.
0: Ich möchte Schmusi gern behalten.
3: Wie bitte?
0: Schmusi will auch bei mir bleiben. Stimmt's, Schmusi?
4: Miau.
0: Siehst du?
3: Bibi, du weißt ganz genau, dass ich im Haus keine Tiere dulde.
5: Schönen guten Tag alle zusammen.
3: Bernhard, du bist schon da?
0: Papi!
5: Ja, da staunen meine Lieblingshexen. Ich habe heute den Rest des Tages und morgen komplett frei. Überstunden abfeiern. Die Betonung liegt auf feiern. Nanu, wer ist das denn?
0: Das ist Schmusi, Papi. Ich glaube, sie will unbedingt zu dir.
5: Na, dann komm mal her, du Schmusekätzchen, du. Die ist ja wirklich schmusig, deine Schmusi-Bibi.
2: Das müsstet ihr sehen. Bibi hat Schmusi auf Bernhards Arm gesetzt und die reibt nun schnurrend ihr Köpfchen an seiner Schulter.
4: Miau.
2: Wie niedlich. Jetzt streckt Schmusi ihren Kopf hinauf zu Bernhards Gesicht und die beiden reiben ihre Wangen aneinander. Also ich muss schon sagen, wirklich allerliebst.
0: Ich glaube, Schmusi und du, das ist Freundschaft auf den ersten Blick, oder?
5: Das kann man so sagen.
4: Miau.
5: Behalten wir Schmusi denn?
3: Bernhard, du weißt doch ganz genau,
6: ich will keine Tiere im Haus.
3: Miau. So ist es.
5: Tja, dann ist wohl nichts zu machen.
0: Aber zu den Hausaufgaben darf ich Schmusi mit auf mein Zimmer nehmen, ja, Mami?
3: Na schön, aber dann...
0: Ja, dann gucke ich an Bäumen und Laternenmasten nach, ob jemand das Kätzchen sucht.
5: Ich habe gelesen, dass Kinder mit Haustieren viel lieber Hausaufgaben machen und auch bessere Leistungen erzielen.
3: Schon gut, Bernhard. Ich habe es Bibi doch gerade erlaubt.
0: Danke, Mami. Danke, Papi.
4: Miau.
2: Ich glaube, Bernhard Blocksberg hat gerade ein bisschen geflunkert. Ich zumindest habe von dieser wissenschaftlichen Untersuchung noch nie etwas gehört. Aber vielleicht gibt es sie ja doch.
0: Ich mach schon auf.
7: Danke.
0: Hey, Marita, guck mal, wen ich hier habe.
8: Ja. Oh, ist die süß. Wie heißt die denn?
0: Schmusi. Komm, wir gehen in mein Zimmer. Ich erzähl dir alles.
2: eins kann man jetzt schon feststellen. Wer auch immer dieses kleine Schmusekätzchen sieht, sagt sofort, oh, wie... Na, ihr wisst schon. Bibi und Marita wollten eigentlich gleich Hausaufgaben machen, aber nun berichtet Bibi erst einmal, wie sie Schmusi gefunden hat. Dann setzt sie das Kätzchen auf die Tagesdecke über ihrem Bett.
0: So, da kannst du es dir schön gemütlich machen, Schmusi. Wir müssen jetzt nämlich Mathe pauken.
8: Schmusi hat's gut. Die braucht nie Hausaufgaben zu machen.
0: Wir schon. Komm, wir fangen an, Marita.
8: Okay, Seite 28 im Mathebuch.
2: Während Bibi und Marita sich um die Mathematik-Hausaufgaben kümmern, zupft Schmusi vergnügt an den Fransen der Tagesdecke. Dann holt sie sich Bibis Pullover.
8: Das Ergebnis ist 43. Schreib's auf. Was macht denn eigentlich?
0: Hey, Bibi, guck mal. Mein Pullover. Ach du meine Güte. Schmusi hat die Maschen aufgezogen.
8: Oh Mann, der sieht nicht mehr gut aus. Den kannst du wegschmeißen.
0: Glaub ich auch. Oh weia, wenn Mami das sieht. Der Pulli ist von Oma Grete, handgestrickt. Schmusi!
8: Das war mal eine Vase.
0: Nein, Schmusi, lass den Teddybär. Oh, Schmusi! Warum hast du dem Teddy ein Knopfauge abgerissen?
8: Sie will nur spielen, Bibi. Wir müssen uns halt um sie kümmern.
0: Stimmt. Komm her zu mir, Schmusi.
3: Bibi, Schatz.
0: Oh je. Mami.
8: Vorsicht, Schmusi, die Tür. Oh!
2: Auch das noch. Barbara hat die Tür geöffnet und Schmusi ist vor Schreck mit einem riesigen Satz direkt in die Gardine gesprungen. Da hängt sie nun und alle halten den Atem an. Hoffentlich reißt die Gardine nicht.
0: Oh nein! Schmusi, komm her! Du hast Schmusi erschreckt, Mami.
3: Ich habe Schmusi... Was? Ist das etwa... War das dein Pullover, Bibi? Von Oma Grete?
0: Ja, Mami.
3: Ach, die schöne Vase.
0: Ja, Mami.
3: Da liegt ja ein Knopfauge.
0: Das gehört dem Teddy. Schmusi will einfach nur spielen.
8: Miau. Und weil wir Hausaufgaben gemacht haben.
0: Und uns nicht um sie gekümmert haben.
3: Schluss jetzt. Das Kätzchen bleibt keine Minute länger im Haus.
0: Miau. Aber
3: keine Sekunde länger.
2: Puh, ziemlich dicke Luft. So verärgert habe ich Barbara Blocksberg lange nicht mehr erlebt. Aber um ganz ehrlich zu sein, verstehen kann ich das. Und ich glaube, Bibi und Marita verstehen es auch. Bibi setzt also Schmusi in einen Tragekorb auf ein weiches Kissen, dann laufen die beiden Mädchen nach Neustadt. Gleich sind sie an der Schule.
0: Nirgends war ein Zettel, dass eine Katze vermisst wird. Hörst du, wie Schmusi sich freut? Ich glaube, sie will nicht, dass wir einen Zettel finden.
8: Hey, guck mal da vorne. Da klebt was am Baum.
0: Komm, das sehen wir uns mal an. Papagei entflogen.
8: Puh. Schmusi, bist du etwa ein Papagei?
0: Aber sei ganz ehrlich, Schmusi. Du darfst uns nicht anschwindeln. Dachte ich's mir doch.
8: Komm, Bibi, wir gehen mal zum Marktplatz. Vielleicht ist da was.
2: Auch auf dem Weg zum Markt suchen Bibi und Marita weiter nach einem Anschlagzettel, ohne Erfolg. Nur etwas wiederholt sich. Egal, wer Schmusi im Körbchen entdeckt, jeder findet das Kätzchen süß und will es streicheln. Gerade kommt wieder ein Mädchen auf Bibi und Marita zu. Wetten, sie sagt, ach, ist das Kätzchen süß.
8: Ach, ist das Kätzchen süß. Warum lacht ihr?
0: Weil wir heute schon einige Leute getroffen haben, die genau wie du gesagt haben, ach, ist das Kätzchen süß.
8: Ist es ja auch. Darf ich es mal streicheln?
0: Klar, darüber freut Schmusi sich. Stimmt's, Schmusi?
8: Schmusi? Der Name passt zu dem kleinen Kätzchen. Habt ihr es schon lange?
0: Nein, es ist uns gestern zugelaufen.
8: Kennst du vielleicht jemanden, der ein Kätzchen vermisst? Nein. Also wenn mir eine Schmusi zulaufen würde, die würde ich behalten.
2: Ach ja, wie gerne würde das auch Bibi tun. Aber wir wissen ja, dass das nicht geht. Auch auf ihrem weiteren Weg durch Neustadt sehen und hören Bibi und Marita nirgendwo etwas von einem entlaufenen Kätzchen.
6: Ich muss nach Hause, wird höchste Zeit.
0: Für mich auch.
6: Und was machst du mit Schmusi?
0: Ich nehme sie natürlich mit. Ich werde noch mal mit Mami reden. Und vielleicht hilft Papi mir ja. Mal sehen.
6: Na dann viel Glück. Tschüss, bis morgen.
2: Für das Gespräch sollten wir Bibi die Daumen drücken. Als sie wenig später nach Hause kommt, treffen sich alle im Wohnzimmer. Bernhard, der eigentlich seine Zeitung lesen möchte, legt sie bald genervt zur Seite und blickt zu seinen beiden Lieblingshexen, die sich nicht gerade entspannt unterhalten.
3: Du kennst meine Meinung zu diesem Thema, Bibi. Ich möchte auch nicht weiter darüber diskutieren.
0: Ach, Mami, bitte!
3: Nein!
5: Aber Barbara!
3: Siehst du, was das hier ist, Bernhard? Das war einmal ein Pullover von Bibi, bis der Schmusi in die Krallen gefallen ist. Den hat Oma Grete gestrickt. Mit eigenen Händen.
5: Mit was denn sonst?
3: Bernhard.
5: Auch wenn deine Mutter ihn mit den Füßen gestrickt hätte, Barbara. Er hat mir noch nie gefallen.
6: Mir auch nicht.
3: Darum geht es nicht nur allein. Bibi, willst du deinem Vater nicht von deinem Zimmer erzählen? Von der Vase, dem Teddy, der Gardine?
0: Was soll ich denn machen, Mami? Soll ich Schmusi vielleicht auf der Straße aussetzen?
5: Jetzt reicht es aber. Barbara, ich finde, Bibi hat recht. Sie will die Katze nicht für immer behalten. Es geht ja wohl darum, wo die Katze bleibt, bis ihr Besitzer gefunden ist.
0: Genau.
3: Na schön, von Aussetzen rede ich ja nicht. Von mir aus kann Schmusi die Nacht im Geräteschuppen verbringen. Aber nicht im Haus.
5: Eine gute Lösung. Bibi, was meinst du dazu?
0: Gut. Ich mache Schmusi ein schönes Bettlager. Ja, Schmusi?
4: Ja.
2: Liebevoll richtet Bibi ein Nachtlager für ihre Schmusi her. Einen riesigen Korb mit einer Decke und mehreren Kissen. So richtig zum Kuscheln. Den Geräteschuppen räumt Bibi auch auf. Also nicht ungemütlich für das kleine Kätzchen.
0: So, Schmusi, hier kannst du gemütlich schlafen.
4: Miau!
0: In die Kissen kannst du dich richtig einkuscheln. Und jetzt träum schön.
4: Miau! Miau!
0: Bis morgen, Schmusi. Schmusi, du hast doch einen prima Kuschelkorb. Ach komm, wir probieren es noch einmal. Ach, das wird wohl nichts.
3: Na, alles in Ordnung?
0: Nichts ist in Ordnung.
5: Schmusi will also nicht alleine sein.
0: Was soll ich jetzt machen, Mami?
3: Dich in dein Bett legen. Schmusi wird schon mit dem Jammern aufhören, wenn sie müde wird. Da kannst du dich drauf verlassen.
2: Hoffentlich hat Barbara Blocksberg recht. Bibi jedenfalls fällt es sehr schwer, ins Bett zu gehen, wo doch ihre Schmusi im Geräteschuppen so jammert. Und natürlich ist an Einschlafen nicht zu denken. Bibi dreht sich von einer Seite auf die andere, immer wieder. Schließlich steht sie auf. Sie nimmt Kissen und Bettdecke in die Arme und schleicht auf Zehenspitzen aus dem Zimmer. Geht vorsichtig an der Schlafzimmertür ihrer Eltern vorbei zur Treppe. Hoffentlich knarren die Stufen nicht.
0: Mist, wenn sie mich bloß nicht gehört haben. Papi!
5: Psst, vorsichtig. Komm hier seitlich die Treppe runter.
2: Na sowas. Irgendwie ist Vater Blocksberg ja gar nicht überrascht, mitten in der Nacht seine Tochter im Flur zu treffen. Jetzt sind beide in der Küche und Bernhard Blocksberg geht erst einmal zum Kühlschrank.
5: Ich wollte mir nur ein Glas Milch holen.
0: Stimmt gar nicht, Papi. Du hast das Knarren auf der Treppe gehört und wolltest nicht, dass Mami mich erwischt. Hab ich recht?
5: Ach, was du dir mit deiner Fantasie wieder alles zusammenreimst, Bibi. Ich habe nicht die geringste Ahnung, worüber du sprichst.
0: Ach, Papi. Lieb von dir. Danke. Und du siehst bestimmt auch nicht, wo ich jetzt hingehe, oder?
5: Och, meine Augen sind ja eigentlich zu, nicht? Ich glaube, ich habe dich überhaupt nicht gesehen.
0: Hast recht. Deine Augen sind zu. Schlaf weiter, Papi.
2: So geht das also bei den beiden. Na, na, na, wenn das Barbara wüsste. Könnt ihr euch vorstellen, wo Bibi jetzt hinläuft? Natürlich in den Geräteschuppen.
0: Hallo, Schmusi. Du musst keine Angst mehr haben. Ich bleibe die ganze Nacht bei dir.
4: Miau.
0: Hier auf der Gartenliege. Bettdecke und Kissen habe ich mitgebracht.
3: Ich bin genauso müde wie du. Und deshalb wird jetzt geschlafen. Gute Nacht, Schmusi.
2: Es dauert nicht lange und Bibi und ihre Schmusi schlafen tief und fest. Niedlich sehen sie aus, die beiden. Und zufrieden. Als Mutter Barbara am nächsten Morgen in die Küche kommt, sitzen Bibi mit Schmusi und Bernhard bereits am gedeckten Frühstückstisch.
3: Guten Morgen, ihr Lieben.
7: Guten Morgen.
3: Ich habe mir mein Pausenbrot schon gemacht, Mami. Schön, pack es dir gleich in die Schultasche, damit du es nicht vergisst. Schon erledigt. Hey, Schmusi, was willst du denn in meiner Schultasche? Ich glaube, Schmusi will mit in die Schule. Guck doch mal, Mami, darf sie?
7: Kommt nicht in Frage. Auf was für Ideen du kommst. Die Katze kann im Geräteschuppen auf dich warten. Bernhard, was sagst du dazu?
5: Tja, da hat sie sich ja schon eingelebt.
3: Überhaupt nicht. Schmusi mag den Geräteschuppen nicht. Könnt ihr nicht wenigstens auf sie aufpassen, wenn sie schon nicht mit darf?
5: Leider ausgeschlossen, mein Schatz. Deine Mutter und ich fahren gleich zum Baumarkt. Ich habe nämlich gestern in der Zeitungsbeilage etwas entdeckt.
3: Jetzt gleich, Bernhard? So früh?
5: Selbstverständlich. Wir wollen uns doch den schönsten aussuchen.
3: Ich verstehe nur Bahnhof. Was für einen schönsten?
7: Dein Vater erfüllt sich heute einen lang ersehnten Wunsch.
5: Genau so ist es. Wir kaufen uns einen Strandkorb für den Garten.
3: Davon redest du ja schon ewig.
5: Ja, und heute ist es soweit. Können wir starten, Barbara, Liebling?
7: Von mir aus. Im Moment, nur noch einen Schluck Kaffee. Also tschüss, Bibi.
5: Bis später, Kleines.
3: Tschüss.
2: Bernhard Blocksberg strahlt wie ein Honigkuchenpferd, als er mit Barbara das Haus verlässt. Wie wird er erst aussehen, wenn er stolzer Strandkorbbesitzer ist und... Nanu, wer kommt denn da?
6: Hallo, Bibi.
3: Marita, wo kommst du denn her?
6: Deine Eltern haben mich noch reingelassen. Ich wollte vor der Schule unbedingt die Schmusi sehen.
3: Da freut sie sich sicher. Schmusi, guck mal, wer da ist.
6: Oh, hey, du sitzt ja in Bibis Schultasche. Willst du sie mit in die Schule nehmen?
3: Am liebsten ja. Aber Mami hat's nicht erlaubt. Ich soll sie in den Geräteschuppen sperren.
2: Und nun erzählt Bibi ihrer Freundin, was inzwischen passiert ist. Von der Übernachtung im Schuppen, dass Schmusi so sehr gejammert hat und dass Bibi schließlich mit ihrer Bettdecke... Aber das wissen wir ja bereits. Dann gehen Bibi und Marita mit dem Kätzchen zum Geräteschuppen.
3: Ich bin gespannt, ob es jetzt klappt. Schön brav sein, Schmusi. Marita und ich sind bald wieder da. Versprochen. Ach, genau wie gestern Abend. Was mache ich nur?
6: Bibi, wir müssen los. In der ersten Stunde ist Mathe bei der Müller-Riebenseel. Wir dürfen nicht zu spät kommen.
3: Okay. Dann muss Schmusi doch mit. Es geht nicht anders. Spring in meine Schultasche, Schmusi. Schnell!
6: Ist ganz schön eng da drin.
3: Stimmt. Das wird geändert. Ene mene Hexenhaus, Schmusi winzig wie eine Maus. Hex, Hex! So, nun hast du mehr Platz in der Schultasche, meine Süße.
6: Und die Müller-Riebenseel entdeckt sie nicht. Mann, Bibi, guck mal auf die Uhr.
3: Auweia, los, schnell, rauf auf Kartoffelbrei. Ene mene Hexensaft, Kartoffelbrei hat Doppelkraft. Ene mene Mai, flieg los, Kartoffelbrei. Hex, Hex.
2: Da sausen sie dahin, die zwei. Oder besser gesagt, die drei. Ist aber auch wirklich allerhöchste Zeit. Gerade als die Schulglocke zum Unterrichtsbeginn läutet, landen Bibi, Marita und Schmusi vor dem Schulgebäude. Und kaum haben sie sich in ihre Schulbank gesetzt, betritt Frau Müller-Riebenseel auch schon den Klassenraum. Der Unterricht beginnt.
9: Wer kommt freiwillig an die Tafel und rechnet diese Aufgabe aus? Niemand? Wie wäre es mit... Bibi Blocksberg?
3: Oh, ich hab's geahnt.
9: Nun, Bibi, bevor du anfängst zu rechnen, erkläre uns erst einmal, wie du vorgehen willst.
10: Ich würde... ja, ich würde...
11: Eine Maus!
6: Wo? Das ist doch keine Maus.
11: Doch, es ist eine Maus.
2: Es musste ja so kommen. Kaum war Bibi an der Tafel, da sprang die winzige Schmusi aus der Schultasche und sauste Bibi hinterher. Die arme Frau Müller-Riebenseel, vor lauter Schreck ist sie auf den Stuhl gehüpft. Na, jetzt muss Bibi wohl einiges erklären.
10: Das ist keine Maus. Das ist eine ganz normale Katze. Ich habe sie nur klein gehext, damit sie in meine Schultasche passt.
9: Bibi Blocksberg, das geht zu weit.
10: Entschuldigung, ich bring's gleich in Ordnung. Ene mene Hefekloß, Schmusi ist schon wieder groß. Hex, Hex!
11: Oh, wie
6: oh, ist die putzig.
11: Niedlich.
9: Ruhe! Bibi Blocksberg, zugegeben, das ist wirklich ein niedliches Kätzchen. Nun, ein wirklich ganz besonders niedliches Kätzchen.
12: Trotzdem, es kann nicht jeder sein Haustier in den Unterricht mitbringen. Dann können wir ja gleich einen Zoo aufmachen.
10: Aber ich konnte Schmusi doch nicht allein lassen. Es war nämlich so.
12: Das will ich gar nicht hören, Bibi Blocksberg. Du bringst das Kätzchen jetzt sofort nach Hause und da bleibt es, solange du in der Schule bist.
10: Aber...
12: Kein Aber. Und ihr anderen packt jetzt euer Mathematikbuch aus. Oh. Während Bibi das Tier nach Hause fliegt, machen wir die Rechenübung Nummer 3 auf Seite 28.
2: Da ist Bibi ja noch mal gut weggekommen. Während sie mit Schmusi nach Hause fliegt, schieben Barbara und Bernhard auf einer Sackkarre ein ganz besonderes Paket hinter das Haus.
5: Ach, Vorsicht, Barbara. Langsam. Nicht am Schuppen anecken.
3: Keine Sorge, Bernhard. Deinem Strandkorb passiert schon nichts.
5: Ach, ja, so ist es gut. Auf den Rasen. Absetzen, bitte. Ja, hier steht er richtig.
10: Hallo, Mami! Hallo, Papi!
5: Bibi?
3: Bibi, du bist schon wieder aus der Schule zurück? Die Tür vom Geräteschuppen ist nur angelehnt. Wo ist Schmusi?
10: Kann ich mal mit dir reden, Mami?
2: Und nun erzählt Bibi alles. Dass sie bei Schmusi im Geräteschuppen übernachtet hat, dass sie und Marita Schmusi heute Morgen wirklich im Schuppen lassen wollten, sie es aber einfach nicht übers Herz gebracht habe und dass Frau Müller-Riebenseel auf den Stuhl gesprungen ist und.
10: Es tut mir leid, Mami. Wirklich. Aber ich konnte Schmusi einfach nicht allein lassen. Sie hat so sehr gejammert.
3: Also gut, vergeben und vergessen. Aber so kann das nicht weitergehen. Was meinst du, Bernhard?
5: Ich meine, dass wir den schönsten Strandkorb aller Zeiten gekauft haben. Gefällt er dir auch, Bibilein?
10: Der ist wirklich super, Papi.
5: Rot-weiß gestreiftes Polster. Genau so einen habe ich mir immer gewünscht. Und die Kissen erst. 6 Stück haben wir gekauft.
10: Da kannst du dich richtig schön hineinkuscheln, Papi.
5: Und genau das werde ich jetzt tun. Ach, eine Wohltat. Nirgendwo sitzt man gemütlicher.
3: Bibi, ab jetzt in die Schule. Alles andere klären wir heute Nachmittag.
10: Bin schon weg. Könnt ihr bitte auf Schmusi aufpassen?
3: Das ist eine schöne Aufgabe für deinen Vater.
5: Gerne doch. Ich nehme Schmusi einfach in den Arm.
2: Genau wie ich es mir vorgestellt habe. Gemütlich liegt Bernhard Blocksberg in seinem Strandkorb und Schmusi gefällt es auch. Behaglich hat sie sich in Bernhards Arm gekuschelt. Und Bibi? Die sitzt wieder in der Schule und kann das Unterrichtsende kaum erwarten. Aber es gibt Tage, da dauert die Schule irgendwie länger als sonst. Und genau so kommt es heute Bibi und Marita vor. Doch dann ertönt endlich die Schulglocke.
10: Das hat ja gedauert heute.
6: Kannst du wohl sagen. Du Bibi, guck mal, was der Junge da macht.
10: Er hat einen Zettel am Baum festgemacht. Mal sehen, was draufsteht.
6: Kleine Katze vermisst. Sie ist schwarz-weiß gescheckt, hat... Bibi!
10: Keine Aufregung. Erst mal sehen, ob der wirklich Schmusi sucht. Komm, wir sprechen ihn an. Hallo, ich bin Bibi und wer bist du?
13: Ich bin Leo. Habt ihr vielleicht ein kleines Kätzchen gesehen?
10: Kann schon sein. Wie sieht es denn aus?
13: Na, so wie es auf dem Zettel steht.
6: Susi ist schwarz-weiß gescheckt hat einen weißen Kopf und einen schwarzen Flecken auf der Nasenspitze. Sie schmust für ihr Leben gern.
13: Genau. Kennt ihr sie oder nicht?
10: Ich habe gestern Mittag eine kleine Katze gefunden, auf die die Beschreibung passt.
13: Echt? Wäre ja super, wenn ihr meine Susi gefunden hättet. Ich habe sie schon so gesucht.
10: Am besten, du kommst gleich mit und schaust sie dir mal an.
13: Mach ich.
10: Kommst du auch mit, Marita?
6: Ich möchte schon, aber meine Mutter wartet mit dem Essen. Ich rufe dich nachher an, Baby. Tschüss.
10: Okay, mach's gut. Komm, Leo. Wir fliegen jetzt auf meinem Kartoffelbrei nach Hause.
2: Na, da staunt Leo vielleicht. Denn natürlich ist er noch nie mit einer Hexe auf einem Besen durch die Luft geflogen. Aber er lässt sich nichts anmerken und ist heilfroh, als er mit Bibi vor dem Haus der Blocksbergs landet.
13: Oh Mann, sowas habe ich ja noch nie erlebt. Eine echte Hexe. Einfach super, wie du fliegen kannst.
10: Danke. Mami, Papi, ich habe jemanden mitgebracht.
14: Guten Tag.
13: Guten Tag.
10: Das ist Leo. Er vermisst eine kleine Katze und ich glaube, dass es Schmusi ist.
7: Dann drücke ich dir mal die Daumen. Bernhard, wo ist die Katze eigentlich?
5: Wieso fragst du mich das, Schatz? Du wolltest doch auf sie aufpassen.
7: Bernhard, Bibi hat sie dir doch in den Arm gelegt.
10: Im Strandkorb, Papi.
5: Ach so, ja, richtig. Aber dann? Dann bin ich eingeschlafen und als ich wach geworden bin, da war Schmusi nicht mehr da.
10: Oh nein! Wir müssen sie suchen! Schmusi!
13: Susi!
5: Schmusi, wo bist du?
10: Schmusi!
2: Und nun suchen Bibi, Barbara, Bernhard und Leo überall. Zuerst im Haus und dann im Garten. Nirgendwo gibt es eine Spur von Schmusi, beziehungsweise von Susi, wenn Schmusi denn Susi sein sollte. Bernhard hat sogar den Geräteschuppen durchsucht.
5: So was gibt's doch nicht.
10: Sie ist wie vom Erdboden verschluckt. Schmusi ist bestimmt weggelaufen. Hoffentlich passiert ihr nichts.
13: Oh Mann, Bibi, du bist doch eine Hexe. Kannst du nicht irgendwas hexen?
10: Oh, die Idee! Mami, wir gucken einfach in deiner Hexenkugel nach.
7: Meine Güte, vor lauter Katze vergisst man, dass man hexen kann. Auf ins Hexenlabor!
2: Darauf hätten die zwei wirklich schon früher kommen können, oder? Allerdings, um ganz ehrlich zu sein, ich habe auch nicht dran gedacht. Aber es ist ja noch nicht zu spät. Gerade stehen Bibi, Barbara, Bernhard und Leo gespannt vor Barbaras Hexenkugel.
10: Darf ich, Mami?
7: Gut, ausnahmsweise.
10: Ene, mene, kurze Frist. Zeige uns, wo Schmusi ist. Hex, Hex!
13: Und jetzt passiert was in der Kugel?
7: Aber ja, wenn die Hexkraft wirkt, entsteht ein Bild.
13: Lauter rote und weiße Streifen. Und da, das ist Susis Schwänzchen.
10: Stimmt, das ist Schmusi. Aber wo soll das sein? Also bei uns ist das nicht.
7: Ich weiß es auch nicht. Wo könnte...
5: Ach, ihr zwei. Und ob das bei uns ist? Seid ihr denn blind? Das ist mein neues Lieblingsplätzchen.
10: Der Strandkorb!
2: So schnell kann man gar nicht gucken, wie Bibi und Leo jetzt in den Garten sausen. Barbara und Bernhard laufen langsam hinterher. Vorsichtig nimmt Bibi jetzt ein Kissen nach dem anderen weg. Und wer liegt zusammengerollt da und blinzelt verschlafen? Natürlich Susi Schmusi.
10: Oh, wie süß!
5: Ihr meint doch nicht meinen Strandkorb.
2: Nein, den meinen Sie sicher nicht. Aber was ist das? Susi, die sich eben noch wohlig gestreckt hat, ist plötzlich hellwach und springt Leo mit einem Satz auf den Arm.
13: Meine Susi! Meine süße kleine Susi! Oh, jetzt haben wir uns wieder.
10: Na, die freut sich aber. Ich glaube, ich muss zu Schmusi jetzt auch Susi sagen.
1: Hallihalla, die Post ist da. Ich habe geläutet, aber es hat niemand...
13: Papa?
1: Leo, was machst du denn hier? Ja, und Susi ist auch da?
10: Herr Klappermann!
1: Ja, das bin ich. Und das ist Leo, mein Sohn.
13: Und das ist Susi, unsere Katze.
1: Die uns gestern weggelaufen ist. Leo hat sie schon überall gesucht.
10: Ich habe sie gefunden. Direkt hier vor unserem Haus.
1: Komisch. Wir wohnen doch am anderen Ende von Neustadt. Wie ist Susi denn hierher nach Gersdorf gekommen?
10: Das möchte ich auch gern wissen.
2: Ja, ich auch. Huch, was macht denn das Kätzchen jetzt? Mit einem Riesensatz ist Schmusi, Susi, direkt in die große Umhängetasche von Herrn Klappermann gesprungen. Ihr wisst schon, die Tasche, in der alle Briefe sind.
10: Ach, so war das.
6: Genau.
14: Was?
10: Susi kuschelt sich doch so gern überall rein. Also auch in ihre Tasche mit den Briefen, Herr Klappermann.
1: Und ich habe, ohne es zu merken, Susi bis nach Gersthof getragen.
13: Und hier ist sie rausgesprungen. Vielleicht musste sie mal.
2: Das Geheimnis ist also auch gelüftet. Tja, ihr Lieben, ich glaube, mehr gibt es für heute nicht zu berichten. Leo ist überglücklich, dass er seine Susi wieder hat. Und Bibi? Die hält gerade das Kätzchen im Arm und streichelt.

0: erzählt hat. So wie es sich unter Freunden gehört. Und Marita fand, das war ein richtiges Super-Schmusi-Abenteuer. Finde ich auch. Also dann, macht es gut. Tschüss, ihr Lieben. Bis zum nächsten Mal.
1: Hallo Leute, Moment, das hätte ich ja fast vergessen. Mich gibt es im Internet. Ja, ihr habt richtig gehört. Unter www.bibiblocksberg.de könnt ihr alles über mich und meine Freunde erfahren. Ihr lernt die Welt der Hexen kennen, es gibt tolle Spiele und Downloads und der Treffpunkt ist für alle kleinen Quasselstrippen genau die richtige Adresse. Also, ich freue mich auf euch. Ene mene Rückenwind, ins Internet geht's jetzt geschwind. Hex, hex!
0: Einen Moment noch, ich habe etwas vergessen. Ich wollte euch doch Neues von Elea Eluanda erzählen, Bibis Freundin aus Altenberg. Ihr erinnert euch doch an die Bibi Blocksberg Folge 78, Bibi und Elea Eluanda. Also, von Elea gibt es jetzt eine eigene Hörspielserie. Und da erfahrt ihr alles über sie. Gerade ist Eleas erster Schultag nach ihrem schweren Autounfall zu Ende. Ihr müsst nämlich wissen, Elea sitzt seit kurzem im Rollstuhl. Und ihre Tröstereule Ezechiel ist immer bei ihr. Zusammen sitzen sie mit Tante Lissi in der Küche. Aber hört doch selbst.
2: Wie war's denn nun in der Schule, mein Schatz?
3: Doof. Kitty und Jana sind nach München gezogen. Und die anderen tun, als wäre ich nicht da. Die schauen mir nicht mal richtig in die Augen. Tobi hat sich in einen echten Idioten verwandelt. Der ignoriert mich total. Tessa, ist es peinlich, dass ich im Rollstuhl sitze. Dann kannst du ja gar nicht mit in die Disco.
4: Clarifari, Prinzessin Elea. Könnt in jede Disco, in die ihr wollt. Arambacholi.
3: Im Moment will ich bestimmt nicht tanzen, Ezechiel. Na, vielleicht gewöhnen sich die anderen dran, dass ich jetzt immer vier Räder unterm Hintern habe.
4: Garantibum. Andere müssen Haaren mitfahren dürfen, bis sie Ditch Otto sind. JJ.
2: Ditch Otto? Ach so, 18. Arambolisch zählen ist gar nicht so einfach.
4: Uni, Tup, Trepp, Quapp, Quirr.
3: Sixt, Sepp, Otto, Nuff, Ditch.
4: Arambolische Kiddings lernen, bis zu einer Millibilliardon zu counten. Kann mir jetzt einer den Buckel krabaulen?
2: Oh nein, nein, nicht beim Essen, Zechi.
0: Das ist ja eine lustige Sprache, dieses Arambolisch. Das kann man ganz einfach lernen. Also, ich bin jetzt richtig neugierig geworden. Und ihr? Wenn ihr mehr über Elea, Ezechiel und Arambolien erfahren wollt, dann schaut doch einfach mal ins Internet unter www.eleaeluanda.de. Tschüss. Bis zum nächsten Mal.
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3: Amelie und Merle auf dem Ponyhof. Die letzten Ferien sind viel zu schnell vergangen. Meine Freundin Amelie und ich haben nämlich eine Woche auf einem Reiterhof gezeltet. Von morgens bis abends durften wir uns um die Ponys kümmern. Und am Ende waren Amelie und ich uns sicher, das waren die besten Ferien unseres Lebens. Doch das hätten wir am Anfang niemals gedacht. Nach dem Aufstellen der Zelte haben sich unsere Eltern gleich von uns verabschiedet. Mit einem dicken Kloß im Hals winkte ich Mami und Papi hinterher. Es war das erste Mal, dass ich ohne sie Ferien machte. Doch als Anke, unsere Reitlehrerin, rief, »Kommt alle mit, jetzt stelle ich euch die Ponys vor« und Amelie mich aufgeregt am Ärmel zog, hatte ich schnell wieder ein freudiges Kribbeln im Bauch. »Sucht euch immer zu zweit ein Pony aus, um das ihr euch dann die ganze Woche kümmert«, sagte Anke. »Flecki ist so süß«, rief ich sofort, »den müssen wir nehmen.« Doch Amelie meinte, »Nee, Merle, ich finde Goliath tausendmal schöner.« Wir haben uns so lange gestritten, dass alle anderen Kinder sich ihre Pferde schon ausgesucht hatten. Und für Amelie und mich blieb nur noch das allerkleinste Pony auf der Weide, Schnecki. Ich war stinksauer auf Amelie und wollte nie wieder mit ihr reden. Bis zum Abendessen hielt ich durch. Doch dann hatte ich unseren Streit wieder vergessen und setzte mich wie immer neben Amelie. Zum Glück haben wir uns sofort wieder vertragen, denn es ist gruselig, die ganze Nacht neben jemandem im Zelt zu liegen, mit dem man nicht reden kann. Das wäre fast so schlimm wie allein zelten. Doch nun konnten Amelie und ich uns zu zweit gruseln. Das war viel lustiger als allein. Am nächsten Morgen hatten Amelie und ich Küchendienst. »Moin, moin«, begrüßte uns Elli in der Küche. »Stärkt euch erstmal mit einem Schokohörnchen, bevor ihr den Tisch deckt.« Dann gab sie uns Brötchen und all die anderen Sachen, die man für ein gutes Reiterfrühstück braucht. Nach dem Frühstück wollte ich endlich reiten. Doch zuerst sollten wir Aufsitzen üben. »Na gut«, sagte Amelie, »das müssen wir ja auch können.« Aber als wir das Holzpferd sahen, waren wir erst einmal enttäuscht. Bestimmt 100 Mal mussten wir darauf klettern und wieder hinabsteigen, bis Anke endlich sagte, »So, jetzt seid ihr fit genug für die Ponys.« »Oh, Schnecki ist bestimmt das lahmste Pony«, meinte Amelie. »Hätten wir bloß Flecki genommen«, erwiderte ich. »Beinahe hätten wir uns wieder gestritten.« Schnecki war nicht nur das kleinste, sondern auch das ruhigste Pony. Das war gar nicht schlecht, denn wir waren deshalb die Ersten, die allein aufsitzen konnten. Friederik und Moritz hatten Probleme, weil Goliath so groß war. Und Flecki war so unruhig, dass Eva und Marit sie nicht festhalten konnten. Deshalb durften Amelie und ich am nächsten Tag gleich auf den Reitplatz. Und die anderen mussten noch einmal zum Holzpferd. »Guten Morgen! Heute habt ihr Ponydienst«, weckte uns Anke am nächsten Morgen. »Super, viel besser als spülen«, freute ich mich. Anke fütterte mit uns die Ponys, was viel Spaß machte. Aber dann mussten Amelie und ich die Pferdeäpfel mit der Schubkarre auf den Mist bringen. Und da war ich mir gar nicht mehr so sicher, ob spülen nicht doch besser war. Bei unserem ersten Ausritt durfte ich zuerst reiten und Amelie führte Schnecki. Dann tauschten wir. »Lahme Schnecke«, schimpfte Amelie, denn Schnecki trottete so langsam hinter den anderen Pferden her, dass wir aufpassen mussten, sie nicht aus den Augen zu verlieren. Doch plötzlich galoppierte Schnecki, um ihre Freunde wieder einzuholen. Ich musste richtig schnell rennen, um den Führstrick nicht zu verlieren. Amelie war begeistert. Kein anderes Kind war bislang galoppiert. Am Abend saßen wir am Lagerfeuer und sangen Reiterlieder. Ich war so müde, dass ich froh war, als wir uns endlich in die Schlafsäcke kuschelten. Doch Amelie konnte noch lange nicht schlafen. Sie wollte mit mir über Schnecki sprechen. Das beste Pony der Welt. Am Ende der Woche holten uns Mami und Papi wieder ab. Die Reiterferien waren so toll, dass Amelie und ich uns gleich wieder für das nächste Jahr anmelden wollten. Und schon jetzt stand fest, welches Pony wir haben wollten. Schnecki natürlich.

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3: Die Maus im Mond. In Amerika, ganz in der Nähe von dem Ort, wo die Menschen Raketen in den Weltraum zu den Sternen schießen, hatte eine Maus vor vielen Jahren einen ungewöhnlichen Wunsch. Sie wollte unbedingt einmal zum Mond fliegen. Weil der Mond so gelb aussah, glaubte sie, er würde aus köstlichem Käse bestehen. Die Maus wollte unbedingt herausfinden, ob es stimmte. So beschloss sie eines Abends, sich auf das verbotene und sehr gut bewachte Raketenstartgelände zu schleichen. Ein Glück, dass sie so winzig war, denn so bemerkte sie niemand. Sie schaute sich auf dem Gelände um und lief neugierig umher. Schon nach kurzer Zeit stand sie vor einem riesigen Ding, das hoch bis in den Himmel ragte. Das musste sie sein, die Mondrakete. Einige Astronauten in dicken Anzügen trugen gerade silberne Kisten in die Rakete. Das war ihre Gelegenheit. Sie hüpfte blitzschnell durch eine offene Klappe in die Rakete hinein und versteckte sich in einer Ecke hinter den großen Kisten. Es dauerte noch eine ganze Weile, doch auf einmal gab es einen mächtigen Knall. Die Rakete war gerade gestartet. In der Rakete wurde es furchtbar laut. Doch die kleine Maus hatte keine Angst, denn sie wusste, bald schon würde sie auf dem Mond sein, dem Ort, von dem sie schon so lange träumte. Sie schlief ein wenig und dann ging plötzlich ein kräftiger Ruck durch die ganze Rakete. Sie waren auf dem Mond gelandet. Die Maus kam aus ihrem Versteck hervor und schaute durch ein kleines Fenster. Was sie sah, begeisterte sie. So schön gelb und so riesig war der Mond. Sie konnte es nicht mehr abwarten. Sie flitzte aus der Rakete hinaus und lief an den Astronauten vorbei. Einer steckte gerade eine Fahne in den Boden. Was das wohl zu bedeuten hatte, darüber konnte die Maus aber jetzt nicht nachdenken, denn sie wollte endlich den köstlichen Käse probieren. Sie kletterte hinab in ein großes Loch. Voller Vorfreude rieb sie sich noch einmal genüsslich über den Bauch und dann biss sie zu.
1: Autsch!
3: Die Maus quiekte auf vor Schmerz. Der Käse schmeckte überhaupt nicht nach Käse und er war steinhart. Die Maus hatte so laut gequiekt, dass die Astronauten den Schrei gehört hatten. Sie liefen zu dem Krater, in dem einzig und allein die kleine Maus saß. Sie trauten ihren Augen nicht und riefen, eine Maus im Mond, das ist eine Sensation! Sie nahmen die Maus mit in die Mondrakete und flogen zurück zur Erde. Doch kaum hatten sie nach der Landung die Tür geöffnet, machte die Maus einen großen Satz nach draußen und lief so schnell weg, dass keiner sie mehr einholen konnte. Als sie wieder zu Hause in ihrem Mauseloch war, schaute sie hinauf zum Mond.
1: Schade, dachte sie. Er ist nicht aus Käse, aber schön ist er trotzdem.
3: Erschöpft von der anstrengenden Reise, schlief sie in ihrem Mäusebettchen ein.
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3: Häschen aus der Grube. Vater und Mutter Hase lebten mit ihren 4 Hasenkindern glücklich in einer großen Grube am Feldrand. Sie hatten genug zu essen und zu trinken und der böse Fuchs, der sie schon so oft geärgert hatte, hatte sich schon länger nicht mehr blicken lassen. Eines Tages ging der älteste Sohn mit einem wichtigen Anliegen zu seinen Eltern.
4: »Liebe Eltern«, sagte er, »ich muss euch etwas sagen. Das Leben in der Grube ist zwar schön, aber ich möchte nun Abenteuer in der großen, weiten Welt erleben.«
3: Die Eltern und die Geschwister waren traurig, weil der größte Hasenjunge ihre Grube verlassen wollte, aber sie freuten sich auch mit ihm, dass er jetzt alt genug war, die Welt allein zu erkunden. Am nächsten Morgen schon machte er sich auf den Weg. Er hatte von seiner Mutter ein paar frisch geschälte Möhren mitbekommen und er packte alles, was er sonst noch so brauchte, in einen Rucksack, den er sich auf seinen Rücken schnallte. Er war schon eine ganze Weile gewandert, als er sich noch einmal umschaute. In der Ferne standen seine Brüder und Schwestern und die Eltern und alle winkten ihm noch lange mit ihren Taschentüchern zu. Der Hasenjunge wurde nun etwas traurig, da er noch nie so weit von zu Hause weg gewesen war. Doch er freute sich auch auf die vor ihm liegenden Abenteuer. So wanderte er viele Stunden immer weiter, bis er schließlich erschöpft zu einer Scheune kam. In ihrem Schatten breitete er seine Decke aus, die er mitgenommen hatte, und legte sich auf sein langes Hasenohr.
4: »Ich muss mich jetzt etwas ausruhen«, murmelte er und schloss seine Augen.
3: Er hatte jedoch nicht bemerkt, dass sich der böse Fuchs auf dem Dach der Scheune sonnte. Der Fuchs hatte den Hasenjungen nicht kommen sehen, aber jetzt hob er schläfrig den Kopf.
5: »Ich rieche Hasen«, schnüffelte er und schaute von der Scheune herab.
3: Als er den Hasen sah, freute sich der Fuchs. Er kletterte leise über eine rostige Regenrinne vom Dach herunter und schlich sich vorsichtig an den Hasen heran. Er hatte ihn schon fast erreicht. Da schrie der Fuchs laut auf.
4: »Aua! Aua! Wo bin ich denn da reingetreten?«
3: Das Gejaule ließ den Hasen aufwachen. Erschrocken sah er direkt in die Augen des listigen Fuchses, der ihm bereits bedrohlich nahe gekommen war. Der Fuchs war in eine Mausefalle getreten, die neben dem Hasen lag, und konnte nun nicht mehr weiterlaufen. Aber wie merkwürdig! Rings um den Hasen hatte jemand ganz viele Mausefallen aufgestellt, während dieser schlief. Verwundert schaute sich der Hasenjunge um und erblickte plötzlich seinen Vater.
6: »Da machst du Augen, was? Ich bin dir gefolgt und habe die Mausefallen zu deinem Schutz aufgestellt. Ich weiß ja, wo der böse Fuchs wohnt«, sprach der Hasenvater lächelnd.
4: »Was wäre ich nur ohne dich«,
3: meinte der älteste Hasensohn erleichtert und strahlte zurück.
4: »Ich werde auf meiner Reise nun besser auf mich aufpassen und immer nach dem Fuchs Ausschau halten. Viele Grüße an Mama und die Brüder und Schwestern«, sagte er und verabschiedete sich erneut von seinem Vater.
3: Der Hasenvater kehrte noch am selben Abend zurück in die Grube und erzählte der Familie von seinem Erlebnis. Der böse Fuchs aber wurde am Abend von dem Bauern der Scheune befreit. Er schwor sich danach, nie wieder einen Hasen zu jagen und auch gar nicht mehr böse zu sein.
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3: Unterwegs mit Laternen. Wie wäre es mit einer wohltuenden kleinen Auszeit? Such dir einen schönen Platz, an dem du genug Ruhe hast, und mach es dir mit einer Decke und einem Kissen gemütlich. Leg dich bequem hin und schließ die Augen. Spür einen Moment lang in dich hinein, ob du ganz bequem liegst und dich auch nichts mehr stört. Dann stell dir vor, es ist später Nachmittag. In deinem Zimmer liegt die selbstgebastelte Laterne. Auch der Laternenstab liegt schon bereit. Gleich ist es soweit und in dir spürst du schon die Vorfreude. Beim Gedanken an den Laternenzug wird dir ganz warm ums Herz. Langsam geht die Sonne unter. Und ein abendlicher Glanz legt sich über die Stadt. Du ziehst dir deine dicke Jacke über, nimmst Mütze und Schal und schlüpfst in deine warmen Schuhe. Los geht's. Den Laternenstab fest in der Hand, trägst du die leuchtende Laterne stolz vor dir her. So spazierst du durch die abendlichen Straßen zum kleinen Park. Die Stadt liegt ganz ruhig und still. Der Mond steht groß und rund am Himmel. Viele Sterne leisten ihm Gesellschaft. Sie strahlen so hell und klar, als wollten sie mit deiner Laterne um die Wette leuchten. Am Parkeingang sind bereits viele Kinder versammelt. Ihre bunten Laternen strahlen dir schon von Weitem entgegen. Dann geht es los. Die Musik erklingt. Der Laternenzug setzt sich langsam in Bewegung. Allen voran reitet Sankt Martin auf seinem Pferd. Singend wandert ihr gemeinsam durch die dunkle Stadt, die durch das wunderbare Licht der vielen Laternen hell erleuchtet wird. Die vielen Lichter strahlen so schön und wunderbar bunt. Auch einige der Häuser sind geschmückt. An einem Hauseingang brennt eine Lichterkette. Von weitem sieht es aus, als würden etliche Sterne um die Tür herum ihr Licht verströmen. Auf ein paar Fensterbänken stehen dicke Kerzen und an manchen Fenstern hängen sogar kleine Laternen und Windlichter, die die Nacht erhellen. Schließlich kommt ihr wieder am Park an. Dort gibt es warmen Kakao und Kinderpunsch. Und natürlich für jeden einen kleinen Weckmann. Lecker. Müde und glücklich kehrst du schließlich nach Hause zurück. Dort schlüpfst du in deinen Schlafanzug und kuschelst dich ins warme Bett hinein. Ganz ruhig und entspannt liegst du da. Du genießt die tiefe Ruhe in dir. Deine Arme und Beine sind schwer, angenehm schwer. Beide Arme und Beine fühlen sich schwer an. Ja, dein ganzer Körper fühlt sich wohlig schwer an. Die Decke hält dich warm und geborgen. Die wohltuende Wärme in deinen Armen und Beinen kannst du deutlich spüren. Beide Arme und Beine sind warm. Ganz warm. Die Wärme strömt durch deinen ganzen Körper hindurch. Alles in dir ist wunderbar und wohlig warm. Während du da liegst, nimmst du deinen Atem wahr. Ganz ruhig und regelmäßig geht dein Atem ein und aus. Dein Atem fließt ruhig und gleichmäßig. Lass es einfach atmen. Vollkommen ruhig und gleichmäßig. Dann fallen dir die Augen zu und du träumst von bunten Laternen und kleinen Lichtern.
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An diesem Wochenende dürfen Caro und ihr Freund Eddie auf dem Dachboden von Caros Großeltern übernachten. Zahnbürste und Pyjama sind im Rucksack verstaut und Kuschelelch Ingmar muss natürlich auch mit. Tschüss, bis morgen, ruft Eddie, als sie losgehen.

0: Hallo, da seid ihr ja schon. Opa winkt aus dem Dachfenster, als er die beiden kurze Zeit später kommen sieht. Ich hab hier schon mal klar Schiff gemacht. Hurra! Wir dürfen auf dem Dachboden übernachten, Eddie, jubelt Caro. Na, dann geht mal nach oben. Es ist schon ganz gemütlich, sagt Oma. Alle Matrosen an Deck, die Kojen sind eingerichtet, meldet Opa. Jawohl, Kapitän, die Mannschaft ist komplett, schmunzelt Caro. Da hören sie Oma von unten rufen, es gibt Abendbrot. In der Küche gibt es Omas berühmte Kombüsenschnittchen. Caro läuft das Wasser im Mund zusammen. Oma, du bist die Beste, freut sie sich. Gut gestärkt und mit frisch geputzten Zähnen liegen sie später in den Kojen. Draußen ist es jetzt schon dunkel. Wind kommt auf und es sind merkwürdige Geräusche zu hören. Du, Eddie, flüstert Caro. Für einen Matrosen ist mir ziemlich mulmig. In diesem Moment hören sie schwere Schritte. Puh, ein Glück, es ist dein Opa, sagt Eddie. Du Opa, wir hören hier so komische Sachen. Kannst du nicht noch etwas hierbleiben? Bittet Caro.
1: Das klappert ja tatsächlich ordentlich. Bei dem Wind hole ich die Flagge lieber ein, dann wird es auch leiser, sagt Opa. Und nun will ich mal sehen, ob ich hier noch ein Plätzchen für meine Hängematte finde.
0: Zwischen zwei Dachbalken hat er einen guten Platz gefunden. Und dann macht Opa es sich so richtig gemütlich. Schon fängt er an, seine alten Seemannsgeschichten zu erzählen.
1: Wir fuhren damals auf einem alten Bananendampfer. Ich stand an Heck und fütterte die Möwen als...
0: Opa erzählt und erzählt. Dabei wird seine Stimme langsam immer leiser. Auf einmal ist von Opa nur noch ein leises Schnarchen zu hören. Das hört sich wie Wellenrauschen an, murmelt Caro. Und dann schlafen auch Caro und Eddie ein.

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1: Servus, hi, hier ist der David. Du willst unbedingt schwimmen lernen ohne Flügel? Na dann komm doch zu einem der Gratis-Schwimmkurse, die im Bundesland Niederösterreich an 23 verschiedenen Standorten angeboten werden. In kleinen Gruppen werden Kinder im Alter von 5 bis 10 Jahren, die noch keinerlei Schwimmkurse besucht haben, von ausgebildeten Schwimmtrainerinnen und Trainern betreut. Anmelden können dich deine Eltern online unter schwimmkids.sportlandnoe.at. Am 12. und 13. September präsentieren 2 Tage lang Bäuerinnen und Bauern aus ganz Österreich beim Erntedankfestival ihre Produkte. Für die jüngsten Gäste gibt es eine eigene Kinderwelt. Das Ganze findet in unserer Bundeshauptstadt Wien am Heldenplatz statt. Eine Anmeldung ist nicht nötig, das Festival ist kostenlos und frei zugänglich. Im September gibt es in der steirischen Landeshauptstadt Graz tolle, kostenlose Spielangebote für Kinder. Die Wiki-Spielmobile ziehen von einem Spielplatz zum nächsten und bringen gratis Spielbetreuung direkt in die Grazer Parks. Auf Stelzen gehen, Ball spielen oder bunte Bilder malen. Komm doch zum Beispiel ab 3 Uhr nachmittags am 14. September in den August-Matte-Park. Und wenn du auch einen Tipp für eine tolle Kinderveranstaltung hast, dann gib uns doch bitte Bescheid auf www.meinkinderradio.at.
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3: Wenn ihr noch gar nicht müde seid und noch gar keine Lust habt, ins Bett zu gehen, obwohl schon längst Schlafenszeit ist, dann denkt doch einmal an die Tiere. Ich meine jetzt nicht euren Hund oder eure Katze, auch nicht den Kanarienvogel, sondern die Tiere, die einen Winterschlaf halten. Ja, die schlafen den ganzen Winter hindurch. Wenn ihr eine Schildkröte habt, dann wisst ihr schon etwas darüber. Die Schildkröten verkriechen sich im Herbst, sie mögen nichts mehr fressen und dann muss man sie in Ruhe lassen und darf sie nicht stören. Und erst im Frühling kommen sie wieder hervor. Der Igel im Garten macht's ähnlich. Er sucht sich unter einem Holzstoß oder beim Kompost ein geschütztes Versteck. Dort polstert er sich mit Laub ein weiches Lager zurecht, rollt sich zu einer Kugel zusammen und schläft den ganzen langen Winter über. Die Frösche und Lurche verkriechen sich im Schlamm und schlafen, bis im Frühling die Sonne wieder warm scheint und sie aufweckt. Vielleicht habt ihr auch schon einmal den Ausdruck gehört, der schläft wie ein Murmeltier. Ja, die Murmeltiere gibt's wirklich, allerdings sehr selten und man bekommt sie kaum zu sehen. Sie leben im Hochgebirge, in Felsenhöhlen. Den Sommer über futtern sie, was sie nur können, damit sie richtig fett werden. Im Herbst schneit es in den Bergen viel früher als im Flachland. Da rollen sich die Murmeltiere zusammen und kuscheln sich in ihren Höhlen alle ganz eng und warm aneinander. Und da kann's draußen schneien und stürmen, die Murmeltiere schlafen und schlafen. Wenn die Frühlingssonne sie weckt, sind sie ganz mager geworden, denn sie haben die ganze Zeit über von ihrer Fettschicht gelebt. Auch der Hamster isst sich den Sommer über ein dickes Bäuchlein an, und was er nicht gleich verzehren kann, das trägt er in seinen unterirdischen Bau. Im Herbst isst er sich dort noch einmal richtig voll, ehe er sich zum Winterschlaf bettet. Ab und zu wacht er auf und holt sich ein bisschen von seinem Vorrat, dann schläft er aber gleich wieder weiter. Ganz ähnlich macht's der Dachs. Die niedliche Haselmaus baut um sich herum eine warme Kugel aus Gras und Moos und in der schläft sie so fest, dass nichts sie aufwecken kann, nur der Hunger. Dann schlüpft sie schnell heraus aus ihrem Nest und knabbert von ihren Vorräten, die sie ganz in der Nähe aufgespeichert hat, rollt sich aber gleich wieder zusammen und schläft weiter. Das größte Tier, das einen Winterschlaf hält, ist der Bär. Er verschläft die kälteste Zeit tief in seiner Höhle und kommt im Frühling abgemagert wieder zum Vorschein. Aber ich glaube doch nicht, dass einer von euch das nachmachen möchte, auch im weichsten Federbett nicht. Der Winter ist doch eine recht schöne und lustige Zeit. Da ist es schon viel besser, ihr geht abends rechtzeitig in euer Bett und schlaft die Nacht hindurch, damit ihr am Morgen wieder frisch und munter seid, im Sommer wie im Winter. Also, gute Nacht.
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3: Mama, ich hab dein Handy gewaschen. Mama nimmt Lara das Handy aus der Hand. Ach, Lara, wie oft soll ich dir das noch sagen? Fass mein Handy bitte nicht mit deinen schmutzigen Fingern an. Jetzt ist es schon wieder ganz verschmiert. Sie fährt über das Handy. Und verklebt. Ih, was ist das denn für ein Zeug? Zeig mal deine Finger. Lara streckt Mama ihre Hände entgegen. Die sind ja voller Marmelade. Lara wischt ihre Finger an der Hose ab. Oh nein, nicht an der Hose. Bitte einfach waschen, ruft Mama. Wie oft will sie ihre Standpauke fortsetzen, als das Telefon klingelt, das auf dem Schränkchen im Flur steht. Immer im falschen Augenblick, stöhnt Mama, legt das Handy auf den Tisch und geht raus. Hallo? Hört Lara sie sagen und ach, schön, dass Sie zurückrufen. Dann fällt die Tür vom Arbeitszimmer zu. Lara guckt von ihren Händen auf das verklebte Handy und plötzlich hat sie eine super Idee. Oh nein! Schreit Mama. Lara zuckt zusammen. Fast wäre sie von dem Tritt gefallen, den sie aus dem Bad geholt hat, um besser ans Spülbecken zu kommen. Was um alles in der Welt machst du da? Mit einem Satz ist Mama bei Lara. Sie reißt ihr das Handy aus der Hand. Ein paar Tropfen fallen auf den Boden. Ich... Laras Stimme zittert. Sie wollte Mama doch nur eine Freude machen und jetzt ist sie schon wieder böse. Ich wollte doch nur... Was um Himmels Willen, was? Ruft Mama und fährt sich durch die Haare. Dein Handy waschen, beendet Lara den Satz und dann fängt sie an zu weinen. Da kommt Papa rein. Was ist denn hier los? Sagt er und guckt von Mama zu der schluchzenden Lara und zurück. Und wo warst du, bitteschön? Faucht Mama ihn an und hält ihm ihr tropfendes Handy unter die Nase. Sie hat mein Handy mit Spüli geschrubbt. Jetzt ist es hinüber. Aber Schatz, sagt Papa, das Handy ist wasserdicht. Das ist bestimmt nicht kaputt. Dann geht er zu Lara und nimmt sie in den Arm. Und du wolltest Mama helfen, hm? Fragt er. Lara nickt und zieht die Nase hoch. Papa streichelt ihr über den Kopf. Das ist lieb von dir. Aber nicht jedes Handy ist wasserdicht, weißt du? Du solltest Handys besser nicht waschen, okay? Lara nickt. Es geht, ruft da Mama. Puh, was für ein Glück. Na also, sagt Papa und grinst. Mama sieht Lara an. Tut mir leid, Schatz, dass ich dich so angemeckert hab. Es ist lieb von dir, dass du mir helfen wolltest. Aber das nächste Mal wasch bitte einfach deine Hände und nicht das Handy.
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Es ist 20.59 Uhr. 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

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Es ist 21.58 Uhr. 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
0: 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Es ist 23 Uhr.

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Es ist 23.59 Uhr. 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
1: Aus Altem wieder was Neues machen und das ganz ohne Zauberei. Das klingt doch dinotastisch. Recycling macht's möglich. Aber nur, wenn wir unseren Abfall richtig trennen. Plastik, Metall, Papier, Glas. Du kennst sicher die Tonnen mit den bunten Deckeln. Aus allem, was getrennt darin landet, kann wieder Neues gemacht werden. Das ist dann eben Recycling. Nur aus dem Restmüll nicht. Der ist wirklich Müll. Also hilf auch du mit und schau ganz genau, wenn du etwas wegwirfst, in welche Tonne es gehört. Und weißt du, warum Recycling so wichtig ist? Weil wir damit die Natur schützen und wertvolle Rohstoffe sparen, wie Holz oder Erdöl. Also hilf mit und wirf Abfälle in die richtige Tonne. So kann zum Beispiel aus einer leeren Spülmittelflasche wieder eine neue Spülmittelflasche werden. Zu Hause kannst du die Abfalleimer auch aufpeppen. Male oder klebe Bilder drauf, was hineingehört. Flaschen und Joghurtbecher für Plastik, Zeitungen und Schachteln für Papier. Leider landet immer wieder Müll in der Natur. Wenn du Lust auf ein Abenteuer hast, dann werde Mülldetektiv. Rüste dich mit Handschuhen, Zange und Sackerl aus und befreie die Natur von Müll, der dort nicht hingehört. Wohin damit? Genau, in die richtige Tonne. Coole Tipps und Ideen dazu findest du im Internet auf www.ara, jetzt kommt ein Vierer, kids.at, also araforkids.at.
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2: Du würdest am liebsten das ganze Jahr über Eis essen? Dann pass auf, hier kommt ein tolles Rezept für selbstgemachtes Eis für dich. Die fruchtigen Benko Erdbeer-Popsicles. Popsicle ist das englische Wort für Eislutscher. Du brauchst also Eislutscherformen dafür. Da hinein kommt eine Mischung aus frischen Erdbeeren, Milch, Honig, etwas Zitronensaft und griechischem, also besonders cremigem Joghurt. Und eine Geheimzutat kommt noch dazu. Benko Erdbeere. Das ist so wie Benko Kakaopulver, nur eben für Erdbeermilch und macht unser Eis nochmal extra erdbeerig. Du verrührst die Zutaten gemeinsam mit einem Erwachsenen mit dem Mixer, füllst sie in die Förmchen, Stiel drauf und ab in den Tiefkühlschrank. Nach circa 4 Stunden ist dein Eis fertig. Das Rezept mit den genauen Mengenangaben gibt's auf www.meinkinderradio.at zum Nachlesen. Schick uns doch ein Foto von deinen Benko Erdbeer-Popsicles und lass es dir schmecken.
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Es ist 1 Uhr 59. 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